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Es ist 3 Uhr. 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

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Es ist 5 Uhr. 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
8: Servus und hallo, ich bin's, die Josie. ESC, der Eurovision Song Contest, hat begonnen und wir sind schon mittendrin. In dieser Woche dreht sich alles um den ESC, der diesmal in Wien ausgetragen wird, weil vergangenes Jahr der österreichische Teilnehmer JJ gewonnen hat. Der Song Contest ist ein sehr bunter Musikwettbewerb mit teilweise recht verrückten Liedern. Fast jedes europäische Land schickt einen musikalischen Beitrag. Bei den Vorausscheidungen werden dann die Finalisten gekürt. Heuer werden es 25 sein und am Samstag ist es dann soweit. Wir halten unserem Teilnehmer Cosmo fest die Daumen. Er ist mit seinem Lied Tanzschein fix im Finale, weil Österreich eben das Gastgeberland ist. Goldregen kennen wir aus dem Märchen, zum Beispiel bei Frau Holle. Da wird ein Mädchen für seine Arbeit belohnt. Oder in Sterntaler, da fallen die Sterne als Taler vom Himmel. Ein bisschen märchenhaft kommt man sich deshalb auch unter der Pflanze mit dem Namen Goldregen vor. Sie wächst zum Beispiel in Parks und Gärten. Jetzt im Mai beginnt die Blütezeit. Es hängen in großen Trauben viele gelbe Blüten von den Ästen herab. Doch Vorsicht, vor allem der Samen des Goldregens ist giftig. Den sollte man auf keinen Fall in den Mund nehmen oder damit spielen. Deshalb sollte der Goldregen zum Beispiel auch nicht an Schulhöfen oder in der Nähe von Kindergärten gepflanzt werden. Eine Entenmutter hat sich einen besonderen Nistplatz ausgesucht. Den alten Glockenturm in Schwaz im Bundesland Tirol. Schon zum 8. Mal hat Gerda, so wird sie genannt, hoch oben im Nest Eier ausgebrütet. Heuer sind 7 Küken geschlüpft. Vor wenigen Tagen hat die Entenmutter mit ihren Kindern das sichere Nest verlassen. Weil die Kleinen aber noch nicht fliegen können, haben sie sich einfach vom Glockenturm fallen lassen. Alle haben den Sturz unverletzt überstanden. Danach hat sich Gerda mit ihren Kids auf den Weg zum Fluss Inn gemacht. Viele Einwohner von Schwaz haben sie dabei begleitet. Die Entenmutter ist bekannt in der ganzen Stadt. Vogelforscher haben sogar eine Kamera im Glockenturm aufgebaut, sodass alle mitverfolgen konnten, wie es der Entenfamilie gerade geht.
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10: Es haben uns wieder einige E-Mails auf sparefroh@meinkinderradio.at erreicht. Da fragt zum Beispiel Lilly, 6 Jahre aus Wien, ob Gutscheine auch Geld sind.
11: Gutscheine sind zwar nicht Geld, aber viele Gutscheine sind fast wie Geld. Da gibt es zum Beispiel Geschenkgutscheine. Wenn dir also jemand zum Geburtstag etwas kaufen möchte und ins Spielzeuggeschäft geht, dort aber dann nicht genau weiß, was du dir eigentlich wünschst, dann kann er im Geschäft einen Gutschein kaufen. Das heißt, er zahlt zum Beispiel 20 Euro mit Geld und bekommt dafür einen 20 Euro Gutschein. Und mit diesem Gutschein kannst du dann in diesem Spielzeuggeschäft einkaufen.
10: Okay, und wie ist das jetzt mit dem Gutschein für die Autowäsche, den Papa jetzt einmal auf der Tankstelle bekommen hat? Da steht nicht drauf, wie viel der wert ist.
11: Aber es steht drauf, was er dafür bekommt, nämlich eine Autowäsche. Und der Gutschein, der ist so etwas wie eine Urkunde, auf der festgehalten ist, was der Inhaber dafür bekommt. Das kann ein Geldbetrag sein zum Ausgeben oder eben eine Leistung.
10: Oder es kann am Gutschein auch draufstehen, dass ich irgendetwas billiger kaufen kann. Stimmt's?
11: Ja, Gutscheine gibt's wirklich in ganz vielen verschiedenen Formen. Oft sind auch welche in den Werbesendungen bei der Post mit dabei. Mit denen kann man einiges sparen.
10: Gut, gut, gut, Gutschein. Er ist also kein Geld, kann aber zum Zahlen benutzt werden. Man bekommt dafür Ermäßigungen, ein Geschenk oder eine Leistung wie eine Autowäsche. Immer gut, wenn man einen Gutschein hat.
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1: 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Los!

0: Hallo Radino.
1: Bin ich müde.
0: Na, dann versteck dich doch einfach noch einmal unter deiner Decke, mein Schatz. Ich spiele hier inzwischen ein paar Lieder für die Kinder, okay? Da sind jetzt wieder ein paar ganz besonders schöne dabei. Hast du in deiner geheimen Liederkiste gefunden, gell?
2: Genau.
0: Wenn du daheim auch noch müde bist, dann kuschel dich doch auch noch kurz zu deinem Teddy.

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0: Ja, dann schau mal in deiner Geschichtenkiste. Ich spiele inzwischen zwei Lieder und dann heißt es hier wieder, hör mir zu.

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3: Eine Ente für Alfred. Alfred huscht vom Mauseloch zur Stalltür. Vor nicht allzu langer Zeit lebten hier lauter Kühe und man musste aufpassen, nicht von harten Hufen oder fallenden Kuhfladen getroffen zu werden. Und überall lauerten die Katzen, die schnelle Jenny und der fette Ottokar. Langweilig wurde es nie. Aber dann verkaufte der Bauer die Kühe. Die Katzen kamen nicht mehr in den Stall und irgendwann zogen auch die Mäuse fort. Zum Schluss war nur noch Alfred übrig. Anfangs vermisste er seine Freunde, aber dann gewöhnte er sich an die Stille in seinem Stall. Er konnte tun und lassen, was er wollte. Er war der Chef. Das war toll. Manchmal kam Besuch. Die Schwalben bauten im Sommer ein Nest unterm Dach. Und die letzten Wochen hatten tatsächlich zwei Enten im Stroh gebrütet. Aber gestern waren sie mit ihrem Nachwuchs zum Bach gewatschelt und nicht mehr aufgetaucht. Endlich war wieder Ruhe im Stall.
4: Zeit für mein Sportprogramm!
3: Alfred stellt sich an die Tür, zählt bis 3 und rennt los. Einmal hin, einmal her durch die Stallgasse. Das macht Spaß. Jetzt die Sprünge durchs Stroh. Wenigstens muss er heute dem Entennest nicht mehr ausweichen. Mit einem gewaltigen

0: bestimmt holen deine Eltern dich bald ab. Bleib einfach hier sitzen.
1: Alfred streicht kurz über das flauschige Köpfchen.
0: Ich muss weiter Sport machen.
1: Er stürmt in neuer Rekordzeit zur Futterkrippe hoch. 5 Runden um den Trog und wieder abwärts. Unten prallt Alfred mit einem Federknäuel zusammen.
2: Knack, knack.
1: Das Entchen freut sich über das Wiedersehen, aber Alfred schimpft.
0: Du sollst in deinem Nest bleiben, hab ich gesagt.
1: Doch das Entlein versteht ihn nicht oder es will nicht hören. Jedenfalls watschelt es hinterher, während er weiter durch den Stall rennt und feuert ihn mit
2: knack, knack, knack
1: an. Alfred läuft schneller als je zuvor. Zu zweit macht Sport mehr Spaß, aber bald ist er völlig außer Puste.
0: Ich gehe jetzt in mein Mäuseloch und du wartest hier auf deine Eltern,
1: verabschiedet er sich von seinem Begleiter. Doch das Entenkind hat andere Pläne. Hinter Alfred quetscht es sich ins Mäuseloch und kuschelt sich zum Schlafen dicht an ihn.
0: Das ist doch viel zu eng, ächzt Alfred.
1: Das Entchen rückt noch näher. Es ist warm und weich und gar nicht so unbequem.
0: Aber namenlos darfst du hier nicht wohnen.
1: Alfred überlegt.
0: Ich nenne dich Quentin.
2: Knack, knack,
1: quakt die kleine Ente, die fast schon schläft. Am nächsten Morgen frühstücken Alfred und Quentin zusammen Körner.
0: Ich muss dich zu deiner Familie bringen, sagt Alfred. Dann habe ich wieder meine Ruhe.
1: Aber beim Gedanken daran hat er ein ganz komisches Gefühl im Bauch. Langsam tappt er vor dem Entchen hinaus auf die Wiese. Als Quentin die anderen Enten sieht, versteckt er sich sofort hinter Alfred. Der schiebt und zieht und redet auf das Entenküken ein, allerdings nicht sehr hartnäckig. Die Vorstellung, ohne Quentin in den Stall zurückzukehren, gefällt ihm gar nicht. Und der denkt nicht daran, zu seinen Verwandten zu gehen. Also laufen die Maus und die Ente gemeinsam zurück.
0: Gestern dachte ich, der Stall ist leer und still am schönsten, sagt Alfred. Aber jetzt weiß ich, dass das nicht stimmt.
2: Knack, knack,
1: antwortet sein neuer Freund. Warum freut sich Alfred über Quentin als neuen Mitbewohner?
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0: Mama, das Badezimmer geht nicht auf.
1: Na, mein Schatz, da wird wohl deine Schwester wieder drin sein. Aber du hast jetzt eh nicht eilig, oder?
0: Doch, ich hab's Oberdino eilig. Ich muss mir jetzt nämlich eine Dino-coole Frisur machen.
1: Seit wann denn das? Bisher warst du doch auch sehr zufrieden.
0: Ja, aber der Benny hat sich gestern Gel in die Haare gemacht. Und das schaut so Oberdino super aus. Wie ein Igel.
1: Na, ob aus einem kleinen Dino ein Igel werden kann, das bezweifle ich eher. Aber du kannst ja versuchen. Musst halt ein bisschen Geduld haben, bis deine Schwester rauskommt.
0: Die bemalt sich immer wie ein Papagei. Verstehe ich gar nicht. Und wenn sie rauskommt, dann schreckt sich jeder.
1: Na, Radino, schrecken ist ja jetzt schon übertrieben. Du willst halt gern ein Igel sein und deine Schwester ein Papagei. Ich wollte ja eh schon immer außergewöhnliche Haustiere haben. Na komm, leg erst mal das nächste Lied auf, hm?

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10: Im Nachrichtenstudio begrüßt dich Josie. Dicke Brummer kommen aus der Erde und sie haben nur eines im Sinn: Fressen. Maikäfer heißen deswegen Maikäfer, weil sie jetzt im Mai aus dem Boden krabbeln. Dort haben sie nämlich in den vergangenen 3 bis 4 Jahren als Larven gelebt und schon da viel Schaden angerichtet. Sie fressen nämlich die Wurzeln von Pflanzen ab. Maikäferlarven, auch Engerlinge genannt, sind also Schädlinge. Wenn du in nächster Zeit einen großen, dicken Käfer mit braunen Flügeln und weißem Bauch siehst, der Fühler wie Fächer hat, dann ist das ein Maikäfer. Fliegen ist nicht so sein Ding. Er ist sehr schwerfällig und langsam. Maikäfer erheben sich nur in die Lüfte, um neues Fressen aufzusuchen. Vor Nachtfrost du nicht sicher bist, bis Sophie vorüber ist. Das ist ein alter Wetterspruch und mit Sophie ist der 15. Mai gemeint, der Tag der heiligen Sophie, an dem es laut Wetterforschern den letzten Frost im Frühjahr geben kann. Die Tage davor werden nach den Eisheiligen benannt. Mamertus, Pankratius, Servatius, Bonifatius und schließlich die kalte Sophie. Heuer fallen die Eisheiligen eher mild aus und in den meisten Gegenden in Österreich gibt es keinen Frost in der Nacht. Trotzdem sind Gärtner und Bauern immer vorsichtig und schützen empfindliche Pflanzen, damit Blüten und Blätter nicht abfrieren. Ab nächster Woche ist es dann überstanden, dann sollte es nirgends im Land mehr Frost geben. Die Ninjas kommen nach Wiener Neustadt. Auf ihrer Tour werden sie unglaubliche Hindernisse überwinden. Kinder und Jugendliche stellen dabei ihre Kraft, Schnelligkeit, Balance und Geschicklichkeit unter Beweis. Jetzt kann man sich für den Wettkampf am 23. Mai noch anmelden. Teilnehmen können Kinder der Jahrgänge 2014 bis 2017. Die Teilnahme ist kostenlos und alle Teilnehmer erhalten ein gratis Ninja-Shirt. Die Besten haben die Chance, sich für das Landesfinale im Herbst zu qualifizieren. Infos und Anmeldeformular gibt es auf www.sportunion.at.
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11: Hallöle, hier ist der André. Soll ich dir mal was erzählen? Wenn du ein hartes P und ein H hast, also ein hartes P und ein H, dann spricht man das als F aus. Also P, H spricht man als F aus. Heute gibt's übrigens den Buchstaben hartes P oder P wie Fishing. Ja, schreibt man mit PH. Phishing ist, wie viele andere Wörter aus dem Internet, wieder ein richtig englisches Wort und es ist zusammengesetzt. Und zwar aus zwei Wörtern, nämlich aus Password und aus Phishing. Die Übersetzung ist gar nicht mal so schwer. Password heißt nämlich Passwort und Phishing heißt, hast du es erraten? Richtig, Fischen oder Angeln. Also Password und Phishing. Und auch beim Phishing geht es ums Angeln. Der Fischer angelt. Aber nicht wie ein Fischer auf einem Boot, sondern sitzt dabei zu Hause vor seinem Computer. Und der angelt natürlich auch nicht nach Fischen, sondern nach Passwörtern. Ja, und Passwörter sind sehr, sehr wichtig im Internet. Sie schützen nämlich davor, dass jemand auf Dinge zugreift, auf die er nicht zugreifen soll. Du kannst dir das komplette Internet als dein Haus vorstellen und deine Passwörter sind die Schlüssel. Und mit diesen Schlüsseln kannst du jederzeit in dein Haus oder in deine Wohnung kommen. Aber du würdest sicher nicht wollen, dass irgendwelche fremden Personen die Schlüssel von deinem Haus und deinem Zimmer bekommen, oder? Und das Gleiche ist ja mit deinen Passwörtern. Es kann nämlich vorkommen, dass jemand diese haben möchte. Und weil er aber weiß, dass du dein Passwort nicht so einfach preisgeben wirst, wird er versuchen, dich eben auszutricksen. Tja, und das nennt man Phishing. Im ersten Moment ist das Phishing oft schwer zu erkennen. Der Fischer, so nennt man den Betrüger nämlich, schickt dir und vielen anderen eine E-Mail. Da kann so ziemlich alles drinnen stehen. Manchmal steht kompletter Mist drinnen, aber manchmal sind eben auch Sachen drinnen, die dein Interesse wecken. Klickst du auf die E-Mail, ist zum Glück noch kein großer Schaden passiert. Aber in Phishing-E-Mails wirst du dann meistens aufgefordert, auf irgendeinen Link zu klicken. Ein Link ist meistens ein blau markiertes Wort und leitet dich mit einem Klick zu einer anderen Seite weiter. Normalerweise sind Links nichts Schlimmes und sind auch ziemlich praktisch, aber in diesem Fall musst du eben ganz, ganz gut aufpassen, denn dort wirst du dann meistens aufgefordert, dein Passwort aus irgendwelchen Gründen einzugeben. Und sobald du das eben tust, hat der Betrüger dein Passwort und hat damit Zugriff auf alles, was eben mit diesem Passwort geschützt ist. Aber du musst jetzt keine Sorgen machen, solange du immer schön aufpasst, keine Links anklickst und natürlich nirgendwo dein Passwort verrätst, kann dir auch nichts passieren. Es ist wie beim Fischen. Solange keine Fische anbeißen, muss der Angler irgendwann aufgeben und eben hungrig nach Hause fahren.
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3: Und da sind wir schon wieder. Einmal kurz geschlafen und schon sind Radino und seine Mama wieder da, um dich durch deinen Tag zu begleiten und dir viel Freude zu machen. Vielleicht hörst du ja heute ein Lied, das dir besonders gut gefällt. Oder du zeichnest ein besonders schönes Bild. Oder du machst heute sonst irgendwas, das du Radino sagen möchtest. Dann schreib ihm doch eine Mail an radino@meinkinderradio.at. Da freut er sich. So, aber jetzt rein in den neuen Tag. Viel Spaß mit Mein Kinderradio.

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3: Angeklagter. Sie stehen hier vor Gericht, weil Sie eine Flüssigkeit als Lebenselixier verkauft haben. Sind Sie in dieser Hinsicht schon einmal vorbestraft? Ja, Herr Richter. Einmal im Jahr 1657, das zweite Mal im Jahre 1813.
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4: Hallo Freunde, ich habe eine Nachricht für euch. Wenn ihr richtig fit sein wollt, müsst ihr 7 Sachen machen. Alles klar? Dann können wir ja starten.

0: Mach wer weiter?
1: Plumps, nanu, was war denn das? Kracht da in der Hose was? Liebes Pferdchen, danke schön, du musst jetzt schlafen gehen.
2: Oh, schade. Noch einmal, noch ein einziges Mal.
1: Na gut, einmal.

0: Plumpsumpf
1: macht der Reiter Plumps.
2: Guten Morgen.
3: Was für ein Tag. Heute hat Radino schon den Papa in den Po gezwickt, sein Müsli mit dem linken Nasenloch gegessen und mein Tischtuch hat er auch noch mit einem tollen Muster verziert.
2: Genau.
3: Ja, dann würde ich mal sagen, du machst jetzt mal Pause. Schau, was hältst du von diesem Lied?
2: Ja, ein Dino-toller Song.

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hörst mein Kinderradio und hier gibt's für dich natürlich ganz viel Kindermusik, aber auch besonders viele Geschichten. Weil Kinder Geschichten und Abenteuer lieben und gar nicht genug davon hören können. Wenn du Zeit hast, dann bleib jetzt einfach dran. Gleich kommt nämlich wieder eine Geschichte für dich.

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0: Spiel zu Ende, Hahn wieder eingepackt. Los geht's! Heute ist Off-Day, freier Tag. Wir müssen uns einen Schlafplatz suchen. Das heißt Zelten.
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4: Der heimliche Ausritt. Lukas rennt so schnell er kann. Vorbei am Wohnhaus, der alten Holzscheune und dem kleinen Kuhstall. Aus dem Weg, ruft Lukas. Empört, gackernd und flügelschlagend suchen die Hühner das Weite, als er über den Hof flitzt. Hinten, auf dem Feld, ist Lukas' Mutter bei der Heuernte. Lukas ruft und winkt. Der Traktor brummt und dröhnt. Endlich bemerkt Lukas' Mutter ihn. Seufzend dreht sie den Zündschlüssel um. Und mit einem letzten Blubbern wird es still. Hast du Pummel gesehen? Oder Ben, der ist nämlich auch weg, ruft Lukas. Lukas' Mutter schüttelt den Kopf. Nein, gestern Abend war Pummel noch in ihrem Stall

setzte sich auf einen Baumstamm. »Wo kann er nur sein? Noch nie ist Pummel weggelaufen. Steckt wirklich sein Bruder Ben dahinter?« Lukas denkt an den Streit von heute Morgen. Nur aus Versehen war er gegen Bens Ritterburg gekommen. Dass dann alle Figuren umgefallen sind, war doch keine Absicht. Immer muss Ben sich gleich so aufregen. Wütend tritt Lukas gegen den Baumstamm. Lukas geht noch einmal zurück zum Pferdestall. Und richtig, in der feuchten Erde sieht er die Hufspuren von Pummel. Die hat er vorhin gar nicht bemerkt. Die Spuren führen direkt in den Wald hinein. Lukas macht sich auf den Weg. Dort, wo der Pfad enger wird, sieht er abgeknickte Zweige. Aber noch immer kein Pummel weit und breit. Und natürlich auch kein Ben. Ben beugt sich tief über Pummels Rücken. »Schneller, Pummel!« treibt er das Pony an. Ben ist immer noch sauer auf Lukas. »Dieser verflixte Kerl! Immer muss er anfangen zu streiten. Aber jetzt wird er sich ganz schön umgucken, wenn Pummel nicht da ist.« Begeistert trabt Pummel durch den Wald. Er jedenfalls freut sich über den Ausritt. Beim kleinen Teich teilt sich der Weg. Links führt er weiter durch den Wald, rechts geht es über eine Wiese zu einem kleinen Bach. Eigentlich nehmen sie hier immer den Waldweg, denn der andere Pfad ist oft viel zu rutschig zum Reiten. Entschlossen lenkt Ben Pummel nach rechts. Heute bestimmt er, wo es lang geht. Gemächlich reiten sie über die Wiese. Pummel schnappt rechts und links nach Grasbüscheln. Und auch Ben fühlt sich großartig. Sogar sein Ärger über Lukas verfliegt langsam. Da hinten kann er schon den Bach sehen. Genau das richtige Plätzchen für eine Pause. Pummel wiehert laut. Am Bach ist das Gras besonders saftig. Jetzt hat er es eilig, dorthin zu kommen. »Immer mit der Ruhe, Pummel«, ruft Ben. Doch Pummel hört nicht auf ihn. Er fängt sogar wieder an zu traben. Auf dem holprigen Weg wird Ben ganz schön durchgeschüttelt. Kurz vor dem Ufer beschließt Pummel, dass hier die richtige Stelle für ihr Picknick ist. Abrupt bleibt er stehen. Damit hat Ben nicht gerechnet. Und in einem hohen Bogen fliegt er über Pummels Kopf hinweg. Lukas stapft durch den Wald. Allein ist es hier richtig unheimlich. Wo stecken nur Pummel und Ben? Da! Was war das? Etwas im Gebüsch raschelt gespenstisch laut. Lukas schielt ängstlich zur Seite. Dann lacht er erleichtert auf. Nur ein Vogel, der im Laub nach Würmern sucht. An der Weggabelung entdeckt Lukas Hufspuren. Und nach einer kleinen Weile hört er ein lautes Schnauben. »Das klingt wie Pummel«, denkt Lukas. Und auf einmal hat er keine Angst mehr. Als Lukas zum Bach kommt, ist er immer noch ein bisschen sauer auf Ben. Doch vor allem erleichtert, als er sieht, dass Pummel friedlich am Ufer grast. Und dann entdeckt Lukas Ben. Und der letzte Ärger verfliegt. Mitten im Bach sitzt Ben nämlich pitschnass im Wasser. Lukas hält sich den Bauch vor Lachen und ruft, »Was machst du denn da?« Ben grinst schief. »Das siehst du doch«, sagt er verlegen. »Bist du sauer?« »Nö«, sagt Lukas. »Jetzt nicht mehr.«

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1: Hallo Kätzchen, kommst du mit raus?
2: Nein.

0: ist der Radino und du hörst gerade Dino-tastische Kinderlieder und Dino-tastische Geschichten hier auf mein Kinderradio.
1: Radino, lenk nicht schon wieder ab. Wolltest du nicht gerade noch zusammenräumen, bevor du was Neues angehst?
0: Ich? Wolltest du das nicht machen?
1: Du kleiner Frechdachs, du, aber ab mit dir. Wenn du gleich anfängst, dann bist du auch gleich wieder fertig damit. Zusammenräumen gehört halt auch dazu, wenn man einen Saustall gemacht hat. Ich starte inzwischen das nächste Lied bei uns auf mein Kinderradio und dann ist der Radino sicher gleich wieder.

0: Ich hab so Dino-Lust, was zu machen. Was Tolles. Mit dir. Jetzt kommen wieder neue Ideen von meinen Freunden aus der Redaktion. Vielleicht ist ja da was dabei.
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2: Hallihallo, hier ist der David. Ton besteht aus Erde und Wasser. Eigentlich genauso wie die Donauinsel. Wir erforschen das Material Ton und lassen neue Inseln in der Donau wachsen. Welche wird deine Lieblingsinsel? Komm ins Wien-Museum am Karlsplatz und mach mit beim offenen Atelier. Am 16. Mai zu jeder vollen Stunde von 11 bis 3 am Nachmittag. Für Kids ab 6 Jahren, der Eintritt ist frei. Jeden ersten und dritten Montag im Monat kommt der Kasperlin-Center West nach Graz, der Landeshauptstadt vom Bundesland Steiermark. Immer um 16:30 am Nachmittag geht's los, bei freiem Eintritt. Von 5. bis 27. Mai verwandelt sich das Jugendhaus Weiz in deine persönliche Erlebniszone. Wenn du zwischen 9 und 12 Jahre alt bist, warten bei den Kiddies Days jeden Dienstag und Mittwoch im Mai abwechslungsreiche Nachmittage auf dich. Von Muttertagsbasteln über Quizstunden bis hin zum fast perfekten Dinner ist alles dabei. Los geht's dann immer um 12.30 Uhr im Jugendhaus Weiz. Komm einfach vorbei, spiel mit und werde kreativ. Und wenn du auch einen Tipp für eine tolle Kinderveranstaltung hast, dann gib uns doch bitte Bescheid auf www.meinkinderradio.at.
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5: 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Ich wohne in Nürnberg und ich will euch einen Witz erzählen. Einmal ging Fritzchen zu seinem Lehrer. Der fragte den, würden wir für etwas bestraft, das wir nicht gemacht haben? Der Lehrer sagt nein. Warum fragst du? Dann sagt Fritzchen, weil ich keine Hausaufgaben gemacht habe.
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0: 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Ganz einfach für die Kleinen. 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Österreichweit auf DAB+. 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Hier sind die Mein Kinderradio Nachrichten.
8: Am Mikrofon ist Josie. Servus. Die Gelsen surren wieder durch die Luft. Sobald es warm wird, kommen sie aus dem Wasser. In Tümpeln oder Regentonnen haben sich aus den Eiern Larven entwickelt. Sie sehen wie kleine Nägel aus, die an der Wasseroberfläche hängen. Aus ihnen werden Gelsen. Wenn dich eine erwischt, dann juckt das ganz fürchterlich. Es gibt aber Regeln, die du befolgen kannst, damit der Juckreiz schnell wieder vergeht. Ganz wichtig ist, nicht kratzen, sonst können Bakterien in die offene Wunde gelangen und alles wird noch viel schlimmer. Am besten hilft Kühlen, etwa mit einem Kühlpad, das du auf den Stich drückst. Ein altes Hausmittel ist auch, eine aufgeschnittene Zwiebel auf den Stich halten. Im Resselpark im 4. Wiener Gemeindebezirk rollen die Bretteln. Der neue Skatepark hat seit kurzem geöffnet und lockt groß und klein, sich auch einmal auf die rollenden Bretter zu trauen. Doch Skateboarden ist gar nicht so einfach. Darum hat es zur Eröffnung der neuen Anlage einen Workshop extra für Kinder gegeben, bei dem nicht nur die ersten Übungen zum Skaten gezeigt worden sind, sondern vor allem auch der richtige Schutz für Kopf, Ellbogen und Knie. Denn aller Anfang ist schwer. Do, Re, Mi, Fa, So, La und Ti. So heißen die Töne der Tonleiter. Und so heißen auch die plüschigen Monster, die mit Kindern Musik machen. Die Monsterfreunde haben ein ganz besonderes Programm, das in Schulen den Musikunterricht mit anderen Unterrichtsfächern verbindet. Und sie verbinden auch Schulen untereinander. So werden in der Wiener Stadthalle 6 Konzerte stattfinden, bei denen tausende Schulkinder aus 157 Volksschulen aus Wien gemeinsam musizieren. Für die Kinder bedeutet es ein großes Erlebnis. Wenn sie auf der Bühne stehen, dann können sie zeigen, dass sie etwas können, sie werden gesehen und sind Teil von etwas ganz Großem.
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2: Endlich wieder Werkstattluft schnuppern. Deswegen freue ich mich, dich wieder vor dem Radio begrüßen zu dürfen. Schön, dass du zuhörst. Der Duft von frisch gesägtem Holz ist einfach dinotastisch, oder? Und den werden wir auch gleich wieder riechen, wenn wir unser nächstes Projekt bauen. David ist wieder hier neben mir. Und heute bauen wir unser eigenes Insektenhotel. Dazu braucht man nicht viel. Und die Insekten fühlen sich dino wohl. Nur ein bisschen Holz. Daraus wird das eigentliche Haus gebaut. Und dann noch sowas wie die Hauseinrichtung. Dafür brauchen wir einen Tontopf, Heu, Bambus und Schilf. Und natürlich einen passenden Platz im Garten, wo das Insektenhotel dann hängen soll.
9: Stimmt. Hallo auch von mir natürlich. Ich hätte gesagt, wir fangen gleich mal an.
2: So, hier haben wir auch schon die Bauanleitung. Kannst du mir helfen, damit wir alles richtig machen?
9: Na klar, gerne doch. Was steht denn da im ersten Schritt?
2: Die Grundmauern fürs Hotel müssen zuerst verbunden werden.
9: Ja, dann hätte ich gesagt, wir machen das mal. Zum Glück haben wir sie schon beim Holzzuschnitt im Baumarkt zuschneiden lassen. Das erspart uns schon einiges an Arbeit.
2: Und einiges an Holzstaub.
9: Ja klar, und auch Holzstaub. Aber wie heißt's so schön? Wo gehobelt wird, fallen Späne.
2: Und wir haben ja auch keine Angst davor, unsere Hände schmutzig zu machen. Weil deswegen sind wir ja hier. Und mal ehrlich, es ist schon irgendwie ein schönes Gefühl, wenn man das fertig gebaut hat und das dann in den Händen hält.
9: Das stimmt. Und so ist auch jedes Stück ein Unikat, also etwas ganz Einzigartiges. So, jetzt aber weiter in der Bauanleitung. Wo waren wir nochmal? Zuerst die beiden Dachelemente miteinander verschrauben und dann die beiden Hauselemente.
2: Aber die sind ja unterschiedlich groß.
9: Ja, das stimmt. Das ist aber auch absichtlich so, weil das Dach ein bisschen über die Hausmauern drüber schauen soll. So wie bei einem echten Haus eben. Um die einzelnen Elemente zu verbinden, bohren wir mit dem 3 mm Holzbohrer 3 Löcher vor.
2: Wieso denn das?
9: Ja, weil es sonst passieren kann, dass unser Werkstück springt. Und das schaut erstens nicht schön aus. Und wenn es blöd hergeht, dann hält es nicht mal gut zusammen.
2: Das wollen wir auf keinen Fall.
9: Nein, das will wirklich niemand. Aber jetzt, wo die Löcher gebohrt sind, verbinden wir zuerst die beiden Dachelemente mit den Schrauben. Und danach machen wir das Gleiche mit den beiden Hausseiten. Und wenn das dann geschafft ist, ja, dann wird das Dach mit den Hausseiten noch miteinander verbunden. Ebenfalls mit Schrauben. Da heißt es aber vorher auch wieder genau messen und anzeichnen.
2: Schritt 4, Rückwand schließen.
9: Ach ja. Ja, dazu drehen wir die Rückseite nach oben. Hier liegen die Haus- und die Dachecke bündig zueinander. Jetzt legen wir die Rückwand auf und zwingen alles mit den Schraubzwingen am Tisch fest, damit nichts mehr verrutschen kann, wenn wir gleich die Nägel reinhämmern.
2: Oh ja, kann ich das machen?
9: Mit der Nagelhilfe kannst du es gerne versuchen. Da ist die Gefahr dann nicht so groß, dass man sich mit dem Hammer auf die Finger haut. Und das kann ganz schön wehtun. An dieser Stelle ist vielleicht ein kurzer Gefahrenhinweis gar nicht schlecht. An alle, die gerne etwas nachbauen möchten, es macht nur Spaß, wenn sich niemand verletzt oder wehtut. Also bitte immer gemeinsam mit einem Erwachsenen an so einem Bauprojekt arbeiten.
2: Und genau deswegen bist ja auch du da, David.
9: Ja, deswegen. Und weil das gemeinsame Bauen einfach mehr Spaß macht, als wenn man das ganz alleine macht.
2: Und damit doch irgendwann Insekten in unser Hotel einziehen können, machen wir jetzt wieder weiter. In der Anleitung steht noch, dass wir jetzt die Löcher zum Aufhängen bohren müssen.
9: Ja, dann machen wir das doch gleich. Dazu brauchen wir den 10 mm Bohrer. Dieses Loch kommt ca. 2 cm unter die Dachspitze. Und wenn wir schon dabei sind, dann bohren wir auch gleich das Loch in den Tontopf rein, in den dann das Heu für die Spinnen, Marienkäfer und Ohrwürmer reinkommt. Dafür reicht dann auch der 6 mm Bohrer. Ja, und ist das geschafft, können wir auch schon den Tontopf im Haus befestigen. Dazu stecken wir die Schraube mit einer Unterlegscheibe von hinten durch das Loch und befestigen den Topf in der Innenseite mit einer Mutter. Da reicht's aber, wenn wir die Mutter mit der Hand festziehen. So, und jetzt habe ich wieder eine Aufgabe für dich.
2: Ich weiß schon, den Topf mit Heu befüllen. So, das sollte reichen. Aber wo wohnen die Insekten, die nichts mit dem Heu anfangen können?
9: Ja, die wohnen in den Bambusrohren und dem Schilf. Dafür schneiden wir beides in ca. 12 cm lange Stücke. Damit wird der restliche Platz im Insektenhotel neben dem Heutontopf aufgefüllt.
2: Schaut ja schon gut aus. Aber da fällt mir ein, wenn wir das Hotel aufstellen, fliegt ja alles wieder raus.
9: Ja, richtig. Und damit das nicht passiert, schneiden wir noch ein Drahtgeflecht zurecht, das das Ganze dann drinnen hält. Mit einem Seitenschneider schneiden wir ein 13x13 Felder großes Stück aus der Drahtmatte heraus. Das ist eher wieder eine Aufgabe für einen Erwachsenen. Erstens braucht man ein bisschen Kraft, um das Drahtgitter durchzuschneiden und außerdem können die Drahtspitzen ganz schön pieksen.
2: Deswegen hast ja auch du die Handschuhe an, ich verstehe.
9: Genau, aber jetzt, wo wir unser Drahtgitter haben, heften wir es jetzt noch auf die Vorderseite. Das machen wir mit einem Hefter, ganz klar, und den dazu passenden Klammern. Und fertig ist das Insektenhotel.
2: Jetzt müssen wir es nur noch draußen aufhängen und dann können schon die ersten Insekten einziehen.
9: Die Insekten werden sich sicher über ihr neues Zuhause freuen. Und für alle Macher gibt's die Anleitung wieder auf der Mein Kinderradio Webseite. Ich kann nur sagen, ich freue mich schon aufs nächste Mal.
2: Genauso wie ich. Bis dann.
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11: Wenn

Nanni und Nanni. Neue Abenteuer. Folge 1. Warum denn ausgerechnet Internat Lindenhof?

0: schaffen.
1: Mensch, Hanni, musst du mich so erschrecken? Mann, jetzt habe ich Papas Geburtstagsbild versaut.
2: Ich schenke Papa überhaupt nichts und Mama auch nicht. Nie wieder.
1: Was ist denn los?
2: Hier.
1: Was ist das für ein Zettel?
2: Lies.
1: Möchte ich meine Töchter Hannah und Marianne Sullivan von ihrer Schule abmelden? Unterschrieben von Papa?
2: Ja.
1: Oh, was?
2: Ja, und Mama weiß auch Bescheid. Was soll das denn?
1: Mama? Aber...
2: Der Zettel lag auf ihrem Schreibtisch, Nanni.
1: Und du hast ihn einfach gelesen?
2: Erstens wollte ich nur meine Englischarbeit zum Unterschreiben hinlegen. Und zweitens, sei doch froh.
1: Warum wollen sie uns vom Internat nehmen? Es läuft doch alles super prima in Neuburg.
2: Genau.
1: Naja, bestimmt ist das nur ein Missverständnis. Und falls nicht, werden wir sie umstimmen. Ich weiß auch schon wie. Wir kochen morgen für Papa ein Geburtstagsabendessen. Dass wir im letzten Jahr kochen gelernt haben, wissen sie ja beide noch gar nicht. Und unsere Noten sind auch echt gut. What's up? Wir werden sie schon davon überzeugen, dass wir in Neuburg bleiben müssen.
2: Na, wenn du meinst.
1: Ja, meine ich. Und jetzt schnell. Wir müssen uns ein Menü ausdenken.
2: Okay.
3: Voller Tatendrang legten Hanni und Nanni Sullivan los. Was für ein Schreck an so einem sonnigen Wintermorgen. Das Internat verlassen? Das kam für die eineigen Zwillinge überhaupt nicht in Frage. So viel Spaß wie dort mit ihren Freundinnen konnten sie zu Hause niemals haben. Ihre Mutter war als Illustratorin dauernd unterwegs und ihr Vater Tag und Nacht in seiner Schreinerwerkstatt. Nein, das Leben im Internat war perfekt. Und nun sollte das alles vorbei sein? Ausgeschlossen. Am nächsten Tag legten Hanni und Nanni sich mächtig ins Zeug, um ihrem Vater ein phänomenales Dinner zu zaubern.
4: Also ihr zwei, ich bin wirklich platt, dass ihr so gut kochen könnt.
5: Da habt ihr euch ja eine tolle Geburtstagsüberraschung ausgedacht.
0: Das haben wir im Internat gelernt.
2: Cool, oder?
4: Richtig cool.
2: Und kochen ist nicht alles. Habt ihr meine Englischarbeit gesehen?
1: Hanni hat eine 2 geschrieben.
5: Stimmt. Eure Noten sind in letzter Zeit wirklich richtig gut.
1: Und wir sind Klassensprecherin.
4: Ja, ja, das ist echt toll.
5: Wir sind so stolz auf euch.
4: Tja, ihr fühlt euch in Neuburg richtig wohl, was?
2: Natürlich.
1: Oh. Was ist denn?
2: Los, sag das schon!
5: Was? Was sollen wir sagen, Hanni?
4: Hanni?
2: Dass wir die Schule wechseln sollen. Ihr seid so gemein.
4: Aber Hanni.
5: Habt ihr den Brief gefunden?
2: Ja.
4: Wir wollten heute mit euch sprechen. Seht mal, wir wissen, wie gerne ihr nach Neuburg geht. Aber...
5: Eure Schule ist sehr teuer und... Papa wurde ein großer Auftrag abgesagt und ich... Ja, bei mir läuft es gerade auch nicht so gut.
4: Also müssen wir sparen. Neuburg ist zu teuer.
2: Und wenn wir unsere Sparschweine schlachten?
1: Genau, und aufs Taschengeld verzichten?
4: Das wird nicht ausreichen. Mama und ich haben es mehr als einmal durchgerechnet und ihr könnt uns glauben, dass es uns nicht leicht fällt. Es gibt keine andere Lösung.
5: Aber ihr könnt weiter auf ein Internat gehen, nur eben auf ein anderes. Ich habe euch in Lindenhof angemeldet.
2: Was? Aber warum denn ausgerechnet Lindenhof? Was sollen wir denn in dem alten Kasten?
5: Also, Lindenhof ist ein modernes Mädcheninternat mit vielen außergewöhnlichen Freizeitaktivitäten.
4: Ja.
5: Sie haben einen eigenen Badesee. Und ganz in der Nähe gibt es sogar einen Reitstall.
4: Und einen Gemüsegarten.
5: Aha.
4: Sogar eigene Schafe. Und Unterricht in ganz neuen Fächern. Sowas wie Empathie. Also das Nachempfinden von Emotionen und Verständnis für Lebenssituationen anderer Menschen.
5: Also, ich habe es jedenfalls dort als Schülerin geliebt.
4: In 2 Wochen geht es für euch los.
2: In 2 Wochen? Nie und keiner!

0: Die Zeit bis zum Schulwechsel verflog viel zu schnell. Nach einem traurigen Abschied von Neuburg stand bereits der erste Schultag in Lindenhof an. Als ihre Mutter vor dem weißen Gebäude mit den Türmchen und dem großen Park drumherum anhielt, gewitterte es. Auch Hanni und Nanni hatten schlecht Wetterlaune.
1: Und ich soll wirklich nicht mit reinkommen?
2: Nein, wir schaffen das, Mama.
1: Oh, na gut, dann... Aber heute Abend ruft ihr an, ja?
2: Ja, ha.
3: Machen wir.
1: Oh, Mensch, jetzt guck nicht so traurig. Das wird sicher toll.
2: Garantiert.
1: Also dann tschüss.
2: Tschüss. Nicht. Dieses ganze Freizeitzeug, der Biogarten und alles andere kann mir gestohlen bleiben. Empathieunterricht? Da sollten Mama und Papa lieber mal selbst hingehen. Hm. Nein, Nanni, ich mache einfach nicht mit. Und du auch nicht. Wart's ab. Wenn wir uns unmöglich benehmen, sind wir schneller wieder hier weg, als Mama Lindenhof sagen kann.
3: Hm. Oh, wir sind schon viel zu spät. Komm, Hanni. Los.
2: Na, wenn du meinst.
0: Während Nanni, ihre schwere Reisetasche im Schlepptau, losrannte, folgte Hanni ihrer Schwester ohne Eile.
2: Au, pass doch auf, wo du hinrennst.
3: Pass doch selbst auf.
2: Was ist das denn für eine?
3: So, das ist das Sekretariat. Hier sollen wir uns melden.
2: Nanni, so hört das doch keiner. Lass mich mal.
4: Na, das nenne ich mal eine stürmische Ankunft. Ihr müsst die Sullivan-Zwillinge sein. Ich bin eure Direktorin, Frau Theobald. Lasst mich raten. Du bist Marianne. Und du Hanna?
3: Ja,
2: Nein, es ist genau andersrum. Ich bin Marianne und das ist Hanna.
4: Aha. Eure Mutter sagte, du, Hanna, wärst die wildere von euch beiden. Wenn ich euch so ansehe, scheint es mir eher andersrum zu sein. Marianne, deine Haare stehen ja in alle Richtungen ab. Und deine Reisetasche hat auch ziemlich gelitten.
3: Nanni, die ist ja total voll Matsch.
4: Also, jedenfalls freue ich mich, euch auf Lindenhof zu begrüßen. In eurer Klasse sind 20 Mädchen mit euch. Eure Klassenlehrerin ist Frau Roberts. Heute startet der Unterricht mit Französisch bei Mademoiselle Fournier. Ihr werdet bestimmt schnell Freundinnen finden. Haltet euch an Tilda. Sie wird euch nach dem Unterricht die Schule zeigen. Na kommt!
0: Frau Theobald wartete, bis Hanni und Nanni ihr Gepäck im Sekretariat verstaut hatten. Dann brachte sie die beiden zu ihrem Klassenzimmer.
5: Je vais, tu vas, elle, il va. Nous allons, vous allez, ils vont. Maintenant tous ensemble.
6: Je vais, tu vas.
4: Guten Morgen zusammen. Guten Morgen, Mademoiselle.
5: Guten Morgen.
6: Guten Morgen, Frau Theobald.
4: Das hier sind eure neuen Mitschülerinnen. Die Zwillinge Hanna und Marianne Sullivan.
2: Hanni und Nanni.
4: Ich bin mir sicher, ihr werdet sie gut aufnehmen und ihnen alles zeigen. Tilda?
7: Ja, Frau Theobald?
4: Hanni und Nanni werden in euer Zimmer ziehen.
2: Mhm. Die Schubserin zieht bei uns ein? Na toll.
4: Hanni, Nanni, in der Pause stelle ich euch alle Lehrerinnen und auch eure pädagogischen Betreuerinnen vor. Und jetzt erstmal viel Spaß.
5: Voilà. Dann herzlich willkommen auch noch einmal von mir. Ich bin Mademoiselle Fournier, aber ihr könnt mich einfach Mademoiselle nennen. Das machen alle so. Setzt euch. Und dann lasst uns schnell weitermachen. Bald schreiben wir eine Klassenarbeit. Dafür ist noch eine Menge zu tun. Also, wo waren wir?
3: Dabei wieder zu gehen.
5: Bitte?
2: Je vais.
5: Ach ja, richtig. Je vais, tu vas.
0: Fröhlich grinsten ihre neuen Mitschülerinnen Hanni und Nanni an. Aber die Zwillinge hatten nun mal einen Plan. Weg aus Lindenhof. Und den verfolgten sie von nun an eisern. Als die Rektorin ihnen in der großen Pause die anderen Lehrerinnen vorstellte, grüßten sie nicht einmal. Auch im Unterricht beteiligten Hanni und Nanni sich nicht so richtig. Wenn jemand sie etwas fragte, antworteten sie patzig. Und als Tilda sie in der Mittagspause fragte, ob sie sich zu ihr und ihren Freundinnen an den Tisch setzen wollten, lehnten die Zwillinge ab. Aber Tilda besaß offenbar ein dickes Fell. Nach dem Unterricht führte sie Hanni und Nanni durch die Schule. Sie zeigte ihnen jede Ecke des schlossähnlichen Hauptgebäudes, den Garten, den Schaf- und Hühnerstall und die Sporthalle und war dabei so freundlich, dass sie ihnen beinahe leid tat.
3: So, jetzt habt ihr alles gesehen. Bis auf das Beste. Unser Zimmer. Also bisher waren wir zu dritt und eigentlich ist es maximal für 4 Mädchen. Aber für euch hat Frau Theobald eine Ausnahme gemacht. Und dafür ist es jetzt schön kuschelig.
2: Kuschelig? Ich nenne das vollgestopft.
8: Eine Ausnahme? Wie meinst du das?
9: Mehr als 4 Mädchen auf einem Haufen ist nicht, das meint Tilda. Nur weil ihr Zwillinge seid und es sonst keinen Platz gibt, sind wir jetzt zu 5. Na, ist halt so, wenn ihr mitten im Schuljahr aufkreuzt. Aber damit eins klar ist, geschubst wird nicht.
2: Selbst schuld, wenn du so blöd im Weg stehst.
0: Nanni, Tilda und Jule hielten die Luft an. Drohte hier der erste Zimmerzoff? Lou und Hanni starrten sich jedenfalls an wie 2 Boxerinnen vor dem Kampf. Aber dann schüttelte Lou ihre schwarzen Zöpfchen und grinste.
9: Willkommen in unserer Höhle. Ich bin Lou und das ist Jule.
10: Hallo.
9: Übrigens, hey Zwillinge, wecken ihr für dauernd Leute an der Nase rum? Wie cool ist das denn?
10: Ja, schon manchmal.
3: Und wer ist jetzt wer? Gibt es einen Trick, wie wir uns das merken können?
2: Ich bin Nanni und das ist Hanni. Und merken könnt ihr euch das sicher nicht, weil wir exakt gleich aussehen.
10: Exakt gleich.
9: Krass.
3: Wow.
2: Du wirst dich dran gewöhnen. Und jetzt genug gequatscht. Das hier ist mein Bett.
9: Kannst du vergessen. Das ist meins. Ihr schlaft neben der Tür.
10: Kein Problem. Okay. Und jetzt haben wir eine kleine Überraschung für euch. Hier, ein Willkommensgeschenk.
9: Tada!
3: Das ist ein Freundschaftsbuch. Wir haben uns schon eingetragen. Und so könnt ihr den Rest der Klasse auch ganz schnell kennenlernen.
10: Ist ja super. Danke. Aber wir haben schon eine ganze Menge Freundinnen. Oder, Hanni?
2: Ja, genau. In unserer alten Schule.
3: Warte mal. Hast du gerade Hanni gesagt? Ich dachte, du wärst Hanni.
9: Was soll das? Warum seid ihr dann überhaupt hier? Wir sind bisher auch ohne euch gut klargekommen. Hanni und Nanni oder...
3: Lou!
9: Nanni und Hanni oder wie auch immer.
3: Lou.
2: Aber...
10: Nein, mein Geld ist weg.
3: Was?
10: Mein Geld ist weg. Das Geburtstagsgeld von meiner Patentante.
9: Bist du sicher?
10: Ja. Ich hatte es hier in meiner Schublade. Gestern Abend war es noch da.
9: Nicht dein Ernst. Dann bist du Nummer 3.
3: Nummer 3?
9: Ja, das geht euch nichts an.
3: Lou.
9: Ist doch wahr.
3: Jule ist schon die 3. in unserer Klasse, der etwas abhanden gekommen ist. Und auch in anderen Klassen wurde...
9: geklaut.
10: Oh Mann, ich wollte mir von dem Geld neue Saiten für mein Cello kaufen.
9: Kommt, wir müssen das melden.
0: Aufgebracht verließ Lou das Zimmer und zog Jule mit sich. Tilda warf Hanni und Nanni einen entschuldigenden Blick zu, dann folgte sie ihren Freundinnen. Die Zwillinge sahen sich an. Nanni hatte noch immer das Freundschaftsbuch in der Hand.
10: Mann, Hanni, ich fühle mich voll mies. Sie haben sich solche Mühe gegeben mit unserem Willkommensgeschenk. Und wir waren voll blöd zu ihnen.
2: Ich weiß. Aber du musst zugeben, das Zimmer ist echt winzig.
0: Nanni sah sich um. Der Raum war mit den 5 Betten darin wirklich etwas eng. Aber die Möbel waren hell und neu. Lindgrüne Vorhänge zierten die großen alten Fenster. Der Holzboden knarzte bei jedem Schritt leise und ihre Mitbewohnerinnen hatten das Zimmer liebevoll dekoriert. Der große Schreibtisch unter dem Fenster war außerdem mit 5 Stühlen ausgestattet. Und an einer Wand befand sich ein großer Einbauschrank.
10: Eigentlich ist das Zimmer echt schön. Lou, Tilda und Jule sind auch nett. Und Jule spielt Cello. Das ist voll cool. Ich glaube...
2: Nanni! Willst du wieder zurück nach Neuburg oder nicht?
10: Ja. Natürlich.
2: Dann müssen wir das jetzt durchziehen.

0: Die ersten 2 Tage in ihrer neuen Schule vergingen wie im Flug. Auch wenn es Hanni und Nanni nicht leicht gefallen war, hatten sie sich mit ihrer überheblichen Art selbst bei Tilda unbeliebt gemacht. Wann immer sie ihr Zimmer betraten, hörten Lou, Tilda und Jule auf zu reden. Jedes Lachen verstummte. Aber nicht alle Mädchen waren so abweisend. Als Katinka, die Starspielerin von Lindenhofs Fußballteam, an ihrem Geburtstag alle zum Schlittschuhlaufen einlud, fragte sie auch Hanni und Nanni. Nanni, die Schlittschuhlaufen liebte, sagte so schnell ja, dass Hanni nichts anderes übrig blieb, als auch zuzusagen.
1: Ist das nicht super? Die Eisbahn ist immer so schön beleuchtet.
2: Stimmt.
1: Wollt ihr heiße Schokolade? Ich hole welche.
2: Ja, gerne.
1: Okay, bin gleich zurück.
3: Warum ist Katinka so nett zu uns?
4: Einen Grund haben wir ihr echt nicht gegeben.
5: Kann man wohl sagen. Ich weiß auch nicht, warum sie euch eingeladen hat.
2: Aber...
6: Lou, lass es. Hör auf.
5: Stimmt doch.
6: Komm lieber.
2: Sie sind echt sauer auf uns.
7: Ja, ganz schön doof.
2: Aber wo wir schon mal hier sind... Na komm, lass uns aufs Eis gehen, bis Katinka mit dem Kakao kommt.
5: Hast recht.
0: Hanni und Nanni drehten ein paar Runden auf dem Eis. Es machte richtig Spaß. Doch dann bildeten ein paar ihrer Klassenkameradinnen eine Kette und nahmen damit so viel Platz ein, dass Hanni nicht mehr ausweichen konnte.
8: Stopp mich!
2: Warte, ich helfe dir hoch.
9: Geht schon. Aber das haben die mit Absicht gemacht.
2: Oh, komm, wir gehen lieber vom Eis. Da kommt außerdem Katinka schon mit der heißen Schokolade.
0: Doch als sich die Mädchen um Katinka versammelten, um ihren Kakao zu trinken, verschüttete Emily etwas davon, ausgerechnet auf Nannys helle Jacke.
9: Oh, hey!
0: Und so ging es weiter. Um sich von ihrer selbstgeschaffenen Einsamkeit abzulenken, begannen Hanni und Nanni in den folgenden Tagen, das Internat auf eigene Faust zu erkunden. In Lindenhof gab es viele schöne Orte und versteckte Winkel. Am allerschönsten war es aber in dem kleinen Gewächshaus hinter dem Gemüsegarten. Dort hatte jemand ein paar Sitzsäcke hingebracht und eine Lichterkette aufgehängt. Es gab auch Decken und Bücher, und man konnte durch die Glaswände fast den ganzen Garten überblicken und den Schafen beim Grasen zusehen.
9: Das ist der schönste Platz, den ich jemals gesehen habe, Hanni. Nicht mal in Neuburg gab es sowas.
2: Ja, Mama hatte schon ein bisschen recht. Es ist gar nicht so schlecht hier. Die anderen Mädchen, die nicht in unserer Klasse sind, sind auch alle total nett.
9: Zu denen waren wir ja auch nicht so blöd. Katinka ist auch nett. Und das sogar, obwohl sie mitbekommen hat, wie wir uns benommen haben.
2: Ja, ich glaube, vielleicht könnte es mir hier doch ganz gut gefallen.
9: Ja, mir auch. Aber dafür ist es jetzt wohl zu spät.
0: Am Ende ihrer 2. Woche stand eine Klassenarbeit in Französisch an, bei der sowohl Hanni als auch Nanni schlecht abschnitten. Hanni behauptete zwar, sie hätte sich absichtlich nicht angestrengt, aber Nanni wusste, dass das nur die halbe Wahrheit war. Auch ihr war die Klassenarbeit ungewöhnlich schwer gefallen. Sie konnte sich überhaupt nicht konzentrieren. Dauernd musste sie darüber nachdenken, dass sie sich ausgeschlossen fühlte und selbst schuld daran war. Dann wieder kamen ihr die Sorgen ihrer Eltern in den Sinn. Und wenn sie Hanni so ansah, war klar, dass es ihr genauso ging. Wie sollte man da eine Klassenarbeit schreiben? Als sie die Arbeit am nächsten Tag zurückbekamen, machte Mademoiselle ein ernstes Gesicht.
10: Bon, Hanni und Nanni, ich muss sagen, eure Klassenarbeiten sind wirklich terrible, fürchterlich.
1: Da hat wohl jemand nicht geübt.
10: Was ist denn da passiert? Eure Noten in eurer alten Schule waren doch sehr gut.
2: Ja, schon, aber...
6: Vielleicht waren auch einfach die Fragen fürchterlich.
1: Bitte? Was die sich traut.
10: Wie bitte, Hanni?
1: Unglaublich.
10: Kannst du das wiederholen?
9: Nein, Hanni.
6: Vielleicht waren die Fragen auch fürchterlich.
11: Was stimmt denn mit ihr nicht?
10: Interessant. Das kannst du mir gern nach dem Unterricht näher erklären, Hanni. Ich erwarte dich bei Frau Theobald. Und sei pünktlich. Unpünktlichkeit ist eine fürchterliche Eigenschaft. Als Hausaufgabe übersetzt bitte Seite 44 in eurem Buch. Bis morgen, ihr Lieben.
0: Die Mädchen strömten aus dem Klassenzimmer. Als nächstes hatten sie Sport. Hannis Frechheit war auch in der Umkleide noch das Gesprächsthema Nummer 1. Doch dann stellte Jellis fest, dass ihr Sportshirt fehlte. Wieder ein Diebstahl. Und wieder meldeten die Mädchen ihn Frau Theobald. Doch was sollte die Direktorin tun? Sie konnte die Schülerinnen ja nicht überwachen. Sie versprach, am nächsten Morgen eine Schulversammlung abzuhalten und die Diebin noch einmal ausdrücklich aufzufordern, sich zu stellen. Was Hanni und Nanni betraf, so wurden sie bei der Teamaufstellung fürs Volleyballspielen von ihren Mitschülerinnen einfach ignoriert. Die Sportlehrerin Frau Martensen musste ein Machtwort sprechen. Aber als Hanni sich im Spiel wirklich bemühte und trotzdem alle so taten, als wäre sie gar nicht da, knallte sie den Ball in die Ecke und stürmte wütend davon.
12: Boah, so ein Mist! Hanni! Dann spiele ich eben nicht mehr mit!
11: Was ist denn los?
0: Frau Martensen versuchte, sie zurückzuhalten.
11: Hanni!
0: Aber Hanni schien sie gar nicht zu hören.
11: Du kannst doch nicht einfach so den Unterricht verlassen. Bleib hier! Hanni, komm zurück!
13: Hanni, warte!

0: Hani hatte nicht gewartet. Und das war schon der zweite Grund innerhalb eines Tages, der Frau Theobald zu einem ernsten Gespräch mit ihr veranlasste. Mademoiselle, Frau Roberts und Frau Martensen waren ebenfalls da. Nur Nanny durfte nicht mit ins Zimmer der Direktorin. Nervös saß sie in ihrem Zimmer und starrte Löcher in die Luft.
1: Oh, hoffentlich schmeißen sie Hani nicht von der Schule. Dieser Plan war so eine schreckliche Idee. Mama und Papa haben doch ganz klar gesagt, dass Neuburg zu teuer ist. Also selbst wenn sie Hani rauswerfen, können wir dorthin ja überhaupt nicht mehr zurück.
0: Traurig zog Nanny die Schublade ihres Nachttischs auf, um ihr Schatzkästchen herauszuholen. Hani und sie hatten es zur Geburt von ihrer Großmutter bekommen. Sie bewahrten darin ihr Taschengeld auf und in einem kleinen Geheimfach auf der Unterseite lagen die Freundschaftsarmbänder, die ihre Freundinnen in Neuburg ihnen zum Abschied geschenkt hatten.
1: Wo ist denn das Schatzkästchen?
2: Nachhilfe und Ausmisten! Ich bin so sauer, Nanny!
1: Was?
2: Ich fliege nicht raus. Stattdessen muss ich zu dieser fürchterlichen Mademoiselle in die Nachhilfe. Du übrigens auch. Und wegen Sport muss ich den Schafstall ausmisten. Was soll das denn?
1: Okay.
2: Okay? Erde an Nanny. Warum starrst du so in deine Schublade?
1: Das Kästchen ist weg.
2: Welches Kästchen?
1: Naomi Sullivans Schatzkästchen.
2: Nicht dein Ernst?
1: Doch. Also, ich hatte es genau hier. Und ich bin mir sicher, dass es gestern noch da war.
2: Unser Taschengeld!
1: Hani, das Geld ist doch nicht so schlimm. Das Kästchen ist weg und...
2: Die Armbänder!
1: Genau.
2: Okay, das reicht. Bisher konnte es uns egal sein, aber jetzt

0: Aber was ist, wenn die Diebin zuschlägt, während alle beim Zähneputzen sind?
1: Dann wäre da aber noch die Gefahr, dass der Diebstahl bemerkt wird, wenn alle vom Zähneputzen kommen. Falls die Diebin ein geheimes Versteck für die Sachen hat, könnte sie trotzdem abends unterwegs sein. Und wenn sie älter ist, die älteren Schülerinnen dürfen ja viel später ins Bett als wir. Also, wie gehen wir vor?
0: Die anderen brauchen wir wohl nicht einzuweihen. Die helfen uns niemals. Heute Abend, wenn alle im Bett sind, schleichen wir uns raus.
1: Aber der Boden
0: knarzt nur in der Mitte des Raumes. Wenn wir uns also am Rand halten, hört niemand was. Wetten? Und Lu schnarcht doch immer, als würde sie von einem Laubbläser träumen. Und Lule hört Musik zum Einschlafen. Tilda schläft auch wie ein Murmeltier.
1: Okay, dann brauchen wir Kleider, die wir unter unsere Decken knüdeln können, damit es aussieht, als legen wir in den Betten.
0: Keine Ahnung, warum darauf noch jemand reinfällt, aber es wird klappen.

0: Vorsicht! Leise, Hanni!
1: Als sich die Nacht über Lindenhof legte, schlichen Hanni und Nanni vorsichtig aus dem Zimmer. Lou, Tilda und Jule schliefen tief und fest. Keine der drei hatte mitbekommen, dass die Zwillinge ganze Stapel ihrer Kleider in ihren Betten versteckt hatten, um sie in Körperform unter ihre Bettdecken zu stopfen.
0: Geschafft! Also, wie gehen wir vor? Wir müssen das Beuteversteck finden. Dort werden wir die Diebin früher oder später ertappen. Mit Krimis sind so Verstecke immer an Orten, die ganz offensichtlich sind, auf die aber genau deswegen keiner kommt.
2: Und wo wäre das in Lindenhof?
0: Mal überlegen. Ganz sicher nicht in einem der Schlafzimmer. Da würde man ja zuerst suchen.
2: Jede Stufe hat doch ihren eigenen Aufenthaltsraum. Vielleicht dort.
0: Ja, dann müssen wir alle Aufenthaltsräume durchsuchen.
2: Andererseits wäre das aber auch der Ort, an dem man nach den Zimmern als erstes sucht. Wo sonst?
0: Lindenhof ist viel zu groß. Es gibt 1000 mögliche Orte.
2: Das Fundbüro!
0: Hanni, na klar! Das Regal mit den Fundsachen, die irgendwo in der Schule liegen geblieben sind. Das ist so offensichtlich, dass niemand darauf kommt.
2: Und falls doch, wäre es das perfekte Alibi. Dann könnte es ja immer noch sein, dass die Bestohlenen einfach schusselig waren und ihre Sachen irgendwo verloren haben.
0: Genau. Nix wie los. Ja.
1: Vorsichtig schlichen Hanni und Nanni durch die dunklen Flure. Das sogenannte Fundbüro befand sich hinter dem Rektorat. Es war nicht ganz ungefährlich, nachts hier herumzuschleichen, denn am Ende dieses Trakts lagen die Wohnungen der Lehrerinnen.
0: Hast du das gehört?
2: Da war doch jemand.
0: Schnell, Hanni, hierher!
1: Rasch zog Nanni Hanni in den Schatten des Regals mit den Fundsachen. Gerade noch rechtzeitig, denn in diesem Augenblick näherte sich ihnen eine Gestalt.
2: Weg ist sie. Konntest du sie erkennen?
0: Nee, es ist viel zu dunkel. Ein Glück, sonst hätte sie uns ja auch gesehen. Aber das war ganz sicher keine Lehrerin.
2: Und was jetzt?
0: Hast du eine Taschenlampe dabei?
2: Na klar.
0: Dann leuchte mal. Ich will sehen, was da im Regal ist. Oh, das ist ja ganz schön vollgestopft. Ja. Oh, dass die all ihre Sachen gar nicht vermissen. Ich würde ja sofort herkommen, wenn ich was verloren hätte.
2: Ja, du. Aber du verlierst ja nichts, weil du immer so ordentlich...
0: Da!
1: Nanni deutete auf einen Stapel bunter Wollmützen,

0: denen eine pinkfarbene Stofftasche hervorblitzte.
1: Bingo! Alles da! Jules Umschlag, Mummy Sullivans Schatzkästchen, Helis Sportshirt und noch lauter anderer Kram.
2: Wir müssen rausfinden, wer die Diebin ist. Mach die Lampe aus, damit sie uns nicht entdeckt. Was tust du da?
1: Na, ich nehme unser Kästchen mit.
2: Nein, lass es da. Sonst merkt sie ja, dass jemand an ihren Sachen war. Und jetzt los.
1: Ja, hast recht.
0: So leise und schnell sie konnten, liefen Hanni und Nanni den Gang zurück und weiter bis zu den Schlafräumen. Doch das Summen war verstummt.
1: Sie ist weg! So ein Mist!
0: Mann. Frustriert machten sich die Zwillinge durch die leeren Flure auf den Rückweg in ihr Zimmer, als Nanni plötzlich stehen blieb.
2: Hä? Da vorne ist Licht? Ist das nicht
1: unser Aufenthaltsraum? Mhm.
0: Tatsächlich. Unter dem Türspalt des Aufenthaltsraums drang ein feiner Lichtstrahl hervor. Als die Zwillinge näher kamen, hörten sie leise Musik und Stimmen.
2: Hörst du das?
1: Was ist denn da los? Das gucken wir uns an.
2: Stopp, Hanni. Da kommt noch jemand.
1: Das war Katinka. Und ich könnte wetten, ich habe auch Lu, Jule und Tilda gehört. Nanni, die feiern da drin eine Party.
2: Das will ich sehen.
0: Kurzerhand schlich Nanni zur Tür des Aufenthaltsraumes und öffnete sie einen Spalt breit. Was sie sah, versetzte ihr einen Stich. Da drin stieg wirklich eine Party.
3: Guck mal, ich hab
0: Torte. Lu, Tilda und Jule waren da. Katinka, Jillis, Cleo, Marie, Emily und noch einige andere Mädchen aus ihrer Klasse. Sie hockten auf dem Boden um Jules Cellokasten herum. In dem lagen statt ihres Cellos Flaschen mit Cola und Limo, Schokolade und Chips. Tilda mischte gerade einen Stapel Spielkarten.
4: Jule, du musst geben.
5: Okay.
2: Was ist? Was machen die da drin? Sie feiern da wirklich eine Party.
1: Aber die haben doch eben noch tief und fest geschlafen. Das kann gar nicht sein.
0: Doch, das konnte sein. Als Hanni und Nanni in ihr Zimmer zurückkehrten, mussten sie feststellen, dass Lu, Jule und Tilda denselben Trick wie sie benutzt hatten. Auch ihre Betten waren mit Kleidung präpariert, damit es aussah, als wären sie selbst in die Decken gekuschelt. In Jules Bett lag ihr Handy und dudelte über den Kopfhörer klassische Musik. Auch Lus Schnarchen kam aus einem Handy. Die Mädchen hatten sie ausgetrickst.

0: Von nächtlichen Unternehmungen hatten Hani und Nani vorerst genug. Sie beschlossen, ihre Detektivarbeit auf den Tag zu verlegen. Doch das war gar nicht mal so leicht. Neben dem Unterricht hatten die Mädchen in Lindenhof eine ganze Menge zu tun. Denn in Lindenhof war es üblich, dass alle gemeinsam anpackten, um die Alltagsaufgaben wie Kochen, Gemüse ernten und so weiter zu erledigen. Und die Zwillinge mussten überdies auch noch ihre Strafe abarbeiten und den Schafstall ausmisten.
1: Das ist so gemein! Was für eine dämliche Strafe!
2: Ich finde sie eigentlich ganz gerecht.
1: Ach, boah, Nanni, echt! Hey, lass meinen Ärmel los, du Wollknäuel!
2: Das Schaf hat dich halt zum Fressen gern.
1: Weil ich so süß bin? Hey, lass los! Nicht auch noch meine Haare!
2: Psst. Sei mal still.
1: Was ist?
2: Guck mal, da ist Katinka. Warum rennt die denn so?
1: Keine Ahnung. Vielleicht muss sie zum Fußball?
2: Mm-mm. Heute ist kein Fußball.
1: Ach, dann wird sie was anderes zu tun haben, das mich nicht interessiert.
2: Sie guckt aber so seltsam. Als wäre ihr schlecht oder so. Und warum sieht sie sich immer wieder um? Sollen wir mal fragen, ob sie Hilfe braucht?
1: Nö. Jetzt hör auf zu glotzen und hilf mir lieber, damit wir hier endlich rauskommen. Da läuft schließlich noch immer eine Diebin rum.
2: Na gut.
0: In Windeseile erledigten Hani und Nani die Arbeit. Aber auch danach gelang es ihnen nicht richtig, sich auf die Lauer zu legen. Es gab dauernd etwas, das sie ablenkte. Meistens war es der Streit mit ihren Klassenkameradinnen. So wie einmal beim Essen.
3: Wer will am Wochenende mit ins Kino?
4: Ich.
3: Ich zahle.
5: Ich auch.
6: Oh, gute Idee. Ich liebe Kino.
5: Danke.
4: Ich bin auch dabei.
3: Und ihr? Hani und Nani?
5: Naja, also...
7: Wer hat meinen zweiten Kartoffelpuffer gegessen?
6: Hani!
7: War ja klar. Kannst du nicht fragen?
5: Aber... Ich hatte auch erst einen. Jemand anderes muss 3 gegessen haben.
7: Bestimmt. Und jetzt schiebt sie es auch noch ab. War ja klar.
5: Aber...
0: Es war wirklich vertrackt. Und so dauerte es ein paar Tage. Doch dann machte Hani eine Entdeckung. Sie hatte gerade ihren Beobachtungsposten in einer Fensternische am Ende des Rektoratsflurs eingenommen. Da bogen 2 Mädchen aus der 9. Klasse um die Ecke und steuerten geradewegs auf das Fundbüro zu.
8: Und du bist sicher, dass du es gestern Abend noch hattest?
2: Ja, ganz sicher.
9: Okay, die sind es also nicht. Die suchen ja selbst was.
2: Schade. Hier ist er auch nicht.
8: Lass uns Frau Theobald Bescheid geben. Sie hat ja bei der Versammlung gesagt, wir sollten immer sofort zu ihr kommen.
2: Ja.
0: Hani wartete noch eine Weile, doch nichts geschah. Sie wollte gerade aufgeben, als Katinka um die Ecke kam. Wie neulich im Garten schien sie es eilig zu haben. Erst vor dem Sekretariat wurde sie langsamer.
8: Oh, sorry. Willst du zu Frau Theobald? Die ist gerade nicht da.
3: Ich, nein. Alles gut.
2: Okay. Aha. Komisch. Katinka hat mich nicht mal bemerkt. So eilig hatte sie es. Vielleicht hatte Nani recht und irgendwas stimmt da nicht.
0: Als Hani Nani später davon erzählte, nickte ihre Schwester bloß.
2: Als sie alle ins Kino eingeladen hat, da sah sie aus, als wollte sie das eigentlich gar nicht. Und sie hat sich dauernd umgeguckt, als könnte jemand was dagegen haben. Oder als hätte sie ein schlechtes Gewissen.
9: Ach, aber sie ist doch ständig so spendabel. Und erst ihre Kleidung. Sie sieht immer so cool aus. Wenn irgendjemand was Neues hat, dann hat sie es kurz darauf auch.
2: Oh. Warte mal.
1: Du meinst, Katinka klaut!

0: Hanni und Nanni brauchten Beweise. Sie mussten Katinka auf frischer Tat ertappen. Also warteten sie ab, beobachteten ihre Mitschülerin. 2 Tage später war es soweit. Katinka beeilte sich beim Zähneputzen mehr als sonst und verschwand ohne ein Wort aus dem Waschraum. Hanni und Nanni folgten ihr heimlich. Der Vollmond schien durch die großen Flurfenster herein. So konnten sie ein wenig mehr sehen als bei ihrem ersten nächtlichen Ausflug.
1: Hörst du das Summen? Eindeutig, sie muss es sein. Ich wette, sie hat Angst im Dunkeln.
2: Ach, die Arme.
3: Die Arme? Sie hat uns beklaut.
1: Psst, nicht so laut, Hanni. Da, sie bleibt stehen.
2: Beim Fundbüro.
1: Sie holt etwas aus der Tasche. Unser Kästchen und unser Geld.
3: Okay, stopp.
1: Mach Licht.
3: Was machst du da?
2: Ich...
3: Das da in deiner Hand ist unser Kästchen und unser Geld.
2: Ja,
3: aber das weißt du ja schon.
2: Gib's zu, du bist die Diebin von Lindenhof.
4: Ihr habt recht. Bitte, bitte verratet mich nicht.
3: Dich nicht verraten? Du bist ja ulkig. Das Klauen macht dir wohl richtig Spaß. Summst dir fröhlich vor dich hin.
4: Nein, echt. Lindenhof ist alles, was ich habe. Und das Summen, das hilft gegen die Angst im Dunkeln. Lindenhof kann nachts so schrecklich gruselig sein.
3: Na, erzähl doch keinen Quatsch. Außerdem, du lädst dauernd alle ein, hast immer die neuesten Klamotten und kaufst dir alles, was du willst. Du hast eine Menge mehr als diese blöde Schule.
0: Ohne eine weitere Erklärung stürmte Katinka davon. Hanni und Nanni beschlossen, sie zu suchen. Es dauerte nicht lange und sie fanden Katinka im alten Gewächshaus, das auch ihr Lieblingsplatz geworden war.
3: Katinka, entschuldige, dass ich gerade so wütend war.
2: Willst du uns nicht erzählen, was los ist?
0: Katinka wischte sich die Tränen fort und sah Hanni und Nanni einen Moment lang nur an. Aber dann gab sie sich einen Ruck.
4: Du hast gesagt, ich hätte doch eine ganze Menge. Aber das stimmt nicht. Nicht mehr. Meine Mutter hatte eine eigene Firma und wir waren immer reich. Meinen Vater kenne ich gar nicht. Aber dann lief es plötzlich nicht mehr gut für meine Mutter. Und jetzt musste sie die Firma schließen. Um die Schulden zu bezahlen, musste sie alles verkaufen. Auch unser Haus. Jetzt wohnen wir in einer kleinen Wohnung. Ich krieg kaum noch Taschengeld und...
3: Und darum spielst du die Kohle mit geklauten Sachen und geklautem Geld? Super Idee.
4: Nein. Ja. Ihr wisst das nicht. Ihr seid ja erst so kurz hier. Aber ich war von Anfang an die, die allen Geld leiht. Die aushilft, wenn eine was braucht. Und die Mitternachtspartys...
2: Keine Sorge. Wir wissen Bescheid. Wir haben euch gesehen.
4: Wir hätten euch eingeladen. Aber ihr wart so blöd zu uns. Von Anfang an. Jetzt wolltet ihr gar nicht hier sein.
2: Wollen wir auch nicht. Was Hanni sagen will... Wir sitzen im selben Boot.
4: Was?
2: Tun wir nicht. Ich zumindest klaue nicht. Tun wir doch.
0: Und dann erzählte Nanni Katinka Hannis und ihre Geschichte. Katinka hörte mit großen Augen zu.
2: Darum waren wir so gemein zu allen. Wir vermissen unsere Freundinnen in Neuburg. Und du hattest Angst, deine zu verlieren. Aber das wirst du nicht. Ganz sicher.
3: Aber du musst zu Frau Theobald und alles zurückgeben.
4: Vielleicht habt ihr recht. Ich habe so ein schlechtes Gewissen. Gleich morgen früh stelle ich mich.
2: Aber vorher gibst du uns noch unser Kästchen zurück.
4: Natürlich. Hier.

0: Katinka hielt Wort. Am nächsten Morgen ging sie zu Frau Theobald. Als sie kurz darauf blass und verweint mit der Direktorin in die Klasse kam, machten die Mädchen große Augen.
1: Was ist denn passiert?
2: Frau Theobald,
1: sie sieht ja so furchtbar aus.
2: Aber komisch aus, findet ihr nicht?
1: Ja, total.
3: Ihr Lieben, seid doch bitte mal ruhig. Ja?
4: Guten Morgen alle zusammen. Wie ihr ja alle wisst, gibt es hier bei uns seit längerem eine Person, die klaut. Bislang konnten wir, trotz aller Bemühungen, nicht herausfinden, um wen es sich dabei handelt. Heute früh allerdings kam Katinka zu mir und ich glaube, sie möchte auch euch etwas erzählen. Katinka?
5: Ja. Also, ich war's.
1: Was?
5: Ich habe,
1: du warst das?
5: Das glaube ich nicht.
1: Hast du uns von geklautem Geld eingeladen?
5: So dreist.
1: Aber ich... Jetzt hört ihr doch erst mal zu.
6: Das kann ja wohl nicht wahr
0: Aber die Mädchen waren so entsetzt, dass sie mit Vorwürfen überhäuften. Katinka stand einen Augenblick schweigend da und ließ alles über sich ergehen. Dann stürzte sie aus dem Klassenzimmer.
4: Ich kann euren Unmut ja gut verstehen. Aber versucht bitte, Katinka anzuhören. Sie sollte die Schule nicht verlassen, ohne euch alles erklärt zu haben.
1: Was?
0: Hanni und Nani waren geschockt. Sie hatten Katinka überredet, sich zu stellen. Und jetzt sollte sie die Schule verlassen? Und das, obwohl sie als Einzige in der Klasse nett zu ihnen gewesen war. Außerdem konnten sie sie ja verstehen.
6: Tja, selbst schuld.
1: Nein!
4: Wie bitte?
1: Sie dürfen Katinka nicht rauswerfen.
6: Es tut ihr wirklich leid.
4: Hanni, diese Entscheidung ist bereits getroffen. Es war mutig von Katinka, sich zu stellen. Aber sie kann nicht hierbleiben. Diese Diebstähle sind keine kleine Sache und Katinka muss die Konsequenzen tragen. So, und nun muss ich mich um die Formalitäten kümmern.
0: In dieser Stunde war an Unterricht nicht mehr zu denken. Die Mädchen waren viel zu aufgebracht und wichen nicht von ihrer Meinung ab, dass Katinka bei ihnen unten durch wäre. Auch die nächsten Stunden vergingen überwiegend mit Diskussionen. Katinka tauchte den ganzen Vormittag über nicht mehr auf. In der Mittagspause überlegten Hanni und Nani, was sie nun tun sollten.
6: Ich hätte nie gedacht, dass Frau Theobald sie rauswirft.
2: Ich auch nicht. Mann, das fühlt sich an, als wäre alles unsere Schuld. Hanni, wir müssen das verhindern.
6: Ganz klar, müssen wir. Aber wie? Die ganze Klasse ist gegen Katinka.
2: Dann müssen wir uns Unterstützung suchen.
6: Du meinst...
2: Tilda, Lou und Jule, ja. Tilda ist doch die Streitschlichterin der Klasse. Mhm. Sie weiß sicher, wie sie die anderen überzeugen kann. Und Jule mögen alle. Hier kann niemand widersprechen.
6: Genauso wenig wie Lou, bei der traut es sich niemand.
7: Du hast recht. Okay, wir sorgen dafür, dass sie Katinka anhören. Mhm. Wenn sie ihnen erzählt, was bei ihr los ist, dann sind sie ihr sicher nicht mehr so böse.
0: Gesagt, getan. Lou, Tilda und Jule staunten nicht schlecht, als Hanni und Nani sich beim Essen neben sie setzten. Stumm lauschten sie, während die Zwillinge sich zuerst für ihr eigenes Benehmen entschuldigten und ihnen erklärten, warum sie sich so unmöglich benommen hatten. Doch als Nani ihnen dann berichtete, wie sie Katinka überführt hatten, kam Bewegung in die drei.
2: Wie gesagt, es tut uns leid. Aber glaubt uns, ihr müsst Katinka anhören. Bitte.
8: Uns tut es auch leid. Wir und auch die anderen aus der Klasse waren echt gemein zu euch. Aber ihr habt angefangen. Ihr wart so blöd.
9: Das stimmt. Ihr wart wirklich unausstehlich. Aber dass ihr den Diebstählen ein Ende gemacht habt, das ist wirklich stark.
10: Obwohl ihr das ja nur wegen eures Kästchens mit den Freundschaftsarmbändern gemacht habt.
8: Aber ihr habt euch entschuldigt. Und diese Chance sollten wir auch Katinka geben.
10: Wo ist sie überhaupt? Ich habe sie seit heute früh nicht mehr gesehen.
6: Bestimmt ist sie im Gewächshaus.
0: Hanni hatte recht. Katinka hockte im Gewächshaus, eines der Stallkätzchen auf dem Schoß.
10: Oh, Katinka, da bist du ja.
9: Katinka, es tut uns leid, dass wir dir vorhin nicht zugehört haben. Willst du uns erzählen, was los ist?
5: Aber ich... Wollt ihr das denn wirklich wissen?
8: Na klar.
0: Und so erzählte Katinka noch einmal ihre Geschichte. Als sie fertig war, guckte sie in betretene Gesichter.
9: Du dachtest wirklich, wir würden dich ohne Taschengeld nicht mehr mögen?
10: Ja, was für ein Quatsch. Und ich wusste nicht, was ich sonst tun sollte. Ich dachte eben, das fällt sicher keinem auf. Nur so ein paar Kleinigkeiten, die man vielleicht auch verlieren könnte.
6: Ach.
10: So dumm, oder?
6: Naja, ein bisschen hattest du ja auch recht, was das Mögen angeht. Guck doch mal, was heute früh los war. Ihr habt Katinka gar keine Chance gegeben.
11: Stimmt. Das war echt blöd von uns.
10: Ja. Aber es ist ja jetzt auch egal. Sie haben mich rausgeschmissen.
12: Das können wir nicht zulassen.
6: Tun wir auch nicht. Wenn wir alle zusammenhalten, können wir Frau Theobald vielleicht überzeugen, dass Katinka hierbleiben darf.
10: Hä? Wie denn?
6: Wir müssen doch im Empathieunterricht bei Frau Theobald morgen eine Präsentation halten. Wir wollten die eigentlich gar nicht machen, aber wie wäre es, wir tun uns zusammen? Und zwar

0: Und darum ist es wichtig, sich die Situation einer Person genau anzusehen, bevor man ein Urteil fällt.
1: Selbst wenn dieses Urteil aus der Distanz heraus richtig wäre, also ohne dass man die Person wirklich kennt.
2: Denn nur wenn wir uns in andere einfühlen, können wir fair und gut zusammenleben.
3: Schließlich wünschen wir uns auch alle, dass wir nicht vorschnell verurteilt werden.
0: Deswegen finden wir, Katinka hat eine zweite Chance verdient.
2: Genau.
0: Alle sollen ihre Sicht hören. Und dann stimmen wir ab, ob sie bleiben darf. Als Schulgemeinschaft.
4: Ja, finde ich auch. Wir sollten abstimmen.
5: Ja, auf jeden Fall, wir stimmen ab.
4: Ja, voll. Wir stimmen auf jeden Fall ab.
6: Katinka soll uns alles erzählen.
7: Zunächst einmal danke, ihr fünf. Ihr habt euch für eure gemeinsame Präsentation zwar nicht an die Themen gehalten, die ich euch vorgegeben hatte, aber ihr habt euch wirklich ins Zeug gelegt. Und wie ich sehe, habt ihr euch auch endlich zusammengerauft. Das freut mich sehr. Was eure Argumentation und euren Einsatz für Katinka angeht, ja, ich halte eine Abstimmung auch für eine gute Idee. Das ist es schließlich, was ihr in Lindenhof lernen sollt. Euch füreinander einzusetzen und gemeinsam zu entscheiden. Aber ich muss auch die anderen Lehrerinnen mit einbeziehen. Wir Erwachsenen haben das letzte Wort. Einverstanden? Katinka?
8: Einverstanden.
9: Einverstanden!
10: Also erzählte Katinka ihre Geschichte der ganzen Klasse. Und dann den Vertrauensschülerinnen der anderen Klassen. Hani und Nani begleiteten sie dabei und nutzten die Gelegenheit, sich ebenfalls bei allen zu entschuldigen. Es fühlte sich so gut an, endlich reinen Tisch zu machen. Noch besser war, dass alle Schülerinnen dafür stimmten, dass Katinka in Lindenhof bleiben solle. Blieb nur noch die Lehrerinnenkonferenz. Vor lauter Aufregung hielten es Hani und Nani nicht mehr im Haus aus. Zudem musste Hani noch ein letztes Mal den Schafstall ausmisten. Also machten sie sich an die Arbeit.
11: Ich hätte nie gedacht, dass uns auf Lindenhof so ein Abenteuer erwartet.
12: Stimmt, das war gar nicht so übel. Bloß dieses Ausmisten. Bin ich froh, dass das bald vorbei ist.
2: Du meinst, deine Strafe ist bald vorbei. Die Schafe bleiben. Und ausmisten muss jede Klasse rundum. Sorry, dass ich dich da jetzt enttäuschen muss.
11: Oh. Was macht ihr denn hier?
1: Wir dachten, ihr könnt vielleicht Hilfe gebrauchen.
3: Mhm. Hier, ich habe Muffins dabei. Als Stärkung, wenn ihr fertig seid.
11: Oh, das ist total nett von euch.
3: Mhm. Naja.
1: Wenn nur endlich diese Lehrerinnenkonferenz vorbei.
11: Katinka! Ja. Hier seid ihr. Ein Glück. Sie haben entschieden. Und? Jetzt sag schon. Ich...
2: Mach's nicht so spannend.
11: Ich darf bleiben.
3: Oh, yes.
11: Und nicht nur das. Ich bekomme ein Stipendium, bis meine Mutter sich die Schulgebühr wieder leisten kann. Oh. Aber ich muss zur Strafe auch den Schafstall ausmisten.
3: Ja.
11: Danke, Hani und Nani. Echt. Keine Ahnung, was ohne euch passiert wäre.
0: Und ohne Lou, Tilda und Jule. Mhm. Allein hätten wir es nicht geschafft, die anderen zu überzeugen.
13: Das ging nur als Team. Mhm.
2: Tja, sowas tun Freundinnen eben füreinander. Wenn ihr das nur endlich einsehen würdet, Zwillinge.
0: Oh, ihr wollt wirklich noch unsere Freundinnen sein?
2: Klar. Vorausgesetzt, ihr gebt endlich zu, dass Lindenhof wirklich toll ist.
3: Ja, alles hier macht richtig Spaß, weil wir es zusammentun. Und die Schafe sind doch echt süß. Das müsst ihr zugeben.
0: Mhm. Sogar der Empathieunterricht ist gar nicht so schlecht.
13: Na gut, wir können ja mal drüber nachdenken.
1: Und übrigens, ihr seht doch nicht ganz gleich aus.
3: Ha? Hani kriegt mehr Sommersprossen, wenn sie mal 5 Minuten in der Sonne war.
0: Wow, das stimmt.
2: So, jetzt ist aber Schluss mit dem Gerede. Ich will auch mal wieder raus aus dem Stall. Also los, lasst uns das fertig machen. Und heute Abend
3: wird gefeiert.
13: Eine Mitternachtsparty?
3: Oh, ihr wisst davon?
0: Natürlich. Und auch von deinem Cellokasten.
11: Aber ich kann heute nichts mitbringen.
1: Nicht nötig, das übernehmen wir.
9: Ist doch klar.
11: Und jetzt her mit der Mistgabel.
10: Und dann legten Hanni, Nanni, Katinka, Lou, Tilda und Jule mit den Mistgabeln so richtig los. Sauberer als an diesem Tag hatten die Schafe ihren Stall noch nie gesehen. Viel später, als sie nach einer richtig schönen, heimlichen Party in ihren Betten lagen, kam Hanni noch einmal zu Nanni herüber.
14: Nanni, schläfst du schon?
8: Nein. Was ist?
14: Ach, nichts. Ich glaube nur, ich könnte mich in Lindenhof vielleicht doch ganz wohl fühlen.
8: Ich auch. Ein bisschen.
14: Gute Nacht. Gute Nacht, Nanni. Bis morgen.

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9: Servus und hallo, ich bin's, die Josie. Eine Entenmutter hat sich einen besonderen Nistplatz ausgesucht. Den alten Glockenturm in Schwarz im Bundesland Tirol. Schon zum 8. Mal hat Gerda, so wird sie genannt, hoch oben im Nest Eier ausgebrütet. Heuer sind 7 Küken geschlüpft. Vor wenigen Tagen hat die Entenmutter mit ihren Kindern das sichere Nest verlassen. Weil die Kleinen aber noch nicht fliegen können, haben sie sich einfach vom Glockenturm fallen lassen. Alle haben den Sturz unverletzt überstanden. Danach hat sich Gerda mit ihren Kids auf den Weg zum Fluss Inn gemacht. Viele Einwohner von Schwarz haben sie dabei begleitet. Die Entenmutter ist bekannt in der ganzen Stadt. Vogelforscher haben sogar eine Kamera im Glockenturm aufgebaut, sodass alle mitverfolgen konnten, wie es der Entenfamilie gerade geht. Goldregen kennen wir aus dem Märchen, zum Beispiel bei Frau Holle. Da wird ein Mädchen für seine Arbeit belohnt. Oder in Sterntaler, da fallen die Sterne als Taler vom Himmel. Ein bisschen märchenhaft kommt man sich deshalb auch unter der Pflanze mit dem Namen Goldregen vor. Sie wächst zum Beispiel in Parks und Gärten. Jetzt im Mai beginnt die Blütezeit. Es hängen in großen Trauben viele gelbe Blüten von den Ästen herab. Doch Vorsicht, vor allem der Samen des Goldregens ist giftig. Den sollte man auf keinen Fall in den Mund nehmen oder damit spielen. Deshalb sollte der Goldregen zum Beispiel auch nicht an Schulhöfen oder in der Nähe von Kindergärten gepflanzt werden. Vor Nachtfrost du nicht sicher bist, bis Sophie vorüber ist. Das ist ein alter Wetterspruch und mit Sophie ist der 15. Mai gemeint, der Tag der heiligen Sophie, an dem es laut Wetterforschern den letzten Frost im Frühjahr geben kann. Die Tage davor werden nach den Eisheiligen benannt. Mamertus, Pankratius, Servatius, Bonifatius und schließlich die kalte Sophie. Heuer fallen die Eisheiligen eher mild aus und in den meisten Gegenden in Österreich gibt es keinen Frost in der Nacht. Trotzdem sind Gärtner und Bauern immer vorsichtig und schützen empfindliche Pflanzen, damit Blüten und Blätter nicht abfrieren. Ab nächster Woche ist es dann überstanden. Dann sollte es nirgends im Land mehr Frost geben.
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1: Weißt du was? Bei mir zu Hause ist es am allerschönsten.
4: Ja, und wir wollen natürlich auch, dass sich die Kinder zu Hause bei Radino wohlfühlen. Deshalb hast du ja auch so viele Kinderlieder für diese Stunde ausgesucht.
1: Ja, voll coole.
4: Ja, und diese Stunde gibt's außerdem auch wieder eine kleine musikalische Auszeit für Oma und Opa. Versprochen. Schönen Vormittag in Wien, ihr Lieben.
10: Gleich geht's los. Und ihr tanzt alle mit. Hier kommen

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1: Und jetzt wieder ein Klassiker der Musikgeschichte.
0: Rote Lippen soll man küssen.
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0: Hallo und schön, dass du da bist.
1: Hier gibt's Kindermusik und Geschichten und Kinderlieder.
0: Hast du schon gesagt, Radino?
1: Aber es gibt ja so viele Lieder und so viel Kindermusik. Das kann man ruhig ganz Dino oft sagen. Und Tipps gibt's auch.
0: Genau. Was haben wir denn da zum Beispiel? Spieltipps zum Beispiel oder unseren Kochtipp. Dann gibt's den Kinderkalender mit ganz vielen Ausflugsideen.
1: Und den Kindertipp.
0: Genau, da ist alles Mögliche dabei, zum Beispiel, wenn ein neues tolles Buch erscheint.
1: Oder wenn ein Dino-cooler Film ins Kino kommt.
0: Genau, oder auch mal ein Basteltipp. Und dann gibt's bei uns jede volle Stunde, also um 7 und um 8, um 10 und um 12 Uhr und so weiter, da gibt's die Kindernachrichten. Da weißt du dann immer, was los ist in der Welt.
1: Ja, und die Mini-Disco gibt's ja auch noch.
0: Ja, stimmt, da dürfen wir natürlich nicht drauf vergessen. Die Mini-Disco mit André ist immer von 4 bis 6 Uhr am Nachmittag. Also das ist schon, bei uns auf mein Kinderradio ist wirklich immer was los. Und jetzt geht's auch schon wieder weiter. Viel Spaß!

0: Mama, was ist eigentlich der schönste Tag im ganzen Jahr?
1: Ist doch klar, der Geburtstag. Da kommen dann alle zum Gratulieren und es wird Torte gegessen, ja, Geschenke gibt's. Einfach ein ganz besonders toller Tag. Wenn du heute Geburtstag hast, dann lass dich ganz fest drücken und wir knuddeln dich gleich durchs Radio durch, oder Radino?
0: Na klar!
1: So, knuddel, knuddel, knuddel. Lass dich jetzt schön feiern, Radino, und ich spiele das nächste Lied ganz allein für dich. Alles, alles Gute zum Geburtstag.

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0: Auf diese Weise gelingt es Friedwart von Schnorch, auf alle wichtigen Fragen des Lebens eine Antwort zu finden. Und weil das interessant und unterhaltsam ist, hocken unter seinem Baum rudelweise kleine Tiere herum. Sie starren hinauf und betteln, er möge ihnen eine Geschichte erzählen oder eine Faultierweisheit. Heute schlief Friedwart nicht einfach ruhig vor sich hin. Nein, er pendelte sanft hin und her und schmatzte. Die kleinen Tiere unter seinem Ast fanden das höchst ungewöhnlich. Sie hatten den alten Friedwart während des Schlafens schon schnarchen, pfeifen oder summen hören, aber geschmatzt hatte er noch nie. Das deutete auf eine neue Geschichte hin. Sie mussten ihn nur noch aufwecken, damit er sie erzählen konnte. Sie versuchten es, indem sie alle zusammen laut
1: »Aufwachen!«
0: brüllten. Schon beim 100. Mal klappte es. Friedwart von Schnorch blinzelte.
2: »Hä?« sagte er zur Begrüßung. »Was wollt ihr von einem älteren Herrn wie mir?«
3: »Warum hast du im Schlaf geschmatzt? Hast du was Leckeres geträumt?«
0: fragte Edwina, das Erdferkelmädchen. Friedwart leckte sich die Lippen und sagte nur,
2: »Apfelkuchen?«
3: »Erzähl, erzähl!« riefen die Kinder.
0: Friedwart zierte sich ein bisschen, aber schließlich sagte er,
2: »Also, es handelt sich um ein Erlebnis, das ich vor vielen Jahren mit meiner Familie hatte. Eine Erfahrung, die wieder einmal zeigt, dass der Schlaf einem in schwierigen Momenten helfen kann.«
0: Friedwart von Schnorch wartete, bis die kleinen Streifenhörnchen, die Erdferkel, die Opossums und die Chamäleons es sich auf dem Waldboden gemütlich gemacht hatten. Dann begann er zu erzählen.
2: »Vor vielen Jahren kamen Tante Wilhelmine, Onkel Karl Gustav, Vetter Oswin und Cousine Alberta zu Besuch. Tante Wilhelmine drückte mir schon an der Tür ein Säckchen mit Äpfeln in die Hand, damit ich einen Kuchen für alle backe. Ich ging also brav in die Küche und die Verwandtschaft machte es sich im Wohnzimmer bequem. Sie knabberten alle Erdnüsse weg und tranken die Karaffe mit meinem Lieblingssaft leer. Eine ganze Weile hörte ich sie singen und hin und wieder rief einer, wo denn der Apfelkuchen bliebe. Aber dann war es still. Das war mir sehr recht, denn ich hatte ein Problem. Den Apfelkuchen hatte ich längst gebacken und ganz allein aufgegessen. Er war einfach köstlich. Und nun war nichts mehr von ihm übrig als ein paar Krümel auf der Kuchenplatte und der Duft, der das ganze Haus erfüllte. Das war nicht viel für vier hungrige Gäste. Schließlich nahm ich all meinen Mut zusammen und ging mit der leeren Kuchenplatte ins Wohnzimmer. Sie saßen alle um den Wohnzimmertisch und schliefen und schnarchten vor sich hin. Ich setzte mich dazu und war unendlich erleichtert, weil ich wusste, dass mein Problem gelöst war. Ich blieb einfach sitzen und wartete. Nach und nach wachten die vier auf. Sie rieben sich die müden Augen und guckten auf die leere Kuchenplatte. Dann sahen sie sich an und begannen den wunderbaren Apfelkuchen zu loben.
3: »Wie köstlich«, sagte die Tante.
2: »Ja, ganz vorzüglich«, erwiderte der Onkel.
0: Mein Vetter nahm sich sehnsüchtig die letzten Krümel vom Teller und Cousine Alberta tupfte ihr Schnäuzchen vornehm mit der Serviette ab und seufzte,
3: so viel Kuchen habe ich schon lange nicht mehr gegessen.
0: Der wunderbare

0: Wahre Apfelkuchenduft hatte ihnen die süßesten Träume beschert. Und nun glaubten sie wirklich, sie hätten den Kuchen schon gegessen. Und ich habe ihnen natürlich nicht widersprochen.
1: Macht denn ein im Traum gegessener Apfelkuchen auch satt? Fragte ein kleines Chamäleon.
0: Friedwart überlegte kurz.
2: Das ist nicht erwiesen, antwortete er dann.
0: Sicher ist aber, dass er nicht dick macht.
1: Von welchem Essen kannst du nicht genug kriegen?

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0: Du hast gerade mein Haus gegessen.
1: Ich hatte Hunger. Bist du jetzt traurig?
0: Ja,

0: Prinz Dino, toller Song, oder? Also wenn ich mal keine Lieder aus meiner Liederkiste raussuche oder Müsli mit der Nase esse oder mit meinen Freunden Dino coole Spiele spiele, dann mache ich einen Ausflug. Ich liebe nämlich Abenteuer und die kann man am Dino besten draußen erleben. Echt. Hör mal zu, jetzt gibt's den Kinderkalender. Vielleicht treffen wir uns da ja mal irgendwo. Das wäre ja Dino cool.
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2: Hi, ich bin die Josie. Die Wien Extra Spielebox ist wieder unterwegs und besucht die Grünflächen der Stadt Wien. Für Spielen im Park warten 2 vollbeladene Lastenräder, 10 Spieletaschen, ein cooles Spieleteam und jede Menge kunterbunte Aktivitäten auf alle Kids ab 3 Jahren. Wann in einem Park bei dir in der Nähe gespielt wird, findest du im Internet unter wienextra.at/spielebox. Wasser kann sehr viel mehr als einfach nur nass sein. Am Samstag, den 30. Mai, kannst du in der Volksschule Weiz im Bundesland Steiermark nach Herzenslust forschen. Beim Talente-Samstag dreht sich von 9 Uhr morgens bis 12 Uhr mittags alles um spannende Experimente mit Wasser. Du untersuchst zum Beispiel die Oberflächenspannung oder findest heraus, wie Wasser seinen Zustand verändert. Die Teilnahme ist kostenlos. Und zu einem Familienfest mit Musik, Erste-Hilfe-Vorführung und Mitmachkonzert lädt dich und deine Familie der Samariterbund ein. Die Rettungs- und Therapiebegleithunde werden hier auch zeigen, was sie so alles können. Am 30. Mai auf der Kaiserwiese vor dem Wiener Riesenrad. Los geht's um 1 zum Mittag. 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
15: Im Nachrichtenstudio begrüßt dich Josie. Einen besonderen Hochseilklettergarten gibt es jetzt in der Stadt Marburg in Deutschland. Im Stadtwald können jetzt auch Kinder mit körperlicher oder geistiger Beeinträchtigung mitklettern. An den Leitern, Seilen und Plattformen gibt es spezielle Sicherungen, damit niemand abstürzen kann, auch wenn das Festhalten nicht allen möglich ist. Sogar eine Art Lift für Kinder, die im Rollstuhl sitzen, gibt es im Hochseilgarten. Die Anlage ist bereits im April eröffnet worden und erfreut sich bereits großer Beliebtheit. Im Resselpark im 4. Wiener Gemeindebezirk rollen die Bretteln. Der neue Skatepark hat seit kurzem geöffnet und lockt groß und klein, sich auch einmal auf die rollenden Bretter zu trauen. Doch Skateboarden ist gar nicht so einfach. Darum hat es zur Eröffnung der neuen Anlage einen Workshop extra für Kinder gegeben, bei dem nicht nur die ersten Übungen zum Skaten gezeigt worden sind, sondern vor allem auch der richtige Schutz für Kopf, Ellbogen und Knie. Denn aller Anfang ist schwer. Die Gelsen surren wieder durch die Luft. Sobald es warm wird, kommen sie aus dem Wasser. In Tümpeln oder Regentonnen haben sich aus den Eiern Larven entwickelt. Sie sehen wie kleine Nägel aus, die an der Wasseroberfläche hängen. Aus ihnen werden Gelsen. Wenn dich eine erwischt, dann juckt das ganz fürchterlich. Es gibt aber Regeln, die du befolgen kannst, damit der Juckreiz schnell wieder vergeht. Ganz wichtig ist, nicht kratzen, sonst können Bakterien in die offene Wunde gelangen und alles wird noch viel schlimmer. Am besten hilft Kühlen, etwa mit einem Kühlpad, das du auf den Stich drückst. Ein altes Hausmittel ist auch, eine aufgeschnittene Zwiebel auf den Stich halten.
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1: Schönen Vormittag! Ich darf dich aus meinem Kinderzimmer begrüßen. Meine Geschwister sind in der Schule oder im Kindergarten. Meine Mama ist mit der restlichen Familie einkaufen. Und ich mach mir jetzt mal einen dino-starken Vormittag.
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1: Oh yeah! Hallihallo bei dir zu Hause. Jetzt sind wir bei mir zu Hause. Zu Hause bei Radino. So heißt die Sendung gerade bei uns. Und meine Mama und ich haben wieder so viel für dich vorbereitet. Juhu!

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0: Hallo du, heute sind meine Oma und mein Opa zu Besuch und die helfen mir da ein bisschen. Sind eigentlich deine Oma oder dein Opa vielleicht auch gerade da? Das wäre so Dino-cool, weil ich habe gerade eine dino-tastische Überraschung für sie. Also hol sie mal her, denn jetzt gibt's dann wieder ein Lied nur für die Omas und die Opas, die immer mit uns mein Kinderradio hören. Also aufgepasst, hier kommt sie, die Oma und Opa aus Zeit. So, jetzt gibt's mal ein Lied nur für Oma und Opa. Und danach geht's gleich wieder weiter mit richtig guter Kindermusik.
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0: Du, Mama?
1: Ja, mein Schatz?
0: Wie groß werde ich eigentlich einmal sein?
1: Das weiß ich ja nicht. Ich kann dir leider nicht in die Zukunft schauen.
0: Aber der Benny hat gesagt, er weiß schon, wie groß er wird. Nämlich 1,84 Meter.
1: Ach, so genau weiß er das schon? Naja, also es gibt da ja eine Rechenformel. Da kann man mal ausrechnen, wie groß man ungefähr werden könnte. Aber sicher ist das natürlich nicht.
0: Und wie kann man das ausrechnen?
1: Ja, also bei dir ist es ein bisschen schwierig. Bei dir geht's nicht, weil wir haben dich ja als Baby adoptiert und deswegen wissen wir ja nicht, wie groß deine Mutter und dein Vater sind. Weil man braucht nämlich die Größe von Mama und die Größe von Papa zusammen. Dann gibt man die Zahl 13 für einen Buben dazu, für ein Mädchen zieht man die Zahl 13 ab. Ja, und was da rauskommt, das rechnet man durch 2.
0: Boah, ist das Dino kompliziert.
1: Nein, so schlimm ist es nicht. Aber es stimmt natürlich nicht genau. Also bei mir zum Beispiel, da würde jetzt 176 Zentimeter rauskommen, wenn ich meine Eltern zusammenrechne und dann 13 abziehe. Ich bin aber 1,73 Meter groß. Also ein bisschen kleiner. Meine Schwester ist dafür 1,80 Meter groß. Bei ihr müsste eigentlich das Gleiche rauskommen. Und sie ist jetzt aber einige Zentimeter größer. Also am besten man wartet einfach ab und dann schaut man ganz einfach, wie groß man geworden ist.
0: Aber wenn ich einmal groß bin, dann komme ich sicher nicht mehr so gut unter dem Tisch durch beim Abfangen spielen, oder?
1: Höchstwahrscheinlich.
0: Dann muss ich jetzt schnell noch Abfangen spielen. Spielst du mit?
1: Radino.
0: Bitte.
1: Okay, aber nur eine Runde. Startest du das nächste Lied?
0: Geht schon los.

0: Na, Radino, hast du dieses Lied wieder in deiner geheimen Liederkiste gefunden?
1: Ja, genau.
0: Sehr cool. Gefällt mir sehr, sehr gut.
1: Mir auch. Mama, ich geh rausspielen.
0: Jetzt? Außerdem gibt's in wenigen Minuten wieder eine Geschichte hier bei uns.
1: Wann denn?
0: Na, gleich geht's los. Davor noch diese zwei Lieder hier.

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0: Die Wette. Zoe, Harvey und Lassie sind auf einem Ausflug am See. Sie haben mit Stöcken einen kleinen Verschlag für ihre Kamera gebaut, um sie wetterfest zu machen.
1: So könnte es funktionieren. Fragt sich nur, ob das stabil genug ist.
2: Wir brauchen noch etwas zum Abdecken.
0: Lassie bringt das passende Stück.
1: Super.
2: Danke, Lassie. Genauso ein Zweig hat uns gefehlt.
1: Perfekt. Wir starten mal einen Versuch.
0: Harvey stellt die Kamera unter das kleine Dach und stellt sie ein.
1: Das ist optimal. Die Kamera ist so eingestellt, dass sie alle 5 Minuten ein Bild macht.
2: Vielleicht sind darauf Wölfe, Elche und wer weiß was noch?
1: Gut möglich, denn morgen bei Sonnenuntergang kommen alle Tiere zum Trinken her.
2: Stimmt.
0: Harvey wirft einen Blick in die Landkarte.
1: Wir sind zwar um den halben See gelaufen, aber besser, wir nehmen auch den gleichen Weg zurück.
2: Schön, aber bestimmt gibt es noch andere Möglichkeiten.
1: Ich muss in die Karte sehen.
2: Wenn du dich mal umsehen würdest, bräuchtest du nicht in die Karte zu sehen.
1: Machst du Witze? Ohne Karte würden wir nur orientierungslos umherwandern.
2: Vertraue doch einfach deinem Instinkt.
1: Ach ja? Mein Instinkt sagt mir, ich soll in die Karte sehen. Immerhin kann man sich hier ziemlich schnell verirren, oder?
2: Wir könnten bestimmt 1000-mal schneller nach Hause kommen.
1: Glaubst du etwa, du kommst ohne mich und die Karte aus?
2: Na klar packe ich das. Stimmt's, Lassie?
1: Logisch. Wenn du Lassie dabei hast, kann ja gar nichts schief gehen.
2: Ich komme gut ohne Lassie aus. Weißt du was? Du gehst mit Harvey mit.
0: Das gefällt Lassie gar nicht.
2: Schon gut, ich schaffe das. Ich schätze, Harvey ist der Einzige, der deine Hilfe nötig hat. Geh nur mit, das ist okay.
1: Hier, nimm wenigstens den Kompass mit.
2: Glaubst du echt nicht, dass ich das hinkriege?
1: Nur sicherheitshalber.
2: Machst du dir Sorgen?
1: Nimm ihn.
2: Lass gut sein, ich packe das. Wollen wir wetten?
1: Gut, die Wette gilt.
2: Auf die Plätze, fertig, los!
1: Hey!
2: Bis dann!
0: Zoe läuft los. Lassie schaut Harvey unsicher an. Sie sind beide nicht sehr begeistert von der Idee. Unterdessen schleicht sich Looper an das Hotel heran. Als die Tür aufgeht, schlüpft er durch und versteckt sich in der Lobby hinter einer Säule. Da erspäht er eine Schüssel mit Süßigkeiten auf dem Tresen. Eine Putzfrau ist gerade dabei, den Boden zu wischen. Looper wartet auf seine Gelegenheit. Er schleicht sich an, versteckt sich nochmal hinter einem Warnschild. Die Putzfrau scheint abgelenkt zu sein. Er geht los. Doch leider rutscht er auf dem frisch gewischten Boden aus, reißt das Schild um und rast genau auf die Putzfrau zu.
3: Weg mit dir! Verschwinde, du Frechdachs!
0: Zoe rennt unterdessen so schnell sie kann durch den Wald.
2: Ja!
0: Harvey und Lassie haben sich auch auf den Rückweg gemacht. An einer Weggabelung schaut Harvey auf seine Karte.
1: Hm? Meiner Erfahrung nach dauert es bei Abkürzungen oft noch ein bisschen länger. Wir verlassen uns weiter auf die Karte. Nur den Weg runter und schon müssten wir da sein. Ich weiß, wo wir sind. Und wie es scheint, sind wir die Ersten. Hey, die Auswirkungen eines Erdbebens. Die Gräben verlaufen direkt hier lang. Sieht ganz danach aus. Wo sie langführen, sind oft seltene Quarze zu finden. Ich probier's mal.
0: Lassie dreht sich immer wieder nach Zoe um. Sie macht sich Sorgen. Doch Zoe ist siegessicher und läuft fröhlich durch den Wald.
2: Ich hin. Ich lande direkt auf dem Berg vor dem Laden von Mrs. Lee und weit vor Harvey. Meilenweit vor ihm. Und ich habe gewonnen!
0: Oh. Doch Zoe hat sich geirrt. Sie steht auf einer Lichtung. Aber der Laden von Mrs. Lee ist nicht zu sehen. Stattdessen steht sie im Schlamm.
2: Oh. Oh. Toll, das auch noch.
0: In der Scheune liegen Biff, Houdini und Pika auf der faulen Haut und schnarchen vor sich hin. als plötzlich ein niedergeschlagener Looper zum Tor hereinläuft.
4: Looper? Was ist denn los? Ist was passiert?
5: Ach, egal. Hast du uns nichts mitgebracht?
6: Nein, nein, Leckerli. Es war zum Greifen nah, doch ich hab's vermasselt.
7: Du? Immerhin bist du der beste Dieb der Welt. Du kannst besser stibitzen als wir Elstern.
5: Aber nicht ein paar läppische Süßigkeiten.
4: Hey, noch ein Versuch.
6: Nein.
4: Na?
6: Houdini hat recht. Früher war ich der König aller Diebe. Doch das scheint vorbei zu sein. Ich bin zu nichts und für niemanden mehr Nütze. Da mache ich mich lieber gleich auf die Pfoten Richtung Highway.
0: Traurig schlendert Looper davon.
4: Was?
5: Hey! Nicht so hastig, Cowboy. Noch ist nichts verloren. Du hast die Sache nur verpatzt. Wir helfen dir, das alles wieder hinzubiegen.
6: Was, ehrlich?
5: Du kannst dich drauf verlassen. Wir helfen dir gern, wenn es um etwas Wichtiges geht. Um etwas sehr, sehr...
7: Um etwas Vorzügliches.
6: Nämlich etwas Süßes.
5: Kommt schon, mopfen wir endlich all die süßen Leckereien.
0: Inzwischen sind Harvey und Lassie im Tal angekommen. Doch Lassie ist immer noch nervös und blickt sich immer wieder nach Zoe um.
1: Hey, was hast du denn, Lassie? Du hast recht. Zoe ist echt ziemlich lange unterwegs. Vielleicht ist sie schon zu Hause. Komm, wir sehen nach. Was ist denn?
0: Doch Lassie spürt, dass Zoe noch nicht zu Hause ist.
1: Lassie, nicht doch!
0: Sie versucht, Harvey zu überzeugen und rennt zurück Richtung Berge.
1: Lassie! Na toll, wir müssen wieder zurück. Nur weil Zoe so stur ist.
0: Harvey folgt der Hündin. Die Scheunenbande sitzt wieder vor dem Hotel. Vom Fenster aus blicken sie genau auf die Schale mit Süßigkeiten.
6: Ich weiß nicht so recht, Leute. Vielleicht sollten wir dieses Mal lieber verzichten.
5: Hey, wenn du etwas naschen willst, gib's nur zu.

0: Süße schnappt.
1: Bis nachher, Leute.
2: Ob das wirklich funktioniert?
3: Total aussichtslos.
4: In den Bergen versucht sich Zoe zu orientieren.
5: Ich muss nur einen Anhaltspunkt finden. Dann weiß ich wieder genau, wo ich bin. Wie die Wolfsfelsen, die da vorne sind. Siehst du, Harvey, ich kenne mich gut in der Gegend aus. Ich klettere einfach zu den Wolfsfelsen und... Oh, oh, oh. Nein, leider ist das nicht unser Tal. Und dort sind auch nicht die Wolfsfelsen. Und jetzt habe ich keine Ahnung, wo ich sein könnte. Ich weiß nicht weiter und bin für immer verloren.
4: Harvey und Lassie sind wieder am See angekommen.
6: Zoe!
4: Von hier aus versuchen sie, Zoe wiederzufinden.
6: Zoe!
4: Lassie nimmt Zoes Fährte auf.
7: Weißt du was? Ich habe keinen blassen Schimmer, wo sie hin ist. Und es wird schon dunkel. Lassie, wenn wir jetzt weiter nach Zoe suchen, sind wir bald alle verschollen. Wir müssen unbedingt Hilfe holen.
4: Doch Lassie hört nicht auf Harvey. Sie läuft weiter.
7: Hey, was soll das?
4: Harvey läuft alleine zurück, um Hilfe zu holen. In der Hotellobby versucht Houdini sein Glück, um an die Süßigkeiten zu kommen und läuft auf den Tresen zu.
1: Total genial.
4: Gail, die Rezeptionistin, ist leider nicht sehr begeistert.
8: Was ist das denn für ein Viech? Eine Ratte!
0: Eine Ratte? Wo denn? Wie jetzt?
8: Ich dulde keine Ratten in diesem Hotel.
0: Ich glaub's nicht. Ich soll eine Ratte sein.
4: Gail jagt Houdini mit einem Besen bewaffnet aus dem Hotel.
3: Sie findet ihn wohl auch eher gruselig.
4: Lupa bleibt alleine in der Lobby zurück und blickt auf die Schüssel mit den Süßigkeiten. In den Bergen ist Lassie immer noch auf der Suche nach Zoe.
5: Okay, keine Panik, noch ist es nicht dunkel. Ich muss ruhig bleiben und nachdenken. Einfach die Ruhe bewahren.
4: Da hört Zoe etwas.
5: Hä? Autos! Und wo Autos sind, ist auch eine Straße. Und die Straße führt direkt zu unserem Tal.
4: Zoe rennt freudig los. Doch plötzlich steht sie vor einem Abgrund und schafft es nur knapp, nicht hinunterzufallen. Sie bemerkt, dass es doch keine Autos waren, die sie gehört hat.
5: Es waren keine Autos, sondern ein Wasserfall. Wo bin ich denn nur? Wenn doch Lassie hier wäre.
4: Lassie ist schon auf dem Weg. Doch sie hat die richtige Spur zu Zoe noch nicht entdeckt. Währenddessen ist Harvey bei Zoes Vater angekommen.
9: Was ist los?
7: Zoe und ich waren unten am See und dann wollten wir nach Hause gehen. Allerdings, jeder für sich. Und sie ist noch nicht da.
9: Hat sie Lassie mit?
7: Nein, Lassie ist mit mir gelaufen. Aber jetzt ist sie unterwegs und sucht Zoe.
9: Hat Zoe eine Taschenlampe dabei?
7: Sicher, aber vielleicht ist sie verletzt. Dann nützt dir die Taschenlampe auch nichts.
9: Nein, aber uns ist sie sehr nützlich, wenn wir mit dem Hubschrauber nach ihr suchen. Ruf deine Mutter an, sie macht sich Sorgen. Und ich kümmere mich.
4: Mittlerweile ist es düster geworden in den Bergen. Zoe irrt ziellos umher. Die vielen Geräusche im Wald machen ihr Angst.
5: Hallo?
4: Jetzt bekommt Zoe richtig Angst und läuft davon.

0: wird langsam echt kalt. Hätte ich doch bloß nicht mit Harvey diese blöde Wette gemacht. Ich wünschte, dass noch jemand hier wäre.
1: Lassie gibt nicht auf. Sie scheint eine Spur entdeckt zu haben.

0: Graham und Harvey sind mit dem Hubschrauber auf der Suche nach Zoe.
1: Inzwischen ist es fast ganz dunkel. Da finden wir Zoe doch nie.
2: Sie hat doch Licht, stimmt's?
1: Aber nur eine kleine Taschenlampe.
2: Schon. Doch in wenigen Minuten ist ihr Schein das einzige Licht weit und breit. Das sehen wir.
1: Hoffentlich denkt sie auch dran.
2: Wenn sie den Hubschrauber sieht, wird sie es anschalten. Es muss nur noch ein bisschen dunkler werden.
0: Zoe hört plötzlich den Hubschrauber.
3: Dad! Wo könnte ich am besten... Ich muss mich auf eine Lichtung stellen.
0: Sie läuft los, um eine gute Stelle zu finden.
2: Okay, versuchen wir unser Glück.
0: Graham schaltet jetzt den Suchscheinwerfer ein. Zoe sieht den Scheinwerfer und beginnt zu winken.
3: Er hat mich nicht gesehen. Dad. Meine Taschenlampe. Na logisch.
0: Sie kramt im Rucksack nach der Lampe.

0: sehe etwas blinken. Da, schon wieder.
1: Ach, das ist meine Zoe. Da. Dort kannst du landen. Geh langsam runter.
2: Der Hubschrauber dreht in Zoes Richtung.
3: Hier bin ich! Ich bin doch hier!
2: Zoe läuft plötzlich immer schneller los, um auf sich aufmerksam zu machen. Dabei kommt sie ins Stolpern und fällt nahe an einem Abgrund zu Boden. Sie klammert sich an einem Grasbüschel fest, rutscht aber ab und hängt jetzt an einem steilen Felsabgrund.
1: Wo ist sie hin?
2: Die Taschenlampe ist aus. Lassie folgt der Spur und scheint es fast geschafft zu haben. Tatsächlich. Sie kommt an der Schlucht an und erblickt Zoes Rucksack.
3: Hilfe! Hilf mir!
2: Da hört Lassie Zoes Rufe und stürmt los. Zoe kann sich nicht mehr lange halten. Kommt endlich Lassie angelaufen. Sie findet die Taschenlampe und entdeckt auch Zoe in den Felsen.
3: Lassie!
2: Im letzten Moment schnappt Lassie Zoes T-Shirt und rettet sie vor dem Absturz.
3: Ja.
2: Sie zieht Zoe behutsam nach oben.
3: Ich wusste, dass du kommst. Ich wusste es ganz genau.
2: Jetzt kommt auch der Hubschrauber näher. Harvey entdeckt die beiden.
0: Zoe!
1: Lass das Rettungsseil runter!
2: Von oben kommt ein Rettungsseil zu Zoe und Lassie herunter.
3: Es geht nach Hause, Lassie. Bald sind wir zu Hause.
2: Zurück in der Scheune kommt Houdini nur schlecht über die Verwechslung mit einer Ratte hinweg.
4: Eine Ratte? Die tickt wohl nicht richtig. Ich bin ein Goldhamster.
5: Egal, wie man dich bezeichnet, süß bist du jedenfalls nicht.
6: Genau, außerdem haben wir nichts Süßes gekriegt.
7: So würde ich das nicht sagen.
5: Lupa, wo warst du so lange?
7: Der König der Diebe meldet sich wieder zurück.
2: Stolz zeigt er ihnen die Schüssel Süßigkeiten, die fast ganz leer gefuttert ist.
4: Darauf warst du so scharf?
7: Yep, die habe ich gemopst.
5: Waren da nicht mehr Süßigkeiten drin?
7: Zwei habe ich weggefuttert. Okay, drei. Den Rest auch, ich geb's zu. Tut mir echt leid.
4: Das macht nichts. Hauptsache, du bist wieder ganz der Alte. Das allein zählt.
1: Lass es dir schmecken.
2: Am nächsten Morgen gibt es zu Hause bei Zoe erstmal ein kräftiges Frühstück.
1: Keine Angst, Lassie, du kriegst auch was.
2: Auch Harvey kommt vorbei.
0: Hier riecht sie echt lecker.
1: Setz dich hin und iss mit. Ist genug da.
0: Nein, danke, ich hab schon gegessen. Ich wollte nur etwas abgeben.
3: Und was?
0: Den Kompass schenke ich dir.
3: Oh, toll. Dankeschön. Woher weißt du, dass ich einen brauche? Vielen Dank, Harvey. Nach dem Frühstück zeigst du mir, wie er funktioniert, okay?
0: Ja, geht klar. Aber falls du ihn mal zu Hause vergisst, nimm lieber Lassie mit.
3: Versprochen. Einverstanden, Lassie? Du bist die Beste.

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10: Am Mikrofon ist Josie. Servus. Do, Re, Mi, Fa, Sol, La und Ti. So heißen die Töne der Tonleiter. Und so heißen auch die plüschigen Monster, die mit Kindern Musik machen. Die Monsterfreunde haben ein ganz besonderes Programm, das in Schulen den Musikunterricht mit anderen Unterrichtsfächern verbindet. Und sie verbinden auch Schulen untereinander. So werden in der Wiener Stadthalle 6 Konzerte stattfinden, bei denen tausende Schulkinder aus 157 Volksschulen aus Wien gemeinsam musizieren. Für die Kinder bedeutet es ein großes Erlebnis. Wenn sie auf der Bühne stehen, dann können sie zeigen, dass sie etwas können, sie werden gesehen und sind Teil von etwas ganz Großem. Die Ninjas kommen nach Wiener Neustadt. Auf ihrer Tour werden sie unglaubliche Hindernisse überwinden. Kinder und Jugendliche stellen dabei ihre Kraft, Schnelligkeit, Balance und Geschicklichkeit unter Beweis. Jetzt kann man sich für den Wettkampf am 23. Mai noch anmelden. Teilnehmen können Kinder der Jahrgänge 2014 bis 2017. Die Teilnahme ist kostenlos und alle Teilnehmer erhalten ein gratis Ninja-Shirt. Die Besten haben die Chance, sich für das Landesfinale im Herbst zu qualifizieren. Infos und Anmeldeformular gibt es auf www.sportunion.at. Kinder in Mexiko haben Hoffnung auf 3 Monate Ferien gehabt. Die Regierung des Landes Mexiko, das liegt in Mittelamerika, hat das zuerst beschlossen, weil es im Sommer so heiß ist und außerdem die Fußball-WM stattfindet. Ein paar Spiele sind dann ja auch in Mexiko und alle sollen das Fußballfest mitfeiern können. Aber jetzt heißt es doch, dass die Sommerferien nur 2 Monate dauern werden, so wie immer. Der Grund dafür ist, dass sich so viele Erwachsene darüber beschwert haben, weil sie für 3 Monate Kinderbetreuung bezahlen müssen und die Kinder nach der langen Zeit so ganz aus dem Lernen draußen sind. Naja, 2 Monate sind ja auch ganz cool, so wie bei uns. In Deutschland zum Beispiel, da sind die Sommerferien sogar um 3 Wochen kürzer.
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13: Hallo, hier ist die Anna. Heute reden wir darüber, worauf du am Gehsteig und auf der Straße achten musst. Wenn du zu Fuß unterwegs bist, gibt es viele Dinge zu entdecken. Autos, Fahrräder, andere Fußgänger, Ampeln und Zebrastreifen. Damit dir im Straßenverkehr nichts passiert, ist es wichtig, dass du ein paar Dinge lernst und mit deinen Eltern übst. Vielleicht gehst du ja jeden Tag in den Kindergarten und Mama, Papa oder Oma begleiten dich. Da kannst du schon viel lernen. Schau dir an, wo ihr die Straße überquert, wo es Ampeln gibt und worauf deine Eltern achten. Vielleicht überlegst du schon gemeinsam mit ihnen, an welcher Stelle ist es sicher, über die Straße zu gehen und wo gibt es gefährliche Stellen. Auch den Schulweg könnt ihr schon üben, solltest du bald in die 1. Klasse kommen. Wenn du jetzt schon in die Schule gehst und den Schulweg ganz allein meisterst, ist es besonders wichtig, dass du dich nicht ablenken lässt. Schau nicht auf dein Handy und trag auch keine Kopfhörer, damit du alles um dich herum gut sehen und hören kannst. Und auch wenn es ein kleiner Umweg ist, nimm immer den Weg über den Zebrastreifen oder bei der Ampel, wenn du die Straße überquerst. Aber nicht vergessen, auch bei Grün musst du nach links und rechts schauen. Sicher ist sicher. Wenn du mit dem Fahrrad oder Roller unterwegs bist, vergiss nicht, deinen Helm aufzusetzen. Fahr nur dort, wo es erlaubt ist und sei besonders vorsichtig an Kreuzungen. Jetzt noch ein letzter wichtiger Tipp für alle. Im Herbst und Winter, wenn es in der Früh und am Nachmittag dunkel ist, ist eine helle Jacke besser als eine in dunkleren Farben. Du kannst auch noch Reflektoren an deiner Jacke und deinem Rucksack anbringen. So können dich Autofahrer besser sehen. Das gilt natürlich das ganze Jahr über, auch bei Abend- und Nachtspaziergängen. Egal, ob du mit deinen Eltern unterwegs bist oder allein zur Schule gehst, wenn du aufmerksam bist und dich an die Regeln hältst, kann nichts passieren. Stimmt's, Helmi?
12: Ja, genau, denn sicher ist sicher.
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1: Schon Dino-cool die Lieder auf mein Kinderradio.
15: Kein Wunder, die werden ja auch von dir ausgesucht.
1: So ist es. Und meine Freunde Walter und Oliver, die helfen mir da auch dabei und haben immer neue Ideen. Das macht so viel Spaß.
15: Ja, apropos Ideen. Hast du eigentlich schon eine Idee, was du zum Mittag essen möchtest?
1: Wir könnten ja mal Popcorn essen und als Nachspeise Eis.
15: Na wunderbar. Ich hoffe, da kommt noch ein bisschen was Gescheiteres hinten nach. In wenigen Minuten hier bei uns jedenfalls wieder Radinos Mittagessenswunsch ohne Popcorn.

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1: Und weil ich meine Oma und meinen Opa so lieb hab, kommt jetzt ein Lied von früher.
2: Hier kommt ein Klassiker der Musikgeschichte auf mein Kinderradio.

0: Oder soll's vielleicht doch ein Keks sein?
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2: Weißt du, mein Schatz, was wir heute kochen?
0: Nein, was denn?
2: Heute machen wir Fleischbällchen. Wenn du magst, machen wir auch noch Pommes dazu.
0: Boah, das ist ja ein super Dino-cooles Kinderessen.
2: Ja, das gefällt dir, hm? Geht auch ganz einfach und muss nicht einmal ungesund sein. Also zuerst fangen wir mit den Pommes an. Dafür schneiden wir einfach Kartoffeln in Stäbchen, trocknen sie mit Küchenrolle und legen sie für ca. 40 Minuten in den Backofen. Auf ein Blech, das wir vorher mit Olivenöl eingestrichen haben. Und da streuen wir dann auch noch ein bisschen Meersalz drüber. Und dann ganz einfach backen lassen. Für die Fleischbällchen nehmen wir Faschiertes, mischen es mit etwas Basispulver für Spaghetti Bolognese und formen Kugeln draus. Dann in etwas Öl anbraten. Die Kugeln aus der Pfanne rausnehmen, eine Dose passierte Tomaten dazu, den Rest der Spaghetti-Basis einrühren, aufkochen lassen. Bällchen für ca. 10 Minuten drin dünsten lassen, Pommes dazu. Und fertig.
0: Yummy, das ist eine Dino-gute Idee.
2: Ja, aber langsam gehen sogar mir die Ideen aus. Vielleicht hast ja du daheim ein Lieblingsrezept. Dann schreib uns bitte. Wir stellen dein Rezept dann in Radinos Mittagessenswunsch des Tages vor. Schreib uns einfach an radino@meinkinderradio.at. Danke und Mahlzeit.
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Hallo und schönen Vormittag. Radino macht sich gerade eine seiner Lieblingsleckereien. 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

0: Und jetzt? Weißt du, was jetzt kommt?
1: Coole Musik für coole Kids!
0: Genau! Für alle unsere Geburtstagskinder ein tolles Lied zum Geburtstag!
1: Ja!
0: Na dann, alles Gute, liebe Freunde!

0: Mama, wo ist mein Piratenhut?
1: Radino, woher soll ich das jetzt wissen? Du hast ihn doch gerade noch aufgehabt.
0: Genau, und jetzt ist er weg.
1: Ja, vielleicht hat ihn ja doch ein Zauberer weggezaubert.
0: Aber jetzt gibt's ja gleich die Geschichte und da brauche ich den Hut.
1: Aber Schätzchen, wer sagt denn, dass es eine Piratengeschichte wird? Das kann ja alles Mögliche sein. Und dafür musst du dich jetzt wirklich nicht verkleiden. Also zuhören kannst du sicher auch ohne Hut. Und wenn du ihn jetzt findest, dann ist gut. Wenn nicht, dann wirst wahrscheinlich später drüber stolpern. Also ich würde sagen, freu dich einfach mit den Kindern auf eine spannende Geschichte. Davor gibt's noch zwei Lieder zum Mitsingen für euch.

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0: alles zurückgegeben. Oder? Socke und der Bauklotzturm. Der kleine Rabe Socke hat einen Haufen bunter Bauklötze geschenkt bekommen, mit denen er einen gigantischen Turm bauen will.
1: Und es sind alle Farben dabei. Guck mal, rot und gelb und blau und auch grün. Grüne Bauklötze hatte ich noch nie. Das ist echt rabenstark. Dann kann's ja gleich losgehen.
0: Socke ist wirklich begeistert. Er weiß nur noch nicht, wo der Turm stehen soll und sucht den passenden Platz.
1: Das muss sorgfältig geplant werden. Die Bauklötze sind nämlich ganz schön schwer. Die kann ich nicht 100-mal hin und her schleppen.
0: Du Socke, vielleicht könnte ja Eddie Bär die Bauklötze mit seinem Anhänger transportieren. Ich glaube, der kommt gerade auf dem Dreirad angesaust.
1: Das ist wirklich eine super Idee. Die könnte glatt von mir sein. Du, Eddie, kann ich meine Bausteine auf deinen Anhänger packen?
0: Doch, Eddie Bär hört nicht. Er hat es sehr eilig. Bevor Socke ihm noch genau erklären kann, wie er sich das alles vorgestellt hat, ist sein Freund schon vorbeigedüst.
1: Hey, bleib stehen, du oller Rasefix. Ich will dich doch etwas fragen.
0: Aber Eddie Bär hat ihn nicht gehört. Er ist zu schnell. Und der kleine Rabe schafft es nicht, hinterher zu fliegen und ihn einzuholen.
1: Na, dann bleiben die Bauklötze eben, wo sie sind. Und ich baue meinen Turm direkt hier am Teich. Ist sowieso am schönsten hier.
0: Er will eben anfangen, da sieht er etwas auf dem Boden, das vorhin noch nicht da war. Mitten auf dem Weg liegt eine Laterne.
1: Hä? Wo kommt die denn her? Ach, ich weiß. Die hat bestimmt Eddie Bär verloren. Die ist wahrscheinlich aus dem Anhänger geflogen, als er um die Kurve gedüst ist. Selbst schuld, wenn er so rast.
0: Der kleine Rabe flattert zu der Laterne hinüber und hebt sie auf.
1: Du kommst mir gerade recht, du kleine Lampe. Dich kann ich richtig gut gebrauchen. Ich kann dich ganz oben auf meinen gigantischen Turm stellen. Dann wird aus dem Turm ein Leuchtturm. Das wird bestimmt rabenstark.
0: Eifrig stapelt Socke einen Bauklotz auf den anderen. Er schiebt und hebt und zieht und schwitzt. Die Arbeit ist ganz schön anstrengend. Bald muss Socke feststellen, dass es keinen großen Spaß macht, alleine einen Turm zu bauen.
1: Es wäre viel schöner, wenn noch jemand mitmachen würde. Wen könnte ich denn nur fragen?
0: Socke überlegt hin und her, da kommt Eddie Bär zurück. Zu Fuß.
1: Der kommt genau richtig. Eddie ist nämlich bärenstark und wenn er mir hilft, ist der Turm ruckzuck fertig. Aber, hä? Wo ist denn sein Dreirad? Und wieso geht er denn so komisch?
0: Das ist wirklich seltsam. Eddie Bär läuft so gebückt, dass er fast mit der Nase den Boden berührt. Was soll denn das?
1: Hä? Oh, ich weiß es. So ein Käsemist. Eddie hat bestimmt gemerkt, dass er seine Laterne verloren hat und jetzt sucht er sie überall. Aber ich kann ihm die Laterne doch nicht zurückgeben. Ich brauche sie ja selber. Da gibt es nur eins. Ich muss sie verstecken und Eddie so schnell wie möglich abwimmeln.
0: Schnell schiebt Socke die Laterne hinter die Bauklötze. Gut, dass die Mauer schon so hoch ist.
1: Du Eddie, wenn du deine Laterne suchst, ich hab sie nicht.
2: Ach, du dickes Ei. Ich hab doch noch gar nicht gefragt. Kannst du etwa hell sehen?
1: Naja. Also manchmal, weißt du?
2: Ja, ja.
0: Zum Glück ist so ein Bär ein bisschen langsam im Denken. Sonst hätte er sofort gemerkt, dass der kleine Rabe sich verraten hat.
1: Das sieht doch jeder. Wer so komisch läuft wie du, der sucht was. Aber ich weiß was. Wenn ich mit meinem Turm fertig bin, helfe ich dir.
2: Wirklich? Das ist echt nett von dir, Socke. Dann kann ich dir ja zuerst beim Bauen helfen.
1: Nö, lass mal. Ich schaff das schon.
0: Der kleine Rabe könnte zwar jede Menge Hilfe gebrauchen, aber nicht, wenn die Hilfe Eddie Bär heißt. Der darf auf keinen Fall die Laterne hinter der Bauklötzemauer entdecken.
1: Mein Turm wird gigantisch und ich schaffe das alles ganz allein.
2: Toll, was du alles kannst. Weißt du was? Ich setze mich hier gemütlich unter den Baum und schau dir bei der Arbeit zu. Ja, das mache ich.
1: Hast du nichts zu tun?
2: Nö, das hat Zeit. Die Laterne

0: Socket bleibt nichts anderes übrig. Er muss sich von seinem Freund helfen lassen und auf die schöne Laterne verzichten.
1: Dann hilf mir eben. Hauptsache, der Turm wird gigantisch.
2: Prima, das macht bestimmt Spaß.
0: Der starke Eddie Bär freut sich. Endlich kann er mal seinem Freund zeigen, was er so alles drauf hat. Mit Feuereifer legt er los.
2: Ja,
0: und Socke? Der kleine Rabe hüpft schnell auf die andere Seite der Mauer und schnappt sich die Laterne.
1: Eddie, schau mal, was ich gefunden habe. Die Laterne. Sie muss hinter meinen Turm gekullert sein.
2: Die ist aber weit geflogen. Aber macht ja nichts. Hauptsache, sie ist wieder da. Komm, Socke, lass uns weitermachen.
1: Von mir aus?
0: Gemeinsam bauen die beiden einen Turm, der fast bis in den Himmel reicht. Mit Eddie Bears Hilfe geht das ganz leicht. Schließlich bewundern sie ihr Werk.
2: Fertig. Unser Turm ist ganz schön hoch geworden.
1: Das ist der beste, gigantischste Turm, den es überhaupt gibt.
2: Stimmt. Aber warte mal. Wir sind noch nicht fertig.
1: Hä? Doch natürlich sind wir das. Der Turm ist echt hoch genug und ich kann nicht mehr.
2: Aber Socke, es fehlt noch was.
1: Was? Quatsch, da fehlt gar nichts.
2: Doch, noch ist der Turm nichts Besonderes. Wollen wir die Laterne oben drauf stellen? Dann haben wir einen Leuchtturm, der den Schiffen nachts den Weg zeigt.
1: Eddie, du bist gigantisch. Alleine wäre ich darauf echt nicht gekommen. Aber willst du wirklich deine Laterne dafür hergeben?
2: Na klar, ich habe doch schon die ganze Zeit nach dem passenden Platz für sie gesucht.
1: Weißt du was, Eddie? Mit dir baue ich am liebsten.
2: Ich mit dir auch. Mit Socke bauklotzt es sich am besten.
1: Willst du die Laterne oben drauf stellen?
2: Nö, mach du das mal. Es ist doch dein Turm.
1: Aber deine Laterne.
2: Das ist doch egal.
0: Und dann spielen die beiden fröhlich mit dem größten Bauklotzturm, den der Wald je gesehen hat.
2: Guck mal, der Leuchtturm.

0: Das war Hör mir zu.
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0: Stopp. Jetzt müssen wir aber wieder mal ein Lied für die Erwachsenen spielen.
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0: Los geht's!

0: Juhu, das ist mein Kinderradio und ich bin Radino und ich freue mich voll, dass du zuhörst und ich find's voll Dino schade, dass ich gar nicht weiß, wie du heißt.
1: Stimmt, Radino, aber man kann dir ja zum Beispiel eine Sprachnachricht über die mein Kinderradio Handy-App schicken. Die gibt's im App Store von Apple und natürlich auch im Google Play Store. Ja, und wenn du dir die Sprachnachrichten dann anhörst, dann weißt du auch, wie deine Freunde vor dem Radio so heißen und was sie so machen.
0: Ja, stimmt. Weißt du noch, der Louis aus Eisenstadt.
1: Na klar, der hat uns erzählt, dass er zu Hause immer gern auf seiner Turnstange turnt.
0: Das hat wirklich Dino-mutig geklungen.
1: Wenn du Radino auch so gern zuhörst, dann schick ihm doch auch einmal eine Sprachnachricht mit deinem Namen und deinem Wohnort. Da freut er sich, oder Radino?
0: Oh, Radino-mäßig freue ich mich da.
1: Ja, Radino, und jetzt freuen sich die Kinder zu Hause auch wieder. Und zwar auf ein neues Lied, okay?
0: Alles klar, schon gestartet.
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2: Und jetzt erklären wir die Welt der Großen. Ganz einfach für die Kleinen. 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
10: Im Nachrichtenstudio begrüßt dich Josie. Dicke Brummer kommen aus der Erde. Und sie haben nur eines im Sinn: Fressen. Maikäfer heißen deswegen Maikäfer, weil sie jetzt im Mai aus dem Boden krabbeln. Dort haben sie nämlich in den vergangenen 3 bis 4 Jahren als Larven gelebt und schon da viel Schaden angerichtet. Sie fressen nämlich die Wurzeln von Pflanzen ab. Maikäferlarven, auch Engerlinge genannt, sind also Schädlinge. Wenn du in nächster Zeit einen großen, dicken Käfer mit braunen Flügeln und weißem Bauch siehst, der Fühler wie Fächer hat, dann ist das ein Maikäfer. Fliegen ist nicht so sein Ding. Er ist sehr schwerfällig und langsam. Maikäfer erheben sich nur in die Lüfte, um neues Fressen aufzusuchen. In Wien kommst du jetzt schneller ins Freibad. Auch wenn wir noch nicht richtiges Badewetter haben, so haben im ganzen Land schon viele Freibäder geöffnet. Man muss ja nicht unbedingt schon ins Wasser gehen. Die Spielplätze und Liegewiesen locken schon einige Gäste an. Damit die Anfahrt zu den Wiener Freibädern einfacher wird und die Busse und Bims nicht gesteckt voll sind, fahren ab sofort bis Mitte September mehr Busse zu den Bädern. Wer nicht mit dem Bus fahren möchte, der kann sich auch ein Fahrrad ausleihen. In der Nähe vieler Freibäder gibt es Wien-Mobilstationen. Über 3000 Fahrräder stehen in Wien bereit. Ein Teil davon hat sogar Kindersitze darauf befestigt. Egal wie du anreist, die Badesaison kann losgehen. Tausende Kinder waren mit dem Fahrrad beim Kiddikl-Mess dabei. Sie sind mit ihren Familien gemeinsam überall in Wien geradelt. Die vielen kleinen und großen Radfahrer wollen so darauf aufmerksam machen, wie wichtig die Sicherheit im Straßenverkehr ist. Kinder, die mit dem Rad unterwegs in die Schule, zum Sport oder zu Freunden sind, brauchen gute Radwege und geschützte Straßenübergänge in allen Bezirken der Stadt. Außerdem soll Kiddikl-Mess noch mehr Kinder und Jugendliche zum Radfahren anregen. Bewegung ist gesund und macht Spaß. Die Aktion Kiddikl-Mess hat heuer schon zum 8. Mal stattgefunden. Jedes Jahr radeln mehr Leute mit. Am 30. Mai wird es eine große gemeinsame Ausfahrt geben und für September ist schon eine weitere Kiddikl-Mess geplant.
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7: Du hörst Mein Kinderradio. Das ist das Radio ganz allein für dich und deine Familie und deine Freunde natürlich. Und wir sind Radino und seine Mama und wir begleiten dich jetzt durch den Nachmittag. Das heißt, Radino ist schon wieder abgezischt, weil wir ja jetzt Spielzeit haben und er ist gerade mittendrin in einem Puzzle und da hat er nicht mehr länger warten können. Egal, dann begrüße eben ich dich jetzt. Schön, dass du da bist und viel Spaß in der kommenden Stunde Spielzeit.

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1: Nee, guck mal, spring gerade wieder um.
0: Oh ja.
1: Nee?
0: Mal los, ne?
1: Ja, ja, los.
0: Nee, warte mal, guck erst mal nach links. In Ruhe.
1: Ja, alles klar. Nun komm aber, Karl Otto.
0: Warum hast du es eigentlich immer so eilig?
1: Doch, du weißt doch, ich hab so furchtbar viel zu erledigen und du bist so ein Trönbüdel.
0: Was bin ich?
1: Trönbüdel.
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1: Servus, ich bin die Josie. Zu einem Familienfest mit Musik, Erste-Hilfe-Vorführung und Mitmachkonzert lädt dich und deine Familie der Samariterbund ein. Die Rettungs- und Therapiebegleithunde werden hier auch zeigen, was sie so alles können. Am 30. Mai auf der Kaiserwiese vor dem Wiener Riesenrad. Los geht's um 1 zum Mittag. Am Mittwoch, dem 3. Juni, verwandelt sich die Westfield Shopping City Süd, also die SCS, in unserer Bundeshauptstadt Wien, in ein Spieleparadies für kleine Umweltheldinnen und Umwelthelden. Von 2 bis 5 Uhr am Nachmittag kannst du an der interaktiven Bastelstation tüfteln oder bei den Susi-Charlotte-Summ-Spiele-Shows mit Sesseltanz und Baum-Memory mitmachen. Schau einfach vorbei und erlebe einen Nachmittag voller Spiel und Spaß. Und Spielen im Freien ist endlich wieder möglich. Bei den Donauinselspielen in unserer Bundeshauptstadt Wien kannst du verschiedene alte und neue Spiele auf deiner Lieblingsinsel ausprobieren. Von Fidschi-Gurgeln bis Schiffe versenken. Auch Seemannsknoten kannst du lernen und ein Fallschirm ist auch dabei. Am 6. Juni von 11 Uhr bis 4 am Nachmittag. Und wenn auch du weißt, wo es eine tolle Kinderveranstaltung gibt, dann füll uns bitte auf www.meinkinderradio.at das Formular aus.
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3: Ja, ich komm schon. Ich hab gerade eine E-Mail bekommen. Wir haben wieder ein Geburtstagskind.
2: Yeah!
4: Schreib auch du, Radino, wenn du Geburtstag hast, eine Mail. radino@meinkinderradio.at.
3: Ich wünsche allen Geburtstagskindern einen dino-starken Tag. Und das nächste Lied ist jetzt nur für euch.

0: Das war jetzt ein dinotastisches Lied für alle Kinder da draußen. Schön, dass du mein Kinderradio hörst. Das einzige Radio in Österreich für Kinder. Aber auch für die großen Begleiter gibt's in unserem Programm was, weil sie auch den ganzen Tag an der Seite der Kinder mit dabei sind. Wir nennen das die Auszeit für Mama und Papa. Das heißt eigentlich aber nur, dass es ein Lied für die Erwachsenen ist. Also eigentlich ist es egal, ob Oma oder Opa, Tante oder Onkel. Ich wünsche jetzt jedenfalls allen Erwachsenen viel Spaß mit der Auszeit für Mama und Papa.
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1: Richtig, und jetzt gibt's wieder ein Lied für Mama und Papa.
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0: Mama?
1: Ja, mein Schatz. Ist das ein Mir ist so langweilig, hast du einen Spieltipp für mich, Ton?
0: Wieso hörst du das eigentlich gleich?
1: Na, ich kenn dich doch. Und ja, ich habe einen Spieltipp. Das ist ein Spiel, das wir als Kinder schon immer gern gespielt haben. Ich weiß gar nicht, ob ihr das vielleicht auch kennt. Es heißt Armer schwarzer Kater.
0: Was muss man denn da machen?
1: Also ein Kind ist der arme schwarze Kater. Die anderen sitzen im Kreis rundherum. So, der Kater, der grabbelt jetzt am Boden herum und sucht sich ein Kind aus und schmiegt sich zu dem hin und miaut ganz fürchterlich. Und dieses Kind muss ihn streicheln und sagen, armer schwarzer Kater, armer schwarzer Kater. Und zwar ohne zu lachen. Wenn es trotzdem lacht, dann nimmt es den Platz des Katers ein. Also dann kommt dieses Kind in den Kreis hinein und der schwarze Kater, der ehemalige, sitzt dann im Kreis draußen. Ja, wenn es nicht lacht, dann muss sich der Kater ein anderes Kind suchen.
0: Das klingt ja Dino lustig. Ich glaube, ich bin der Dino-ärmste schwarze Kater, den es auf der ganzen Welt gibt. Da muss sich ja jeder lachen.
1: Kannst du es ja mal ausprobieren. Das ist übrigens ein tolles Schlechtwetterspiel.
0: Oder Miau.
2: 3, 2, 1.

0: reist manchmal um die ganze Welt.
1: Hallo Freunde!
2: Na?
1: Wer möchte mit mir vom Regenbogen runterrutschen? Das macht Spaß. Schitt. Direkt ins Meer hinein. Platsch. Aber vielleicht sehen wir uns einmal im Schwimmbad, oder? Zu Hause bei euch beim Zähneputzen. Denkt daran, Wassertropfen brauchen viele Freunde.
3: Mama, ich bin bereit.
4: Das sehe ich. Und was bist du, Radino? Ein einsamer Cowboy mit seinem Teddybärpferd?
3: Aber Mama, ich bin der böse Pirat Wiener Würstchen und das ist mein Papagei.
4: Also ja, jetzt wo du sagst. Das heißt, du bist bereit für die nächste Geschichte hier auf mein Kinderradio?
3: Genau.
4: Zwei Lieder noch, dann geht's los.

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0: Alex, der Hip-Hopper.
1: Hurra, wir haben Pause. Jetzt kann ich mit all meinen Freunden spielen. Und vielleicht lerne ich heute sogar einen neuen Freund kennen. Es gibt nämlich einen neuen Schüler bei uns, der heißt Alex. Ich hoffe, er ist nett.
2: In der Pause stellt sich Alex auf die Schulhofbühne und legt einen perfekten Hip-Hop-Tanz hin. Angelina ist ganz begeistert von ihm.
1: Oh, der da muss Alex sein.
3: Oh, ich habe gar nicht gewusst, dass er ein Hip-Hop-Tänzer ist.
1: Das wusste ich auch nicht.
4: Ich finde es so aufregend. Ich wollte schon immer Hip-Hop tanzen lernen.
2: Das hat Alex gehört. Er geht zum Bühnenrand und spricht Vicky an.
5: Okay, dann komm, ich bring's dir bei. Man braucht viel Energie für Hip-Hop. Und Akrobatik gehört auch dazu. Guck her.
2: Alex erklärt Vicky ein paar Grundlagen und tanzt ihr etwas vor. Angelina schaut zu und geht zur Bühne, als er fertig ist.
1: Hallo Alex, ich bin Angelina.
5: Freut mich sehr.
1: Wir tanzen auch. Wir sind Ballerinas.
3: Ich will so gerne Hip-Hop können, aber ich habe einfach nie richtig kapiert, wie das funktioniert.
5: Ich kann's dir zeigen. Das lernst du schnell. Eine Ballerina hat ja schon Ahnung vom Tanzen.
3: Oh, das ist ja wunderbar.
2: Als die Mädchen später im Ballettsaal üben, steht Alex in der Tür und schaut interessiert zu.
3: Komm doch rein, Alex. Besucher sind willkommen.
5: Mhm.
4: Alex ist kein Besucher hier. Er kommt in den Ballettunterricht.
5: Oh, gut, dass ihr noch Platz für mich habt.
2: Alex geht in die Mitte des Raumes und fängt an zu tanzen.
4: Das ist einfach sowas von toll. Wir haben einen neuen Mitschüler mit neuen Ideen.
3: Aber Ballett ist das nicht unbedingt. Ich meine, er ist ein super Hip-Hopper und er ist wirklich nett. Aber Ballett tanzen kann er deswegen noch nicht. So, liebe Schüler,

0: sehen. Stellt euch bitte in einer Reihe auf.
1: Aber auch hier kommt Alex nicht ohne seinen Rhythmus aus.
2: Bum, bum, bum, bum, bum, bum, bum, bum, bum, bum, bum, bum, bum, bum.
3: Ballettposition mit Beatbox-Begleitung?
0: Das ist mal was Neues. Gut, Alex. Aber nicht so zappelig, ja? Und bitte hör auf die Musik, die gespielt wird. Und mach dir nicht selbst die Musik. Also dann. Heute wollen wir einen neuen Tanz lernen. Eine Gruppe übt und die andere Gruppe schaut zu. So. Die nächste Figur sind drei Pas-de-Chas. Seitwärts, bitte.
1: Die Gruppe tanzt vorzüglich vor, bis die Schulglocke läutet.
0: Schluss für heute, meine lieben Tänzer. Und bitte übt die neuen Schritte. Ihr müsst sie bei unserem Auftritt können, da wird pas de deux getanzt. Wer welchen Partner bekommt, sage ich in der nächsten Stunde.
2: Dann bis später. Macht Spaß mit euch.
1: Zu Hause übt Frau Mausinger mit Paula das Bongo-Spielen. Diese Trommeln zu schlagen ist gar nicht so einfach. Währenddessen erzählt Angelina ihrer Mama von Alex.
4: Alex ist ein echt guter Tänzer und ich freue mich, ihn in der Klasse zu haben. Aber ich will ihn nicht als Ballettpartner und Greta will ihn auch nicht.
5: Warum nicht? Was ist denn mit Alex?
4: Ich habe ja nichts gegen Alex. Aber er ist eben nur ein Hip-Hop-Tänzer.
5: Ich dachte, ihr alle mögt Hip-Hop.
4: Alex ist nett und er will uns auch Hip-Hop beibringen. Aber hier geht es um eine Ballettaufführung. Ich brauche einen echten Ballettpartner für das Pas de Deux. Keinen Hip-Hop-Tänzer, mit dem vielleicht alles schief geht.
6: Ich bin eine echte Ballerina. Ich kann nämlich schon Pas de Deux.
7: Siehst du, Paula hat gerade erst mit dem Tanzen angefangen und sie ist schon eine Ballerina.
6: Ich bin eine Ballerina.
4: Ja, das bist du. Eine Paula-Ballerina.
7: Wer weiß, vielleicht kann es ja auch verschiedene Arten von Balletttänzern geben.
4: Da ist was dran. Tänzer können verschieden aussehen und verschieden groß sein. Und manche kommen aus anderen Ländern, wo fremde Sprachen gesprochen werden.
7: Und manche Balletttänzer sind gleichzeitig Turner, wie Alice.
1: Am nächsten Tag in der Schule ist Vicky total aufgeregt. Sie hätte so gern Alex zum Tanzpartner.
8: Ich hoffe, hoffe, hoffe mit 5F, dass Alex mein Partner wird. Ihm fällt so viel ein.
3: Alex ist ein guter Tänzer, aber wir wissen nicht, wie er sich beim Pas de Deux anstellt.
4: Und Greta und ich üben sehr oft zusammen. Darum sind wir sicher ein gutes Paar.
1: Im Ballettsaal wartet schon Fräulein Mimi auf ihre Schüler.
0: Wir haben eine gerade Anzahl von Tänzern. Das heißt, jeder bekommt einen Partner. Also ihr zwei tanzt zusammen. Jonas tanzt mit Greta. Und Alex und Angelina sind ein Paar. Und jetzt streckt euch hoch bis zu den Sternen.
1: Angelina macht keinen erfreuten Eindruck, als sie erfährt, dass Alex ihr Partner ist. Im Gegenteil, sie stellt sich vor, dass sie mit ihm Hip-Hop tanzen muss. Und das ist für sie ein Albtraum. Fräulein Mimi holt Angelina in die Realität zurück.
0: Angelina! Angelina! Ihr seid mit Üben dran.
2: Komm schon, Partnerin.
4: Wollen wir mit dem Pas de Chat anfangen?
2: Ja, gut.
1: Und dann passiert genau das, was Angelina befürchtet hat. Alex fällt sofort wieder in seinen Hip-Hop-Rhythmus.
4: Aber komisches Ballett. Nicht übel, nur etwas merkwürdig. Hör doch mal mit dem Fingerschnippen auf und nimm deine Arme hoch. Siehst du so?
1: Angelina zeigt es Alex und er macht es ihr nach.
4: Ja, genau. Das war perfekt.
0: Dass ihr mir nicht vergesst, auch die Arabesque-Figur zu üben.
4: Wow, Alex lernt echt schnell. Er tanzt anders als ich. Aber wie er es macht, das ist wirklich gut. Und wie hoch er sein Bein in die Luft schwingen kann. Ich habe mir immer gewünscht, mit dem Bein so hoch zu kommen. Wie machst du das?
2: Schwing es einfach in die Luft, Angelina. Das schaffst du auch.
4: Danke, Alex. Nicht zu glauben, dass du ein Ballettanfänger bist.
2: Ehrlich gesagt, ich habe früher mal Ballett gemacht.

0: dann bist du in Wirklichkeit doch ein Balletttänzer. Ich möchte höher springen. Kannst du mir das zeigen?
1: Beim Hip-Hop kann man das Springen gut lernen, weil man mit den Füßen fest auf dem Boden steht und beim Absprung mehr Kraft hat.
2: Alex macht es Angelina vor. Danach versucht sie es und es funktioniert prima.
0: Du hast recht. So geht es ja viel leichter.
3: Ihr zwei arbeitet wirklich ganz hervorragend zusammen. Zeigt mal ein Grand Jeté.
2: In der Pause sitzen Angelina, Vicky und Greta am Tisch vor der Schulhofbühne. Greta meint, Angelina trösten zu müssen.
4: Tut mir leid, dass du Alex als Partner hast. Er ist ein netter Mäusejunge. Aber ich hoffe, er macht aus eurem Pas de Deux kein Balletthop.
0: Er tanzt gar nicht nur Hip-Hop, wie wir alle gedacht haben. Er hatte auch Ballettstunden.
5: Es sah so aus, als würde es euch ganz viel Spaß machen.
0: Und wie?
4: Oh, ich bin so neidisch. Ob ich vielleicht beim nächsten Mal Alex als Partner bekomme?
2: In diesem Moment kommt Alex auf den Schulhof und springt sofort auf die Bühne.
1: Wow! Lust auf Hip-Hop?
5: Oh ja!
0: Na logisch!
5: Dann los!
2: Die Mädchen gehen zu Alex auf die Bühne und legen los. Und Angelina ist sehr froh, Alex als Partner zu haben.
0: Ich habe mich ja so getäuscht, als ich dachte, dass Alex nichts vom Ballett versteht. Er ist ein spitzenmäßiger, super Balletttänzer.
6: Ja!
0: Welche Ballerina im Mäuseland hat so ein Glück wie ich? Ich habe den besten Ballettpartner und den besten Hip-Hop-Lehrer.

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12: Servus und hallo, ich bin's, die Josie. Die Gelsen surren wieder durch die Luft. Sobald es warm wird, kommen sie aus dem Wasser. In Tümpeln oder Regentonnen haben sich aus den Eiern Larven entwickelt. Sie sehen wie kleine Nägel aus, die an der Wasseroberfläche hängen. Aus ihnen werden Gelsen. Wenn dich eine erwischt, dann juckt das ganz fürchterlich. Es gibt aber Regeln, die du befolgen kannst, damit der Juckreiz schnell wieder vergeht. Ganz wichtig ist, nicht kratzen, sonst können Bakterien in die offene Wunde gelangen und alles wird noch viel schlimmer. Am besten hilft Kühlen, etwa mit einem Kühlpad, das du auf den Stich drückst. Ein altes Hausmittel ist auch, eine aufgeschnittene Zwiebel auf den Stich halten. Im Resselpark im 4. Wiener Gemeindebezirk rollen die Bretteln. Der neue Skatepark hat seit kurzem geöffnet und lockt groß und klein, sich auch einmal auf die rollenden Bretter zu trauen. Doch Skateboarden ist gar nicht so einfach. Darum hat es zur Eröffnung der neuen Anlage einen Workshop extra für Kinder gegeben, bei dem nicht nur die ersten Übungen zum Skaten gezeigt worden sind, sondern vor allem auch der richtige Schutz für Kopf, Ellbogen und Knie. Denn aller Anfang ist schwer. In Wien kommst du jetzt schneller ins Freibad. Auch wenn wir noch nicht richtiges Badewetter haben, so haben im ganzen Land schon viele Freibäder geöffnet. Man muss ja nicht unbedingt schon ins Wasser gehen. Die Spielplätze und Liegewiesen locken schon einige Gäste an. Damit die Anfahrt zu den Wiener Freibädern einfacher wird und die Busse und Bims nicht gesteckt voll sind, fahren ab sofort bis Mitte September mehr Busse zu den Bädern. Wer nicht mit dem Bus fahren möchte, der kann sich auch ein Fahrrad ausleihen. In der Nähe vieler Freibäder gibt es Wien-Mobilstationen. Über 3000 Fahrräder stehen in Wien bereit. Ein Teil davon hat sogar Kindersitze darauf befestigt. Egal wie du anreist, die Badesaison kann losgehen.
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3: Schön, dass du wieder bei Radino Sprachschatz dabei bist. Heute machen wir uns eine schöne bunte Zeit. Genau, es geht um Farben. Wir hören uns Farben auf Englisch an. Englisch kennst du ja vielleicht schon aus Liedern oder aus der Schule. Also los geht's. Wir starten mit einer Farbe, die du sicher kennst. Rot. Auf Englisch heißt das Red. Red, wie ein Herz oder wie ein Feuerwehrauto. Dann kommt Blau. Auf Englisch heißt diese Farbe Blue. Blue wie der Himmel oder wie ein tiefes Meer. Sag mal, Blue. Jetzt wird's sonnig, gelb. Auf Englisch heißt das Yellow. Yellow, wie ein Vanilleeis oder wie ein Smiley. Sprich mit, Yellow. Und jetzt kommt eine besonders spannende Farbe, Pink. Das Wort Pink gibt es auch bei uns. Aber bei uns hat es eine kleine Besonderheit. Bei uns sagen Kinder oft, das ist rosa für die hellere Variante und das ist pink für die kräftigere Farbe. Im Englischen gibt's dafür aber nur ein Wort, pink. Egal ob hell oder kräftig, es bleibt pink. Sag's mal laut, pink. Jetzt machen wir eine kleine Mitmachrunde. Du hörst das deutsche Wort im Radio und sagst das englische laut, falls du es dir gemerkt hast, okay? Also, rot. Genau, red ist die richtige Antwort. Blau. Blue, ja, das stimmt. Gelb. Yellow, ganz genau. Und ein Wort lernen wir jetzt noch dazu. Green, das klingt ähnlich wie das deutsche Wort. Genau, green bedeutet grün. Schau dich später mal in deinem Zimmer um und such etwas Rotes, etwas Blaues, etwas Gelbes, etwas Pinkes und etwas Grünes. Vielleicht kannst du sogar jemandem in deiner Familie sagen, Look, this is red oder this is blue. Also, das ist rot oder das ist blau. So macht Sprachenlernen richtig Spaß. Das war Radino Sprachschatz. Tschüss, bye bye. Bis morgen wieder um 1:45.
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0: Hallo und schön, dass du uns zuhörst. Sag mal, kennst du Geocaching? Es klingt kompliziert, ist aber eigentlich eine ganz lustige und spannende Sache für die ganze Familie. Das ist nämlich sowas wie eine Schnitzeljagd. Ja, und das kennst du bestimmt, oder? Eine Schatzsuche. Man muss Hinweisen folgen, bis man den Schatz gefunden hat. Lass doch deine Eltern einmal danach suchen. Geocaching heißt das. Und ja, so ein Schatz ist sicher auch in deiner Nähe versteckt. Jetzt haben wir noch mehr Tipps für dich, was du in deiner Freizeit so anstellen kannst.
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2: Hallo, ich bin die Josie. Am Mittwoch, den 3. Juni, verwandelt sich die Westfield Shopping City Süd, also die SCS, in unserer Bundeshauptstadt Wien in ein Spieleparadies für kleine Umweltheldinnen und Umwelthelden. Von 2 bis 5 Uhr am Nachmittag kannst du an der interaktiven Bastelstation tüfteln oder bei den Susi Charlotte Summspiele-Shows beim Sesseltanz und Baummemory mitmachen. Schau einfach vorbei und erlebe einen Nachmittag voller Spiel und Spaß. Spielen im Freien ist endlich wieder möglich. Bei den Donauinselspielen in unserer Bundeshauptstadt Wien kannst du verschiedene alte und neue Spiele für die Zeit auf deiner Lieblingsinsel ausprobieren. Von Fidschi-Gurgeln bis Schiffe versenken. Auch Seemannsknoten kannst du lernen und ein Fallschirm ist auch mit dabei. Am 6. Juni von 11 Uhr bis 4 am Nachmittag. Und Clowns mit ihren Kostümen und Requisiten hautnah erleben, das kannst du bei der Führung mit anschließender Clown- und Zaubershow im Zirkus- und Clownmuseum in Wien. Am 11. Juni um 3 und um 7 am Nachmittag. Die Teilnahme ist gratis, du brauchst aber eine Zählkarte und die bekommst du im Ticketshop auf der Museumswebsite. 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Da gibt's ein Formular zum Ausfüllen.
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Hallo und wunderschönen Nachmittag auf mein Kinderradio. Ich hoffe, du hast nicht viele Aufgaben zu erledigen und kannst mit uns Spaß haben und spielen und singen und tanzen. Radino freut sich jedenfalls sehr, dass du da bist. Und ich natürlich auch.

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3: Pixie Wissen. Fußball.
4: Da läuft er. Und er hat den Ball. Und Tor! Hallo. Hier ist euer Pixie. Und heute geht es um die rundeste Sache der Welt. Um Fußball.
5: Oh ja. Und du bist schon mittendrin. Du hast ja den Papierkorb umgeschossen.
4: Ja, das ist kein Papierkorb. Das ist mein Tor.
5: Aber Pixie, musst du denn hier drinnen spielen?
4: Ich spiele nicht. Ich trainiere. Ich will ein super Fußballer werden. Da muss ich viel üben. Das ist wichtig. Und außerdem macht es total viel Spaß.
5: Ja, das glaube ich dir. Schau mal, Pixie. Da sind Ben, Anton und Martha. Die spielen auf dem Schulhof auch Fuß... Nö. Eigentlich Dosenball.
6: Martha, ich stehe frei. Los, schieß rüber.
7: Hier, pass auf, hinter dir. Anton kommt.
6: Na warte, Ben. Her mit dem Ding. Ha, mich kriegst du nicht. Zack. Tor, yippie.
7: Ey, die Dose war doch nicht drin. Das war Pfosten.
6: Ach, Quatsch, du bist doch blind.
7: Ach, Anton, klar war die drin. Du kannst nur schlecht verlieren.
6: Gar nicht. Oh, nee, die Pause ist zu Ende. Wir müssen rein. Nimm die Dose mit, Anton. Für später. Okay.
4: Wie lustig. Die haben Fußball ohne Ball gespielt. Einfach so, mit einer Getränkedose. Das scheint ja auch ganz gut zu gehen.
5: Die ersten Fußballer hatten auch keine Bälle, wie wir sie heute kennen. Sie spielten mit einer Art Sack, der aus Lederstücken zusammengenäht war. Wahrscheinlich wurde er mit Federn oder Tierhaaren ausgestopft.
4: Aha. Wann war das denn?
5: Schon seit Jahrtausenden werden auf der ganzen Welt Spiele gespielt, bei denen ein Ball nur mit den Füßen, den Beinen oder dem Kopf berührt werden darf. In China gab es schon vor etwa 4700 Jahren eine Art Fußballspiel. Dort entstanden vermutlich auch die ersten Fußballregeln.
4: Schon vor so langer Zeit? Und haben die genauso gespielt wie wir heute?
5: Die Spielregeln waren bestimmt noch etwas anders. So genau kann das heute keiner mehr sagen. Was man aber weiß, ist, dass auch die Ägypter, die Griechen und die Azteken schon vor langer, langer Zeit Ballspiele kannten. Und im Mittelalter wurde in England ein Spiel gespielt, bei dem die Männer zweier Städte versuchten, einen Ball durch das gegnerische Stadttor zu schießen.
4: Und dann schrien sie Stadttor!
5: Ja, wahrscheinlich.
4: Seit wann wird denn bei uns Fußball gespielt? Auch schon seit Tausenden von Jahren?
5: Nein, Pixie, bei uns ist das erste Fußballspiel noch gar nicht so lange her. 1857, also vor etwas mehr als 150 Jahren, wurde in England der erste Fußballclub der Welt gegründet. Und 1888 einer der ersten deutschen Vereine. Fußball war damals noch längst nicht so bekannt wie heute. Und an Schulen sogar verboten.
6: Friedrich, Friedrich, hierher!
7: Nein, zu mir!
6: Achtung, der Herr Lehrer! Versteck den Ball, schnell!
7: Oh nein, zu spät!
8: Hab ich doch gewusst! Her mit dem Ball! Jetzt ist Schluss mit dieser fürchterlichen Fußlümmelei!
4: Fußlümmelei? Wie lustig. Aber heute ist Fußball erlaubt und total beliebt.
5: Ja, allerdings. Heute gibt es in Deutschland etwa 26.000 Vereine und noch viel mehr Mannschaften.
4: Was muss man denn machen, wenn man in einer richtigen Mannschaft im Verein spielen möchte?
5: In jeder Stadt und jedem Ort gibt es einen Fußballverein. Da kann man sich informieren und dann anmelden.
4: Und wenn man angemeldet ist, was passiert dann?
5: Dann kann man in seinem Fußballverein zum Training gehen. Und da lernt man, wie man richtig Fußball spielt. Ben möchte das auch mal probieren. Sein Freund Anton nimmt ihn mit zu seinem Fußballverein.
7: Hey Ben, klasse, dass du mit zum Training kommst. Guck mal, da ist unser Trainer. Hallo Simon.
9: Hey Anton, wen hast du denn da mitgebracht?
7: Das ist Ben, er möchte bei uns mitmachen.
9: Na dann herzlich willkommen, Ben. Ich bin Simon, der Trainer.
10: Hallo. Kann ich auch erstmal zugucken? Ich weiß gar nicht, wie das alles geht auf so einem großen Platz und so.
9: Mach einfach mit, Ben, das klappt schon. Du kannst ein paar Mal zur Probe trainieren und in Ruhe gucken, wie es dir gefällt.
10: Okay.
9: Und wenn du magst, kommst du zu Anton in unsere E-Jugend.
10: Aha, okay. Das ist doch super.
4: Ganz schön nett, dieser Trainer. Ist dein Trainer sowas wie ein Lehrer?
5: Ja, genau. Der Trainer bringt den Kindern alles bei, was sie beim Fußballspielen wissen müssen. Und er kennt es, dass jemand mal Angst hat oder noch nicht richtig weiß, wie alles im Fußballverein funktioniert.
4: Wozu braucht man denn eigentlich einen Fußballverein? Man kann doch auch auf der Wiese spielen.
5: Ein Fußballverein organisiert das Training und stellt die Mannschaften für den Fußballsport auf. Und der Verein sorgt dafür, dass die Mannschaften für Punktspiele zugelassen werden. Punktspiele sind Fußballspiele gegen andere Mannschaften, bei denen die Mannschaften Punkte gewinnen können.
4: Was meinte denn der Trainer mit, dann kommst du in unsere E-Jugend? Was bedeutet das?
5: Bei Kindern entscheidet das Alter, in welche Mannschaft sie gehen. In einer Mannschaft sollten nämlich alle ungefähr gleich alt und gleich stark sein. In die F-Jugend kommen zum Beispiel die Kinder zwischen 7 und 8 Jahren, in die E-Jugend die zwischen 9 und 10 und in die D-Jugend die zwischen 11 und 12 Jahren. Mädchen und Jungen dürfen übrigens bis zur B-Jugend zusammenspielen.
4: Gibt es auch Mannschaften nur für Mädchen oder für Jüngere?
5: Ja, es gibt mittlerweile eine Menge Mädchenmannschaften. Und die ganz Kleinen können auch im Verein spielen. Die Mannschaften der G-Jugend heißen dann Bambinis oder Minikicker.
4: Minikicker, da würde ich dann auch mitspielen. Ich bin ja nicht so groß.
5: Guck mal, Ben schlägt sich ganz prima bei seinem ersten Training. Er hat einen ganz roten Kopf.
4: Und ganz schön stolz sieht er aus.
7: Und Ben, wie war's? Super, oder? Kommst du nächstes Mal wieder mit?
10: Auf jeden Fall. Das Training ist klasse. Ich muss unbedingt meine Eltern fragen, ob ich sofort Stutzen und Schienbeinschoner kriege.
7: Am allerwichtigsten sind Fußballschuhe.
10: Brauche ich auch einen Ball?
7: Nee, die Trainingsbälle gibt's vom Verein und das Trikot für die Spieler auch. Wir haben grün-weiße. Voll cool sehen die aus.
4: Was ist denn ein Trikot?
5: Das Trikot ist das T-Shirt mit der Nummer und dem Namen des Spielers drauf. Die Trikots einer Mannschaft haben alle die gleiche Farbe. Nur das Trikot des Torwarts hat eine andere Farbe.
11: Und da laufen die Mannschaften ein, wie gewohnt in Blau-Weiß die Schalker. Schalke trifft heute beim Heimspiel in Gelsenkirchen auf Bayern München. Und da sind sie auch schon, die Spieler in Rot-Weiß.
4: Ach so, jetzt weiß ich auch, warum die Trikots unterschiedliche Farben haben. Damit man die Mannschaften auseinanderhalten kann, wenn die beim Spiel nachher alle durcheinander rennen.
5: Richtig, Pixie, genau deshalb. Aber beim Training im Verein ist kein Trikot nötig. Das wird nur bei den Spielen getragen. Aber die Spieler tragen Schienbeinschoner, Stutzen, eine kurze Sporthose und Fußballschuhe. Und der Torwart braucht Handschuhe.
4: Braucht man zum Fußballspielen wirklich besondere Schuhe?
5: Ja, schon. Im Park, auf dem Bolzplatz oder auf der Wiese kann ein Fußballer anziehen, was er will. Oder auch barfuß kicken. Beim Training im Verein und bei richtigen Spielen braucht er aber Fußballschuhe mit Nocken oder Stollen.
4: Lecker. Stollen mag ich. Das ist mein Lieblingsweihnachtskuchen.
5: Nein, Pixie. Bei den Fußballschuhen ist mit Stollen nicht der Kuchen gemeint. Stollen heißen die Hubbel unter den Schuhsohlen. Die verhindern, dass der Spieler wegrutscht, wenn er mal schnell die Richtung wechselt oder wenn das Gras auf dem Fußballplatz nass ist. Es gibt verschiedene Stollen für verschiedene Untergründe, wie Rasen, Aschen oder Kunstrasenplätze.
4: Wie? Braucht man dann jedes Mal andere Schuhe?
5: Nein, nein. Profifußballer können die Stollen an ihren Schuhen wechseln. Sie können die einzelnen Klötzchen von ihrer Sohle abschrauben und andere Stollen dran schrauben. Weil das ganz schön umständlich ist, haben Kinderfußballschuhe keine Stollen, sondern Nocken. Nocken sind Stollen, die immer am Schuh dranbleiben und sich für viele Untergründe eignen.
4: Das tut bestimmt weh, wenn einem einer mit so einem Nocken-Stollenschuh auf den Fuß tritt.
5: Schlimmer ist es, wenn das Schienbein getroffen wird. Und das passiert schnell, wenn zwei Spieler gleichzeitig nach dem Ball treten. Und deshalb tragen Fußballer Schienbeinschoner.

0: So, Jungs, jetzt üben wir ein paar Schusstechniken.
1: Auch so einen Rückfallzieher, wie Anton ihn gerade gemacht hat?
2: Fallrückzieher meinst du? Pass mal auf, Ben, ich zeig dir, wie ich das mache.
0: Moment, Jungs, das könnt ihr gleich im Anschluss machen. Wir schießen jetzt erstmal auf die Torwand. Anton, machst du das mal vor? Also, Anlauf nehmen, den Ball mit der Innenseite des Fußes schießen und...
2: Ab durch die Hecke.
3: Oh nee, der war voll schief. Darf ich nochmal?
0: Na klar, jeder hat 3 Versuche.
4: Das sieht wirklich nicht so einfach aus. Da müssen die Jungs aber gut zielen. Wie übt man das denn?
5: Die Flugrichtung des Balls hängt davon ab, wie und mit welcher Stelle des Fußes der Spieler den Ball trifft. Der Fußrücken, also die obere Seite des Fußes, ist der Vollspann. Den Vollspann nimmt man vor allem, wenn man gerade und hart schießen will. So ein Schuss heißt dann Spannstoß. Wenn man mit der Innenseite des Fußes schießt, ist das ein Innenseitstoß.
4: Und wenn man den Ball mit der Außenseite des Fußes spielt?
5: Dann heißt das Außenristpass. Und die Spitze des Fußes heißt Picke. Ein Schuss mit der Picke gilt als nicht sehr elegant. Es sei denn, der Ball landet im Tor.
3: Tor! Ich habe schon 2-mal getroffen!
0: Klasse, Anton! So, jetzt üben wir Passen und Flanken. Ben, du läufst über den Platz Richtung Tor. Und Anton, du passt Ben den Ball, wenn er auf der Mittellinie ist.
2: Okay, alles klar. Schon unterwegs.
4: Was ist eigentlich Passen? Hat das was mit Aufpassen zu tun?
5: Gut aufpassen muss man beim Fußball natürlich auch, damit man sieht, wenn der Ball kommt. Aber passen oder einen Pass spielen heißt, einen Ball zu einem Mitspieler abzuspielen, auch wenn der weiter weg ist. Das gut hinzubekommen ist bei einem Fußballspiel ganz wichtig.
4: Aufpassen beim Passen, weil sich sonst der Gegner den Ball schnappen kann.
5: Genau, so ist es. Aber es gibt auch noch andere Möglichkeiten, den Ball nicht zu verlieren.
4: So wie Anton das gerade macht. Ho, der kann aber rennen.
0: Und auf geht's, Jungs. Los, Ben, versuch mal, Anton den Ball abzunehmen.
1: Na, hol ihn dir. Geht nicht, der schlägt Haken. Ich komm einfach nicht an den Ball dran.
0: Genau, richtig gut gedribbelt, Anton.
4: Dribbeln? Wie geht denn dribbeln?
5: Wenn man den Ball beim Laufen ganz dicht an den Füßen behält und immer vor sich her spielt, nennt man das Dribbeln. Und hast du gesehen, dass Anton so getan hat, als ob er rechts an Ben vorbei wollte und dann doch mit dem Ball nach links gelaufen ist?
4: Ja, voll ausgetrickst.
5: Das war eine Körpertäuschung.
4: Wie lernt man das bloß alles?
5: Spielen, spielen, spielen. Bei jedem Training und jedem Spiel verbessert sich das Ballgefühl. Und? Na klar, auch die Technik.
4: Na, dann wird Ben bestimmt auch ein guter Fußballer. Er geht jetzt nämlich auch regelmäßig zum Training.
0: Hallo Ben, schön, dass du dabei bleibst. Unsere Mannschaft kann dich gut gebrauchen.
1: Wo soll ich denn eigentlich spielen? Kann ich ins Tor?
2: Ich will in die Abwehr.
0: Hey, wir machen gleich erstmal ein paar Technikübungen. Die sind für alle gleich. Und dann kommt das Trainingsspiel. Dabei tauschen wir die Position immer mal wieder. Jeder Spieler darf erstmal alles ausprobieren. Ihr dürft also auch mal alle in die Abwehr.
1: Auch ins Tor?
0: Auch ins Tor, Ben.
1: Okay, dann los.
4: Torwart wäre ich auch gerne. Da muss man nicht so viel laufen.
5: Oh, das stimmt nicht so ganz, Pixie. Ein Torwart muss nämlich genauso fit sein wie der Rest der Mannschaft und genauso viel trainieren. Und wie Bens und Antons Trainer gerade gesagt hat, wechseln sich die Kinder im Tor immer mal wieder ab. In Jugendmannschaften bis zur E-Jugend, also bis zu 10 Jahren, spielen außerdem nur 6 Feldspieler und ein Torwart. Da hat jeder Spieler mehrere Aufgaben.
4: Aha, und welche Aufgaben sind das?
5: Der Torwart?
4: Schon klar, bewacht das Tor.
5: Ja, genau. Die Verteidiger oder Abwehrspieler sorgen dafür, dass die gegnerischen Spieler möglichst nicht so nah an das eigene Tor herankommen. Mittelfeldspieler sollen einen Angriff vorbereiten, aber auch die Gegner aufhalten. Und Stürmer stehen oft nah am gegnerischen Tor und versuchen, möglichst oft zu treffen. Früher waren die Spieler genau auf ihre Positionen festgelegt. Heute müssen sie im Spiel flexibel reagieren. Der Trainer hat auch eine wichtige Aufgabe. Er ist für die Mannschaftsaufstellung verantwortlich. Vor jedem Spiel trifft er sich mit den Spielern und bespricht mit ihnen, wie sie im Spiel am besten vorgehen.
4: Er sagt also nochmal, wer welche Aufgabe hat?
5: Ja, genau. So wie das der Trainer von Ben und Anton gerade macht. Inzwischen sind nämlich einige Wochen vergangen. Heute hat Bens und Anton

0: Tons Mannschaft ihr erstes Punktspiel.
1: Ben, komm, Mannschaftsbesprechung.
2: Boah, ich bin total aufgeregt.
3: Das ist ganz normal vor dem ersten richtigen Spiel, Ben. Wenn du gleich auf dem Platz stehst, ist das vergessen. Versprochen.
2: Wo spiele ich denn heute?
3: Du und Anton, ihr spielt erstmal in der Verteidigung. Jonas und Lukas Mitte und Emil und Sven Sturm. Passt auf, die Jungs vom KSV sind harte Nüsse, aber die haben nicht so viel Ausdauer wie ihr.
2: Ganz bestimmt nicht.
3: Sauber spielen, lange Pässe, dann kriegt ihr das schon hin.
1: Prima Taktik.
4: Was heißt denn das jetzt wieder? Tick-Tack, Taktik.
0: Das Wort Taktik kommt aus dem Griechischen und bedeutet Kunst der Anordnung. Der Trainer soll die Mannschaft so anordnen, dass das Zusammenspiel am besten klappt.
4: Ist das, was der Trainer jetzt gerade mit den Jungs besprochen hat, die Taktik?
0: Ja, der Trainer überlegt, wie seine Mannschaft am besten spielt, um zu gewinnen. Sollen mehr Stürmer oder lieber mehr Verteidiger aufgestellt werden? Bei der Vorbereitung auf ein Spiel stellt sich der Trainer viele Fragen. Sind schnelle Sprinter unter den Spielern? Gute Dribbler? Kopfballstarke Spieler? Wie stark ist die gegnerische Mannschaft? All das muss der Trainer sich vor einem Spiel fragen. Und dann stellt er die Mannschaft auf.
4: Hui, das ist aber viel Arbeit.
0: Ja, das stimmt. Die Entscheidung, wie die Spieler zusammenspielen und welche Rolle jeder Spieler übernimmt, trifft der Trainer vor jedem Spiel neu.
4: Und warum nimmt er nicht einfach die besten Spieler? Ben zum Beispiel ist ja noch neu und kennt sich vielleicht noch nicht so gut aus wie ein Junge, der schon länger trainiert.
0: Es ist sehr, sehr wichtig für den Erfolg einer Mannschaft, dass alle Spieler gut zusammenspielen. Es reicht nicht, wenn einzelne Spieler stark sind. Und das Zusammenspiel lernen die Kinder nun einmal am besten, wenn sie viel zusammen spielen. Außerdem fängt doch jeder mal an. Wenn Ben erst etwas Erfahrung gesammelt hat, wird er dabei helfen, Tore zu schießen.
4: Da, guck mal, das Spiel hat schon angefangen.
3: Ihr liegt in Führung, macht jetzt keinen Fehler. Ben, Anton, das Tor bewachen, lasst keinen durch. Toll abgewehrt, so ist es gut.
1: Hier, Ben, ich stehe frei, spiel zu mir.
3: Toller Pass, Ben. Anton, lauf, da rechts ist eine Lücke.
1: So, und jetzt? Tor!
3: Tor! Ja! Klasse, Jungs, achtet weiter so gut auf die Abwehr, dann könnt ihr gewinnen.
4: Ui, das klappt ja wie am Schnürchen. Anton hat den Ball super getroffen, mit der Seite vom Fuß und bam, Tor!
0: Gleich ist die erste Halbzeit zu Ende. Ich bin gespannt, wie die Jungs sich schlagen.
4: Anton, vor! Schieß ein Tor!
1: Ben, zu mir! Ich stehe frei!
2: Ich kann nicht! Der hält mich fest! Lass mich los!
4: Das ist ja ein Ding! Der Junge hat Ben festgehalten. Und jetzt greift er Anton an!
1: Boah, du Blödmann! Ey, der hat mich weggeschubst!
4: Wer ist das eigentlich? Der Mann in dem schwarzen Trikot, der immer mit der Trillerpfeife pfeift.
0: Das ist der Schiedsrichter. Der Schiedsrichter ist der Spielleiter bei einem Fußballspiel. Er pfeift, wenn das Spiel beginnt und wenn es endet. Und er kann einen Spieler bestrafen, wenn er gegen die Regeln verstößt. Verboten sind Schlagen, Treten, Anspucken oder grobes Anrempeln. So ein unsportliches Verhalten nennt man Foul.
5: Rempeln ist nicht. Das gibt eine Verwarnung. Gelbe Karte für den Spieler mit der Nummer 10. Hey, hey, hey, immer fair bleiben. Verstanden?
4: Dieser Junge war aber wirklich ganz schön grob. Der hat nicht nur geschubst, der hat auch am Ärmel gezogen. Voll fies.
0: Ja, und voll verboten. Das verstößt nämlich gegen die Spielregeln.
4: Und deshalb hat der Schiedsrichter ihm die gelbe Karte gezeigt?
0: Ja, genau. Und wenn es ein Spieler total übertreibt und ein grobes Foul begeht oder jemanden beleidigt, bekommt er die rote Karte. Dann muss er das Spielfeld verlassen und darf bei mindestens 2 folgenden Spielen nicht mehr mitspielen. Bei dem laufenden Spiel darf kein neuer Spieler an seiner Stelle spielen. Wird ein Spieler ein zweites Mal im Spiel mit Gelb verwarnt, sieht er die gelb-rote Karte. Er muss ebenfalls vom Platz gehen und darf beim nächsten Spiel nicht mitspielen.
4: Manche Spieler sind aber echt ganz schön wild und verhalten sich nicht so fair. Der Vater von dem da findet das wohl auch noch richtig.
6: Jetzt geh doch ran, Lukas! Leg ihn um!
1: Ah, Mann, das war Paul!
6: Oh nein, doch nicht im Strafraum! 11 Meter!
4: Ja, 11 Meter, das ist gerecht. Was ist eigentlich ein Elfmeter? Und wieso eigentlich 11 Meter?
0: Der 11-Meter-Punkt heißt so, weil er 11 Meter von der Torlinie entfernt ist. Von diesem Punkt darf dann auf das gegnerische Tor geschossen werden, wenn der Schiedsrichter einen Strafstoß gibt.
4: Und wann ist das?
0: Ein Strafstoß oder 11 Meter wird gegeben, wenn ein Spieler innerhalb des eigenen Strafraums den Gegner foult. Der Strafraum ist der rechteckige Bereich um das Tor herum.
4: Und was passiert, wenn einer außerhalb des Strafraums gefoult wird?
0: Dann kann der Schiedsrichter einen direkten Freistoß erteilen.
4: Wie geht denn ein direkter Freistoß?
0: Der Ball wird dann von einem Spieler der gefoulten Mannschaft gespielt und der darf ihn direkt von der Stelle, wo das Foul stattgefunden hat, zu einem Mitspieler schießen. Oder aufs Tor.
4: Und wenn er dann nicht trifft?
0: Wenn ein Spieler den Ball über die eigene Torlinie schießt, wird ein Eckball für den Gegner gegeben. Dann kickt der Gegner den Ball von der Ecke, aus der er hinausgeschossen wurde, wieder ins Spielfeld. Und wenn der Ball an der langen Seite des Platzes über eine Seitenlinie rollt, gibt es einen Einwurf für die gegnerische Mannschaft.
4: Einwurf? Darf man den Ball denn beim Fußball werfen? Dann muss man den Ball doch mit den Händen anfassen.
0: Du hast recht, Pixie. Man darf den Ball auch nur bei einem Einwurf anfassen. Der Spieler, der den Einwurf ausführt, muss den Ball mit beiden Händen von hinten über seinen Kopf ins Spiel werfen. Freistoß, Eckball und Einwurf gehören zu den Standardsituationen beim Fußball. Sie kommen in jedem Spiel vor und werden deshalb oft trainiert.
4: Puh, ganz schön viele Regeln, die man sich da merken muss. Antons Schwester Martha scheint da aber ganz gut Bescheid zu wissen.
0: Klar, Antons Schwester Martha spielt ja auch schon bald in einer eigenen Mannschaft, in einer Mädchenmannschaft. Beim heutigen Spiel der Jungs steht sie am Rand, schaut zu und gibt den Jungs in der Halbzeitpause Tipps.
7: Hey Anton, super gespielt! Wenn du an der Nummer 10 dranbleibst, schießt er kein einziges Tor.
8: Ha, als wenn du das wüsstest, Martha.
7: Ich spiele immerhin genauso lange Fußball wie du. Und ab nächster Woche auch im Verein.
8: Was? In unserem etwa?
7: Ja, aber keine Panik, in der Mädchenmannschaft.
8: Echt? Das ist ja total cool, Martha. Das wird bestimmt super. In der Schulmannschaft gehörst du sowieso zu den Besten.
7: So, Schluss mit Quatschen. Euer Spiel geht weiter. Hier ist der Ball. Viel Glück.
8: Okay, hab ihn. Danke, Martha.
4: Hast du gesehen? Martha kann echt gut schießen.
0: Warum denn auch nicht, Pixie?
4: Meistens spielen doch Jungs Fußball, oder etwa nicht?
0: Ja, lange Zeit war das so. Früher war Fußball nämlich für Frauen und Mädchen verboten.
4: Was? Verboten?
0: Erst seit 1970 hat der DFB, der Deutsche Fußballbund, dieses Verbot aufgehoben. Und seit 1989 gibt es auch eine Bundesliga für Frauenmannschaften. Inzwischen spielen richtig viele Mädchen Fußball. Und es gibt eine Frauennationalmannschaft. Das erste Länderspiel der deutschen Frauen fand 1982 gegen die Schweiz statt.
4: Und wer hat gewonnen?
0: Die deutsche Mannschaft.
4: Die sind ja gut.
0: Ja, das sind sie wirklich. Und sehr erfolgreich.
9: Und sie haben den Titel geholt. Unsere Mädels haben es geschafft. Die deutsche Frauennationalmannschaft ist Weltmeister.
0: Die deutsche Frauennationalmannschaft hat schon 2 Weltmeisterschaften gewonnen.
4: Dann haben die Mädels bestimmt eine super Spieltaktik, so wie Antons und Bens Mannschaft. Ich glaube, deren Spiel ist gleich zu Ende.
3: Haltet durch! Jeden Moment ist der Schlusspfiff!
10: Wir haben gewonnen!
11: Ja! Ja!
12: We are the Champions!
3: Super Leistung, Jungs! Wenn wir das nächste Spiel auch gewinnen, können wir es unter die ersten 3 schaffen!
8: Ja, und dann werden wir Stadtweltmeister!
10: Ja! Stadtweltmeister!
3: Was? Stadtweltmeister?
12: Ole, ole, ole, ole!
11: Wir sind die Größten! Ole!
4: Ole, ole, ole, ole! Ihr seid die Champions! Ole!
0: Hat dich die Siegesfreude der Jungs angesteckt?
4: Oh ja, total! Die wollen jetzt Stadtweltmeister werden und das schaffen die auch!
0: Naja, Stadtweltmeister vielleicht nicht, aber sie können in ihrer Gruppe gewinnen. Die Jugendmannschaften spielen meistens in der Kreisliga. Ab der C-Jugend, also in der Gruppe der 13- bis 15-Jährigen, geht es dann schon richtig zur Sache. Die Sieger der jeweiligen Liga können in die nächsthöhere Liga aufsteigen.
4: Was kommt denn dann? Die Bundesliga?
0: Nach der Kreisliga kommt erst die Bezirksliga, dann die Landesliga, dann die Oberliga und danach die Regionalliga. Bisher spielen nur Amateure, also Fußballer, die noch einen anderen Beruf haben. Die nächsthöhere Liga ist bei den Männern die dritte Bundesliga, Und hier spielen schon Profifußballer.
4: Profifußballer? Heißt das, deren Beruf ist Fußballspielen?
0: Oh ja. Und dann gibt es ja noch die erste und die zweite Bundesliga. In der ersten Bundesliga spielen bei den Männern die besten 18 Mannschaften Deutschlands. Bei den Frauen sind es die besten 12 Mannschaften.
4: Boah, toll! Bundesliga! Die Spiele kenne ich aus dem Fernsehen. Werden die auch Weltmeister?
0: Nein, Pixi. In der Bundesliga spielen die Mannschaften der deutschen Städte. Der Gewinner wird deutscher Meister. Bei Weltmeisterschaft und Europameisterschaft treten die Mannschaften verschiedener Länder gegeneinander an. Diese Teams sind die Nationalmannschaften. Und hier spielen die besten Fußballer des jeweiligen Landes. Die Fußball-Weltmeisterschaft findet alle 4 Jahre statt. Und dann treten 32 Mannschaften aus Ländern der ganzen Welt gegeneinander an.
4: Boah, aus der ganzen Welt! Und wo kommen die Mannschaften bei der Europameisterschaft her?
0: Na, das weißt du bestimmt selbst, Pixi.
4: Aus Europa?
0: Richtig. Die 16 besten europäischen Mannschaften treten alle 4 Jahre an und kämpfen um den Meistertitel. Ab 2016 werden 24 Nationen an der Endrunde teilnehmen.
4: Unsere Jungs sind auch bald Meister. Die haben schließlich auch ihr Spiel gewonnen.
0: Ja, und sie jubeln immer noch. Ihr Trainer ist auch ganz stolz.
3: Ihr wart super, Jungs. Ganz große Klasse.
7: Ja, wir steigen bestimmt auf. Und irgendwann sind wir Weltmeister.
3: Na, bis dahin solltet ihr dann aber fleißig weiter trainieren. Nur wer fit ist, kann Profifußballer werden.
7: Das ist doch klar, dass wir das machen.
8: Und wenn wir nicht fit genug sind, werden wir halt Trainer.
3: Na.
4: Ganz schön frech. Ich glaube ja nicht, dass Trainer unfit sind. Die müssen ja auch immer laufen.
0: Das stimmt, Pixi. Die meisten Trainer waren außerdem selbst gute Fußballer, bevor sie Trainer wurden. Deshalb können sie den Kindern auch erklären, wie das mit dem Fußballspielen geht.
4: Entdecken die Trainer, wenn ein Spieler ein besonderes Talent im Fußball ist?
0: Die Trainer erkennen natürlich, wem das Fußballspielen besonders leicht fällt und wer sich gut durchsetzen kann oder besonders schnell ist. Aber es gibt auch spezielle Talentsucher, Scouts genannt, die für Profimannschaften auf die Suche nach vielversprechenden Spielern gehen. Die Scouts kommen dann zu Trainingsspielen und schauen zu.
4: Wie spannend. Und wenn man dann entdeckt wird, kommt man dann der Weltmeisterschaft ein Stückchen näher?
0: Diese Hoffnung haben viele Fußballer auf der ganzen Welt. Für Kinder und Jugendliche in armen Ländern bringt Fußball die große Hoffnung mit sich, als Profifußballer ein besseres Leben führen zu können.
4: Das kann ich gut verstehen. Und berühmt wird man als Weltmeister ja auch.
0: Du und deine Weltmeisterschaft. Auch der beste Spieler der Welt wird alleine kein Weltmeister. Er braucht eine gute Mannschaft, natürlich einen guten Trainer. Und auch der bekommt Unterstützung. Eine Nationalmannschaft hat ein ganzes Team von Mitarbeitern.
4: Echt? Und was machen die alles?
0: Es gibt zum Beispiel Ärzte, Masseure und Physiotherapeuten, die dafür sorgen, dass es den Spielern gut geht oder Verletzungen ausheilen. Der Manager kümmert sich um die Spielerverträge und der Zeugwart organisiert alles rund um das Material, wie Bälle, Tore oder Trikots. Und er sorgt bei den Profispielen für die Verpflegung der Mannschaft.
4: Darum müssen die sich nicht selbst kümmern? Dann will ich auch Profifußballer werden.
0: Na dann, Pixi, Schuhe an und ab auf den Platz. Hier, eine Banane zur Stärkung.
4: Oh ja, du bist mein Zeugwart und mein Manager und mein Masseur und mein Trainer und mein Hopp.
0: Oh. Hey, du hast mich mit dem Ball getroffen.
4: Haha, ich wollte nur mal testen, ob du auch ein guter Torwart wärst.
0: Na, Pixi, dann komm mal mit auf den Platz. Dann werde ich dich jetzt mal trainieren. Und wer weiß, vielleicht wirst du ja tatsächlich ein Weltmeister.
4: Nein. Ich werde was viel Besseres. Ich werde Waldmeister. Oh. Ole, ole, ole, ole. Pixi wird Waldmeister.
0: Waldmeister, ole. Ja, Pixi.

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16: Am Mikrofon ist Josie. Servus. Einen besonderen Hochseilklettergarten gibt es jetzt in der Stadt Marburg in Deutschland. Im Stadtwald können jetzt auch Kinder mit körperlicher oder geistiger Beeinträchtigung mitklettern. An den Leitern, Seilen und Plattformen gibt es spezielle Sicherungen, damit niemand abstürzen kann, auch wenn das Festhalten nicht allen möglich ist. Sogar eine Art Lift für Kinder, die im Rollstuhl sitzen, gibt es im Hochseilgarten. Die Anlage ist bereits im April eröffnet worden und erfreut sich bereits großer Beliebtheit. Tausende Kinder waren mit dem Fahrrad beim Kiddikl-Mess dabei. Sie sind mit ihren Familien gemeinsam überall in Wien geradelt. Die vielen kleinen und großen Radfahrer wollen so darauf aufmerksam machen, wie wichtig die Sicherheit im Straßenverkehr ist. Kinder, die mit dem Rad unterwegs in die Schule, zum Sport oder zu Freunden sind, brauchen gute Radwege und geschützte Straßenübergänge in allen Bezirken der Stadt. Außerdem soll Kiddikl-Mess noch mehr Kinder und Jugendliche zum Radfahren anregen. Bewegung ist gesund und macht Spaß. Die Aktion Kiddikl-Mess hat heuer schon zum 8. Mal stattgefunden. Jedes Jahr radeln mehr Leute mit. Am 30. Mai wird es eine große gemeinsame Ausfahrt geben und für September ist schon eine weitere Kiddikl-Mess geplant. Kinder in Mexiko haben Hoffnung auf 3 Monate Ferien gehabt. Die Regierung des Landes Mexiko, das liegt in Mittelamerika, hat das zuerst beschlossen, weil es im Sommer so heiß ist und außerdem die Fußball-WM stattfindet. Ein paar Spiele sind dann ja auch in Mexiko und alle sollen das Fußballfest mitfeiern können. Aber jetzt heißt es doch, dass die Sommerferien nur 2 Monate dauern werden, so wie immer. Der Grund dafür ist, dass sich so viele Erwachsene darüber beschwert haben, weil sie für 3 Monate Kinderbetreuung bezahlen müssen und die Kinder nach der langen Zeit so ganz aus dem Lernen draußen sind. Naja, 2 Monate sind ja auch ganz cool, so wie bei uns. In Deutschland zum Beispiel, da sind die Sommerferien sogar um 3 Wochen kürzer.
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10: Hallo, hier ist die Anna. Heute reden wir darüber, wie du sicher bleibst, wenn du aus dem Fenster schaust. Es ist schön, die Welt vom Fenster aus zu beobachten. Vielleicht siehst du draußen Vögel, die herumfliegen, Autos, die vorbeifahren oder Menschen, die spazieren gehen. Beim Schauen und Staunen musst du aber auch gut aufpassen, dass nichts passiert. Jedes Jahr verletzen sich viele Kinder, weil sie aus einem Fenster stürzen. Und das kann richtig schlimm ausgehen. Deshalb ist mein erster Tipp, bleib mit den Füßen immer am Boden. Weil wenn du dich hinauslehnst, könntest du von überkippen. Steige beim Rausschauen aus dem Fenster auch niemals auf Möbel und schon gar nicht auf das Fensterbrett. Das ist dieses schmale Brett unter dem Fensterglas. Da könntest du leicht das Gleichgewicht verlieren. Auch wenn du neugierig bist, bleib lieber mit den Zehen auf dem Boden. Da bist du sicher. Auch wichtig, unter dem Fenster sollten gar keine Möbel stehen. Ein Sessel oder Tisch kann dazu verleiten, hinaufzuklettern. Schau doch mal mit Mama oder Papa gemeinsam nach, wie das bei euch daheim so ist. Sie könnten sonst auch noch abschließbare Griffe oder Schutzgitter am Fenster anbringen. Wenn du ein offenes Fenster siehst, halte Abstand und sag sofort einem Erwachsenen Bescheid. Vielleicht hat ja jemand vergessen, das Fenster wieder zuzumachen. Natürlich kannst du auch einmal aus dem offenen Fenster schauen, aber nur, wenn Mama oder Papa dabei sind und dich festhalten können. Falls doch einmal ein Unfall passiert und du siehst, wie jemand anderer aus dem Fenster stürzt, ruf sofort Hilfe. Sag einem Erwachsenen Bescheid, der wählt dann den Notruf 144. Denk immer daran, Fenster sind toll, um die Welt zu sehen, aber sie müssen sicher bleiben. Mit ein bisschen Vorsicht kannst du neugierig sein, ohne in Gefahr zu geraten. Stimmt's, Helmi?
6: Ja, genau, denn sicher ist sicher.
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18: Hast du gerade niemanden zu Hause, der mit dir spielen mag? Macht gar nichts. Wir sind ja da.
19: Ich bin Radino, der einzige Radio-Dino in Wien. Und meine Mama hilft mir ein bisschen beim Moderieren.
18: Ja, und in dieser Stunde hat Radino wieder eine tolle Mischung aus Kinderliedern und coolen Songs für dich zusammengebastelt.
19: Und einen Spieltipp gibt's auch.
18: Genau. Wir wünschen dir einen schönen Nachmittag.

0: Das war ein Lied ganz speziell für Kinder. Ja, und jetzt kommt wieder eins ganz speziell für Mamas und Papas. Weil immer, wenn ich was angestellt habe, dann gehe ich zu meiner Mama und sag, dass das nächste Lied nur für sie ist. Dann kann sie mir ja gar nicht mehr böse sein. Und jetzt kommt wieder so ein Lied. Mama, ich muss dir was sagen.
1: Mein Kinderradio spielt...
0: Dinotastische Lieder, den ganzen Tag. Ja!
2: Richtig, und jetzt gibt's wieder ein Lied für Mama und Papa.
0: Die Auszeit für Mama und Papa. Los geht's.

0: Hallihallo bei meinen Kinderradio. Ui, ich muss da jetzt ganz kurz eingreifen, Entschuldigung. Radino, du kannst nicht mit dem Benni hier in der Wohnung Fußball spielen.
1: Aber wir passen ja eh auf.
0: Ja, das weiß ich, aber der Ball, der passt nicht auf. Und dann landet er im Fenster oder auf den Tellern oder vielleicht sogar da im Mikrofon.
1: Aber wir wollen Fußball spielen.
0: Weißt du was? Das passt eigentlich ganz gut, denn das ist dann gleich unser Spieltipp dieser Stunde. Hm? Da könnt ihr Fußball spielen und trotzdem kann nichts passieren.
1: Wie geht das?
0: Ihr spielt ganz einfach Sitzfußball. Und zwar mit einem Luftballon. Also ihr setzt euch auf den Boden und dürft natürlich nur mit den Beinen und Füßen spielen. Jeder verteidigt sein Tor. Also zum Beispiel auf deiner Seite den Türrahmen und auf der anderen Seite von Benni, da legt ihr zwei Patschen zum Beispiel zur Begrenzung hin. Und dann geht's auch schon los. Fortbewegen dürft ihr euch nur krabbelnd und zwar rückwärts, also Hände hinterm Popo aufstützen, Popo hochheben und loskrabbeln und dann wieder hinsetzen, wenn ihr beim Ballon seid. Das ist ganz schön anstrengend und wild, aber es kann eigentlich nichts passieren. Zuerst müsst ihr natürlich alles wegräumen. Hm? Ist das eine Idee?
1: Ja, das ist sicher Dino lustig und ich schieße sicher die allerdino-meisten Luftballon-Sitzkrabbeltore. Hast du einen Luftballon?
0: Ja, warte, ich blase ihn dir gleich auf. Aber vorher starten wir noch das nächste Lied.

0: Du, Mama?
1: Ja, Radino?
0: Weißt du, was ich mal werden will, wenn ich groß bin?
1: Keine Ahnung, was denn?
0: Ich werde Geschichtenerzähler. Dann kann ich mir nämlich jeden Tag neue Geschichten erzählen.
1: Das ist ja eine tolle Idee. Aber da musst du die Geschichten dann halt auch zuerst erfinden und aufschreiben.
0: Aufschreiben? Das ist aber, Dino, anstrengend.
1: Naja, du kannst dir das ja nochmal überlegen mit dem Geschichtenerzähler. Und bis dahin kannst du ja trotzdem Geschichten hören. Und zwar jede Stunde hier bei uns auf Mein Kinderradio. Gleich gibt's wieder eine.
0: Juhu!

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1: Wenn es draußen warm ist, dann gibt es plötzlich überall etwas zu entdecken. Kleine bunte Blumen auf der Wiese, zwischen Gehwegplatten oder im Park. Hi, ich bin der David und ich habe heute ein richtig lustiges Detektivspiel in der Natur für dich. Das Spiel geht alleine oder auch mit Freunden. Alles, was du brauchst, ist ein Zettel und ein Stift. Darauf schreibst oder malst du ein paar Dinge, die du finden willst. Zum Beispiel eine gelbe Blume, eine weiße Blume, eine sehr kleine Blume, eine Blume mit vielen Blättern oder vielleicht sogar eine Blume mit einem Insekt drauf. Und dann geht's los, raus in den Garten, in den Park oder auf die Wiese. Wer zuerst alle Blumen auf der Liste gefunden hat, hat gewonnen. Jedes Mal, wenn du etwas von deiner Liste findest, machst du ein Häkchen auf deinem Zettel. Wenn du möchtest, kannst du auch kleine Detektivfotos machen oder die Blumen später malen. Aber wichtig, die Blumen bitte stehen lassen, damit auch Bienen und andere Tiere etwas davon haben. Am Ende kannst du schauen, wer hat die meisten Blumen entdeckt oder welche Blume war die seltenste. Viel Spaß beim Suchen, Staunen und Entdecken. Und vielleicht findest du ja eine Blume, die du vorher noch nie gesehen hast.
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0: 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Ach, das Leben ist schön, wenn man so faul sein kann. Herrlich.
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0: Mowgli das Festmahl. Mowgli liebte es, am Fluss zu spielen. Er hatte aus einer Kokosnussschale ein kleines Bötchen gebastelt. Nun ließ er es zu Wasser. Baloo saß am Uferrand und erzählte mal wieder Geschichten. Und Bagheera lag im Gras und hielt sich die Ohren zu, weil er Baloos pausenloses Gequatsche nicht ertrug.
1: Als mein Vater einmal beim Fischen war, da... Hörst du mir zu, Mowgli?
2: Ja, Baloo.
1: Wo war ich? Also nach 5 Tagen und 3 weiteren. Wenn man zunächst keinen Erfolg hat...
3: Gibt man auf?
1: Nein, niemals. Habe ich dir schon mal erzählt.
4: Baloo, würdest du bitte mal still sein? Einige von uns möchten schlafen.
1: Er hat nicht einen einzigen Fisch entdeckt. Erst als er zum 14. Mal...
4: Baloo, warum gehst du nicht schwimmen oder so?
1: Dir gefallen meine Geschichten also nicht?
4: Oh doch, die ersten 3 Mal schon.
3: Hey Leute, kommt, machen wir einen Wettbewerb, wer am schönsten springt.
4: Ich bin eine Katze und Katzen mögen Wasser nicht.
3: Ach, sei doch kein Spielverderber, Bagheera. Ich spring zuerst.
1: Aber bleib schön in der Nähe.
3: Das macht Spaß. Komm schon, du bist dran, Baloo.
0: Nun ließ auch Baloo sich ins Wasser fallen. Mowgli lachte. Doch das Lachen sollte ihm bald vergehen, denn Jakala, das Krokodil, kam herangeschwommen und zog Mowgli unter Wasser mit sich fort. Der Junge versuchte, sich loszureißen und tauchte immer wieder kurz an der Wasseroberfläche auf.
1: Mowgli!
0: Aber gegen Jakala hatte er keine Chance. Baloo und Bagheera glaubten, Mowgli mache Spaß, denn sie hatten das Krokodil nicht gesehen. Erst als Mowgli Jakalas Namen rief, begriffen seine Freunde, in welcher Gefahr es sich befand.
3: Jakala!
1: Keine Panik, Mowgli! Wir werden dich retten!
0: Baloo tauchte unter Wasser und schwamm Jakala und Mowgli hinterher. Aber er kam nicht weit, denn er hatte keine Luft mehr und musste sich ausruhen. Nun rannte Bagheera am Ufer entlang, um den Jungen und das Krokodil nicht aus den Augen zu verlieren. Mowgli versuchte immer noch verzweifelt, von Jakala loszukommen, aber ohne Erfolg.
5: Halt still, Menschenjunge, dann wirst du auch nicht verletzt.
0: Bagheera war auf einen Felsbrocken am Ufer gesprungen und hielt seinen Schwanz ins Wasser. Mowgli griff danach. Aber das Krokodil zerrte so lange an Mowgli herum, dass der sich nicht länger festhalten konnte. Jakala riss den Jungen mit sich fort. Baloo war allein zurückgeblieben und trauerte um seine Freunde, denn er glaubte, sie wären beide tot.
1: Oh, Mowgli. Und Bagheera ist ebenfalls ertrunken.
4: Baloo?
1: Wo ist er? Ist er...
4: Nein, er lebt. Sie schwimmen in Richtung Sumpf. Wir müssen ihm folgen.
1: Aha. Jetzt kann mich niemand mehr aufhalten. Ich reiße dem Krokodil die Beine einzeln aus. Ich mache aus ihm eine Handtasche. Komm schon, wir müssen los.
4: Im Sumpf haben wir keine Chance. Wir würden dort einfach versinken. Wir müssen uns etwas anderes überlegen.
1: Wir brauchen einen Plan.
4: Wir brauchen Hilfe.
0: Unterdessen hatte Jakala Mowgli an Land gebracht. Er hatte sich etwas Besonderes für ihn ausgedacht.
3: Hast du vor, mich zu fressen?
5: Nein, aber das denken alle immer von uns. Krokodile, Menschenfresser. Ich weiß auch nicht, warum wir einen so schlechten Ruf genießen.
3: Weil ihr Menschen fresst.
5: Heute nicht. Heute wirst du mein Ehrengast sein. Mhm. Es wird ein Festmahl geben.
3: Ein Festmahl?
1: Beeil dich bitte, Bagheera.
4: Ich mache so schnell ich kann. Und vergiss nicht, was auch immer Jakala dir sagt, begib dich auf keinen Fall in den Sumpf.
0: Jakala war jetzt mit Mowgli am Sumpf angekommen. Er ließ den Jungen unsanft hineinplumpsen. Mowgli ekelte sich.
5: Schön, wieder zu Hause zu sein.
3: Wo ist das Festmahl, von dem du gesprochen hast?
5: Direkt hier.

0: Cheers Zeug, der Matsch. Oh, hier bleiben meine Manieren. Dies ist Weißer, mein Ältester. Grabscher, Schwarzer, Fresserchen. Und das ist Colin, mein Jüngster.
1: Plötzlich ertönte Balus Stimme.
2: Mowgli! Mowgli, wie geht es dir?
3: Ich stecke hier fest.
4: Und Jackales Jungs sollen gleich mit mir üben, wie man Menschen jagt.
2: Ich schwöre dir, das wirst du mir bitter büßen, Jackala.
0: Ja, ja, ich weiß. Du machst aus mir eine Handtasche. Das sagen sie alle.
2: Eine Handtasche? Wenn ich mit dir fertig bin, kann man aus dir nicht mal einen Gürtel für einen Moskito machen.
0: Wenn du meinst, dann komm doch mal her, Balu, und fang gleich damit an.
4: Tu es nicht, Balu. Du bleibst hier stecken.
2: Ich verfluche dich. Du wirst nicht gewinnen.
0: Ich habe schon gewonnen. Ich gewinne immer.
2: Halt durch,
1: flüsterte Balu Mowgli zu.
2: Bagheera wird gleich kommen.
0: Und wenn ich gewinne, dann habe ich eine hübsche Geschichte zu erzählen.
4: Eine Geschichte, hm? Sag mal, Balu, du hast mir doch neulich eine tolle Geschichte erzählt über 5 junge Krokodile.
2: Was?
4: Weißt du nicht mehr? Es waren einmal 5 junge Krokodile. Und ihre Namen waren Beißer, Grabscher, Schmatzer, Fresserchen und Colin. Wie ging die Geschichte nochmal?
2: Jetzt erinnere ich mich an diese Geschichte.
4: Ein Kroko war unheimlich schlau und ein anderes war unheimlich dämlich.
5: Das bist du, Schmatzer.
0: Nicht jetzt, Jungs. Lasst uns mit der Jagdübung fortfahren.
6: Die Geschichte.
7: Ja, der geht zum
8: Wir wollen die Geschichte hören.
2: Gut, dann passt mal auf, ihr jungen Schnapper. Habt ihr es euch bequem gemacht?
0: Kommt sofort her!
2: Dann werde ich mal beginnen. Es war einmal der junge Colin, der sehr, sehr hungrig war.
9: Ich kann ihm erzählen!
10: Das ist mir! Erzähl von mir! Ja.
2: Also sagte er, lasst uns fischen gehen. Und dann schwammen sie und schwammen. Und Colin merkte, dass sie nur noch zu viert waren. Sie schwammen etwas weiter. Und dann waren es nur noch 3, dann 2 und dann nur noch er.
7: Was ist passiert?
4: Wo sind wir hin?
0: Stopp! Stopp! Genug von diesem Blödsinn! Hört ihm gefälligst nicht mehr zu!
4: Papi, nur noch 5 Minuten!
7: Dann werden wir ihn jagen! Bitte!
0: 2 Minuten! Und dann wird die Übung durchgeführt.
7: Psst, Papi, weiter, wir hören zu.
2: Aber in diesem Fluss lebte ein großes, haariges, hungriges Monster. Es hatte böse Augen.
1: Mowgli ahmte das Monster nach, um der Geschichte noch mehr Wirkung zu verleihen.
2: Und Zähne so scharf wie ein Dolch.
0: Das reicht. Die Übung beginnt jetzt. Ich sagte, jetzt! Vorwärts, Jungs! Und lasst von ihm nicht mehr als ein paar Knochen für die Geier übrig.
2: Mowgli, pass auf, Achtung!
1: Und schon kamen die kleinen Krokodile auf Mowgli zu. Plötzlich ertönte das Trompeten eines Elefanten. Das war Hathi. Die Krokodile erschraken. Sie glaubten, es wäre das Monster. Hathi stand am Ufer des Sumpfes.
4: Ich bin ja so froh, dich wiederzusehen.
11: Ich grüße dich, kleiner Bruder. Brauchst du vielleicht Hilfe?
1: Der Elefant streckte Mowgli seinen Rüssel entgegen, damit der Junge sich daran festhalten konnte. Aber plötzlich kam Jackala von hinten heran.
0: Dann werde ich dich auch mal begrüßen.
12: Nicht so schnell, Jackala!
1: Bagheera stand auf einem Baumstamm, der quer über dem Sumpf lag, und hielt Jackala in Schach. Mowgli versuchte immer noch, Hathis Rüssel zu greifen, aber er kam nicht ran. Da warf Balu dem Elefanten einen Ast zu. An dem konnte Mowgli sich festhalten. Mit Schwung zog Hathi seinen Freund raus. Bagheera, der Jackala immer noch in Schach hielt, fiel plötzlich in den Sumpf und kam nicht mehr von der Stelle. Jackala schnappte nach dem Panther. Geistesgegenwärtig nahm Mowgli den Ast und warf ihn dem Krokodil ins Maul.
12: Ein Superwurf!
4: Papi, ist das Monster endlich weg?
7: Was hast du denn da in deinem Maul?
13: Nächstes Mal, Menschenjunge, nächstes Mal!
7: Warum sprichst du denn so komisch, Papi?
1: Mowgli und Bagheera waren über und über mit Schlamm bedeckt. Deshalb spritzte Hathi sie mit Wasser ab. Bagheera fand das gar nicht gut.
4: Vielen Dank, Hathi!

0: Hab ich doch gern getan. Aber sag mir, kleiner Bruder, wie hast du dir die Krokodile so lang vom Leib gehalten?
1: Wir haben ihnen eine langweilige Geschichte erzählt.
0: Woher kennst du denn langweilige Geschichten?
1: Von meinem erstklassigen Lehrer.
2: Moderne Menschenkinder. Kein Respekt mehr vor den Alten. Als ich jung war, war alles ganz anders. Hab ich euch schon mal von der Zeit erzählt, als ich...
1: Nein,
3: nicht schon wieder.
0: Bitte nicht.

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0: Kuckuck! Kuckuck, hallo!
1: Hallihallo da draußen, ich bin's, Radino, dein Radio-Dino. Du, wie machst denn du das eigentlich mit dem Aufräumen? Also meine Mama will ja immer, dass ich mein Zimmer aufräume. Sie sagt immer, dass ihr das so nicht gefällt. Dabei muss sie ja eigentlich gar nicht reinschauen in mein Zimmer. Dann sieht sie auch nix und dann stört sie auch nix. Aber das will sie auch nicht. Ganz schön kompliziert, meine Mama. Aber wenn ich dann was wegräume, dann finde ich ja nichts mehr. Und dann brauche ich Dino ewig, bis ich wieder alles so hab, wie ich's haben will. Und dann kommt wieder die Mama und schimpft. Also am besten wir ein eigenes Spielsachenzimmer, in das die Mamas und die Papas nicht rein dürfen. Und die Brüder und die Schwestern auch nicht. Nur wenn sie mitspielen sollen. Das wäre Dino cool. Naja, ich mach jetzt mal wieder Musik.
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0: So, jetzt gibt's mal ein Lied nur für Oma und Opa. Und danach geht's gleich wieder weiter mit richtig guter Kindermusik.
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4: Servus und hallo, ich bin's, die Josie. Die Ninjas kommen nach Wiener Neustadt. Auf ihrer Tour werden sie unglaubliche Hindernisse überwinden. Kinder und Jugendliche stellen dabei ihre Kraft, Schnelligkeit, Balance und Geschicklichkeit unter Beweis. Jetzt kann man sich für den Wettkampf am 23. Mai noch anmelden. Teilnehmen können Kinder der Jahrgänge 2014 bis 2017. Die Teilnahme ist kostenlos und alle Teilnehmer erhalten ein gratis Ninja-Shirt. Die Besten haben die Chance, sich für das Landesfinale im Herbst zu qualifizieren. Infos und Anmeldeformular gibt es auf www.sportunion.at. Goldregen kennen wir aus dem Märchen, zum Beispiel bei Frau Holle. Da wird ein Mädchen für seine Arbeit belohnt. Oder in Sterntaler, da fallen die Sterne als Taler vom Himmel. Ein bisschen märchenhaft kommt man sich deshalb auch unter der Pflanze mit dem Namen Goldregen vor. Sie wächst zum Beispiel in Parks und Gärten. Jetzt im Mai beginnt die Blütezeit. Es hängen in großen Trauben viele gelbe Blüten von den Ästen herab. Doch Vorsicht, vor allem der Samen des Goldregens ist giftig. Den sollte man auf keinen Fall in den Mund nehmen oder damit spielen. Deshalb sollte der Goldregen zum Beispiel auch nicht an Schulhöfen oder in der Nähe von Kindergärten gepflanzt werden. Kann ein Mensch ein ganzes Schiff ziehen? Der stärkste Mann Salzburgs hat sogar zwei Schiffe auf einmal gezogen. Franz Müllner hat damit am Wolfgangsee einen Weltrekord aufgestellt. Er hat die beiden Schiffe mit dem Namen MS Österreich und MS Salzkammergut nur mit seiner eigenen Kraft ganze 25 Meter weit gezogen. Die Schiffe sind zusammen etwa 200 Tonnen schwer. Der Kraftakt hat aber auch einen Sinn gehabt. Bei der Aktion ist Geld für Kinder gesammelt worden, die an einer schmerzhaften Hautkrankheit leiden. Viele der sogenannten Schmetterlingskinder und diejenigen Menschen, die gespendet haben, durften nämlich auf den Schiffen Platz nehmen und waren somit live beim Weltrekord dabei.
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0: Bella streckt sich lange und ausgiebig. Durch das halb geöffnete Fenster scheinen die ersten Sonnenstrahlen des Tages.
1: Guten Morgen, liebe Welt!
0: Bella springt voller Vorfreude aus dem Bett.
1: Juhu!
0: Bella freut sich heute besonders auf den Tag. Es ist nämlich Samstag, die Sonne scheint und sie kann den ganzen Tag das machen, was sie am liebsten tut. Draußen spielen.
1: Los geht's!
0: Bella läuft so, wie sie ist, los in Papas Werkstatt. Ihr wundert euch vielleicht, denn sie hat ja noch ihren Pyjama an. Aber Bella kann es einfach nicht erwarten, morgens als erstes in Papas Werkstatt zu kommen. Jedes Mal gibt es dort etwas Neues zu bestaunen oder etwas Neues zu lernen. Bella mag die vielen verschiedenen Werkzeuge und was man alles damit machen kann. Papa weiß nämlich fast alles darüber, wie man etwas baut, repariert oder erfindet.
2: Nanu, Bella, du hast ja noch den Schlafanzug an.
1: Ich konnte es einfach nicht erwarten, zu dir in die Werkstatt zu kommen.
2: Mein Mädchen.
1: Was baust du gerade?
2: Ich bin gerade dabei, unseren Esstisch fertig zu machen. So, ein letzter Schliff und wir können schon gleich daran frühstücken.
1: Oh ja.
0: Bella freut sich. Sie und Papa haben viele Stunden damit verbracht, das Holz für den neuen Esstisch zuzuschneiden, abzuschleifen, ihn zusammenzubauen und zu lackieren. Jetzt ist es endlich soweit und Bella kann schon heute an dem selbstgebauten Tisch frühstücken.
1: Ich bin gespannt, was Ben und Mama dazu sagen werden.
0: Ben ist Bellas älterer Bruder, der auch gerne in Papas Werkstatt herumwerkelt. Aber den Esstisch hat Bella ganz alleine nur mit Papa gemacht.
2: Ja, da bin ich aber auch gespannt, wie er den beiden gefällt.
0: Bella betrachtet den großen Holztisch. Er sieht sehr stabil aus und das Holz glänzt in der Morgensonne.
1: Das haben wir gut gemacht, Papa.
2: Das stimmt. Und mit deiner Hilfe ging es doppelt so schnell.
0: Papa reicht Bella den Holzschleifer.
2: Hier, Bella. Sieh mal, da ist noch eine raue Stelle.
0: Bella nimmt den Holzschleifer in die Hand. Dann zieht sie ihn langsam und mit leichtem Druck über die raue Stelle am Holzbein.
2: Ah, sehr gut.
0: Bella legt den Holzschleifer ab und betrachtet den Tisch.
1: Wir sind ein gutes Team.
2: Das sind wir, Bella.
3: Frühstück ist fertig.
2: Oh, da sind wir ja gerade noch rechtzeitig fertig geworden.
1: Ein Glück.
0: Bella betrachtet den riesigen Holztisch. Er sieht wirklich schwer aus.
1: Aber wie bekommen wir den Tisch jetzt ins Haus? Ich habe eine Idee. Ben! Ben!
4: Was ist denn?
1: Du musst uns helfen!
4: Wobei?
1: Den Tisch hier reinzutragen.
4: Na gut. Ihr immer mit euren Bauideen.
0: Ben kennt Bella und Papa. Wenn sie nicht gerade werkeln oder etwas bauen oder reparieren, dann denken sie darüber nach, was sie als nächstes bauen oder reparieren könnten.
4: Hey, wow, der Tisch ist aber schön geworden.
1: Na klar.
2: Ja, na dann packt mal beide mit an.
0: Zusammen tragen Bella, Ben und Papa den Tisch ins Haus.
2: Gut so, gut so.
1: Da vorne die
2: Ecke. Ein bisschen nach links.
4: Schon eng.
1: Oh ja. Oh, das ist schwierig. Oh, schwierig.
2: Vorsicht, Ben. Oh,
1: Vorsicht, Vorsicht, Vorsicht. Vorsicht.
2: Bella, jetzt du.
4: Platz, dreh dich.
1: Pass auf,
2: ja, gut.
4: Oh. Hier auf die Kante.
2: Einmal hochheben.
4: Das ist da eng.
2: Sehr gut.
4: Boah, der ist ganz schön schwer.
2: Das stimmt.
1: Stabil eben, damit er lange hält.
5: Oh, der ist ja wunderschön geworden.
2: Ja.
1: Jetzt können wir daran frühstücken.
0: Ben, Bella, Mama und Papa decken den Tisch. Papa macht sein berühmtes Rührei mit Tomaten. Und Ben holt die Brötchen aus dem Ofen. Es duftet herrlich.
5: Genau so muss ein Samstagmorgen sein. Zeit für ein ausgiebiges Frühstück.
4: Kann ich mal das Salz haben?
0: Doch Bella hibbelt ungeduldig auf ihrem Stuhl hin und her.
5: Was ist denn, Bella?
1: Ich möchte zu den anderen Kindern nach draußen auf die große Wiese. Die sind bestimmt schon alle da.
0: Es stimmt. Bella kann es kaum erwarten. Am Wochenende treffen sich immer alle Nachbarskinder auf der Wiese, um zusammen zu spielen. Bella überlegt laut, was sie auf ihrem Brötchen haben will.
1: Ben, gibst du mir bitte die Marmelade?
4: Ja.
5: Wisst ihr noch, wie wir die Erdbeeren dafür im Garten gepflückt haben?
4: Und Bella hat die meisten schon vor dem Einkochen weggenascht.
1: Stimmt.
0: Ben und Bella haben im Garten ein kleines Beet, auf dem sie anpflanzen können, was sie wollen. Ben hat sich für Riesenbohnen entschieden, die jedes Jahr für einen leckeren Eintopf sorgen. Und Bella für ihr Lieblingsobst, Erdbeeren.
1: Ich bin fertig.
5: Was? Schon? Du hast ja kaum etwas gegessen.
1: Ich kann es eben nicht erwarten, zu den anderen zu gehen.
5: Na, dann geh schon.
4: Darf ich dann deine andere Brötchenhälfte haben?
1: Na klar.
0: Bella läuft eilig nach oben in ihr Zimmer. Ihre rote Lieblingslatzhose liegt schon auf dem Stuhl bereit. Ah, cool. Dazu sucht sie sich ein weißes T-Shirt raus.
1: Wo ist das denn?
0: Dann kontrolliert sie ihren Repariergürtel, an dem alle wichtigen Dinge hängen. Ein kleiner Hammer, ein Imbusschlüssel, zwei verschiedene Schraubendreher, ein kleiner Zollstock und natürlich ein Lolli als Proviant. Dann kämmt Bella sich ihre langen, roten Haare. Sie bindet sich die Haare zu einem Pferdeschwanz zusammen.
1: So, jetzt nur noch Zähne putzen. Fertig!
0: Bella winkt den Tauben von Nachbar Opa Fritz durchs Fenster zu.
1: Ich komme!
0: Dann läuft sie die Treppe herunter in den Flur und zieht sich ihre grünen Sportschuhe an. So. Das Schleifemachen hat sie erst vor kurzem gelernt.
1: Zweimal. Tschüss.
4: Bis später.
5: Tschüss, Bella.
2: Tschüss, Bella.
5: Bis nachher.
0: Bella läuft pfeifend die Straße entlang. Da hört sie ein bekanntes Geräusch. Schröder, der Dackel von Opa Fritz, begrüßt sie am Gartenzaun.
3: Guten Morgen, Bella. Schon so früh unterwegs?
0: Opa Fritz ist eigentlich nicht Bellas Opa, sondern ihr Nachbar. Aber weil er keine eigenen Enkel hat, ist er für Bella wie ein echter Opa. Er züchtet Tauben auf seinem Dachboden, die Bella oft füttern darf. Jedes Jahr zu seinem Geburtstag schenkt Bella ihm eine selbstgebaute Holzfigur. Bella verbringt gerne Zeit mit Opa Fritz und seinem frechen Dackel. Aber heute hat sie schon etwas anderes vor.
1: Es ist doch Samstag. Da treffen sich immer alle auf der Wiese zum Spielen.
3: Ah, ja. Die Hecke war wirklich dran. Sie ist viel zu hoch geworden. So kann ich ja gar nicht mehr sehen, was hier in der Straße so los ist.
1: Bis später, Opa Fritz.
3: Ja, viel Spaß, Bella.
0: Bella läuft weiter Richtung Wiese. Auf dem Weg kommt ihr Postbotin Sandy auf ihrem E-Bike entgegen.
6: Hallo, Bella.
0: Sandy sortiert die Post, die Opa Fritz und Bellas Familie bekommen sollen.
6: Willst du eure Post gleich mitnehmen?
1: Das geht leider nicht. Ich bin auf dem Weg zur großen Spielwiese.
6: Stimmt. Es ist ja Samstag.
1: Ja, ist das nicht schön?
6: Ich mag Samstage auch besonders gern.
1: Und ich erst. Tschüss.
6: Tschüss, Bella. Und viel Spaß auf der Wiese.
0: Bella ist endlich an der Wiese angekommen. Einige andere Nachbarskinder sind schon da. Josephine, Sarah, Mara, Oskar und Henry. Die Jungs beginnen gerade einen Fußball hin und her zu kicken.
7: Hallo Bella!
8: Hey Bella!
0: Bella freut sich, alle zu sehen.
7: Hallo
8: Bella!
7: Hallo!
9: Ich stehe frei! Den Ball!
6: Wir wollten gerade anfangen, mit den Puppen zu spielen. Hä? Du hast ja gar keine dabei.
0: Bella überlegt. An eine Puppe hatte sie gar nicht gedacht, als sie sich den Tag ausgemalt hatte.
6: Stimmt, daran habe ich gar nicht gedacht.
0: Die Mädchen überlegen nicht lange.
6: Du kannst eine von mir haben.
8: Oh!
0: Josephine reicht Bella eine ihrer Puppen.
6: Guck mal, das ist meine Paula.
8: Danke!
6: Die hier mit den langen Haaren passt doch. Wir wollten gerade nämlich verschiedene Frisuren ausprobieren.
0: Die Mädchen beginnen, die Puppen umzuziehen, ihnen die Haare zu kämmen und Frisuren auszuprobieren. Bella merkt, dass sie gar keine richtige Lust auf das Puppenspiel hat. Unterdessen spielen die Jungs Fußball.
9: Spiel ihn.
8: Ja.
6: Oh je.
8: Hey.
10: Hey.
4: Wow, was für ein Schuss.
10: Das war ganz schön knapp.
0: Der Schuss ging daneben. Beinahe hätte er Mara getroffen.
10: Pass doch auf.
9: Tut mir leid, Mara.
0: Bella überlegt. Sie hätte viel mehr Lust, etwas zu bauen, als mit Puppen zu spielen. Da fällt ihr Blick auf einen Stapel Hölzer, der achtlos am Wiesenzaun zurückgelassen wurde.
10: Aha!
0: Sofort hat Bella eine Idee. Damit ließe sich doch sicherlich etwas ganz Tolles bauen.
10: Was könnte ich wohl mit dem Holz anstellen? Vielleicht einen Stuhl für Opa Fritz? Nein. Der hat ja schon seinen knarzigen Lieblingsschaukelstuhl. Vielleicht ein Vogelhäuschen für seine Tauben? Nein, besser nicht. Die Tauben haben es doch auf Opas Dachboden so gut. Außerdem sind sie viel zu groß für ein Vogelhäuschen. Vielleicht eine Wippe. Aber dafür sind die Hölzer nicht lang genug. Was könnte ich denn... Ah, ich hab's!
6: Bella, du spielst ja gar nicht mit.
10: Schau mal, was für schöne Frisuren wir schon geflochten haben. Ich habe eine Idee. Ich würde gerne etwas bauen. Seht ihr den Stapel Holz da vorne? Daraus könnten wir etwas Tolles machen.
8: Och nee.
6: Nö, dazu habe ich keine Lust.
10: Bauen? Nee.
0: Bella dreht sich zu den Jungs.
10: Habt ihr Lust, etwas mit mir zu bauen?
4: Nee, überhaupt nicht.
10: Da liegt ein ganzer Holzstapel, aus dem wir etwas Tolles machen können.
9: Ach was, Mädchen können doch nichts bauen. Oh. Du würdest uns nur aufhalten.
10: Oh, was?
8: Ja genau, Mädchen bauen, das passt doch überhaupt nicht.
9: Ja, echt.
10: So ein Unfug.
0: Dadurch lässt Bella sich nicht von ihrem Vorhaben abbringen. Und eine richtig gute Idee hat sie auch schon.
10: Ein Spielhaus. Das würde doch ganz toll hierhin passen.
0: Bella überlegt, was sie alles an Werkzeug braucht, um ein Spielhaus zu bauen.
10: Also, ich brauche eine kleine Handsäge, einen Schraubendreher und die passenden Schrauben. Und meinen Mini-Akkuschrauber. Einen Hammer und Nagel natürlich. Oh, und Leim. Den darf ich natürlich auch nicht vergessen.
0: Bella überlegt, was sie schon alles von Papa gelernt hat. Er sagt doch immer, dass alles gerade sein muss. Und dafür braucht sie... Richtig.
10: Eine Wasserwaage.
0: Aber woher?
10: Ab zu Papa in die Werkstatt.
6: Bella, wo gehst du hin?
9: Was machst du?
8: Hey Bella,
4: hey, wohin gehst du
8: schon wieder nach Hause?
10: Ich komme gleich wieder.
0: Bella läuft zurück in ihre Straße. Vorbei an Sandy, die schon einige Häuser weitergekommen ist. Und auch wieder vorbei an Opa Fritz Garten. Die Hecke ist nun ganz ordentlich. Und sogar die Sträucherreste hat Opa Fritz vom Boden gefegt. Oma Liese, die Frau von Opa Fritz, winkt vom Balkon aus dem ersten Stock ihres Hauses.
11: Ach, du liebe Güte, Bella. Du rennst ja wie der Wind.
0: Das stimmt. Bella ist wirklich schnell unterwegs. Das liegt wohl daran, dass sie eine gute Idee hatte. Und weil sie die nicht verlieren wollte, beeilt sie sich so.
10: Hallo, Oma Liese.
11: Sieh mal, Bella, meine Geranien. Die sind dieses Jahr besonders schön geworden.
10: Ja, die sehen wirklich hübsch aus.
11: Mach's gut, Bella.
10: Bis nachher, Oma Liese.
11: Was das Mädchen wohl wieder vorhat.
0: Bella ist in der Werkstatt angekommen. Ein bekanntes Piepen begrüßt sie.
12: Guten Morgen, Olli.
0: Ihr fragt euch vielleicht, wer Olli ist. Vielleicht habt ihr es schon mal gehört. Jede gute Werkstatt braucht eine Werkstattmaus. Olli ist eine wilde Maus, die in Papas Werkstatt ein Zuhause gefunden hat. Bella bringt ihr oft ein paar Kleinigkeiten zum Naschen mit. Mama mag das gar nicht gerne, weil sie meint, dass Mäuse nichts in einer Werkstatt zu suchen haben. Aber Bella und Olli sehen das anders. Auch Papa ist noch da.
2: Nanu, du bist ja schon wieder zurück.
10: Papa, ich brauche unbedingt meinen Werkzeugkoffer.
2: Für die Spielwiese?
0: Papa klingt erstaunt. Er kann sich nicht zusammenreimen, wofür Bella ihr Werkzeug braucht.
2: Was hast du denn vor?
10: Überraschung!
2: Na gut.
10: Das. Wo ist denn nur...
2: Was suchst du denn?
10: Ah, da!
2: Na, ich sehe schon. Du weißt, was du brauchst.
10: Na klar!
2: Gut.
10: Olli, füttere ich später.
2: Mein Mädchen.

0: hallo.
1: Am Nachbarshaus haben eine Malerin und ein Maler begonnen zu streichen. Die ganze Vorderwand ist schon taubenblau.
0: Das wird Opa Fritz gefallen. Schließlich schaut er von seinem Wohnzimmerfenster aus genau darauf.
2: Moin.
3: Mittag.
0: Mittag?
2: Na ja, das sagt man so bei uns. Ist ja erst Frühstückspause.
0: Ach so.
2: Schau mal, Per. Da hinten sieht man schon einige Wolken. Oh. Es könnte vielleicht noch regnen.
3: Ach was, das glaube ich nicht.
2: Was hast du denn vor?
0: Ich baue ein Spielhaus.
2: Oh, wie schön.
3: Hm, finde ich gut.
1: Bellas Blick fällt auf die unzähligen Farbeimer. Die Malerin hat ihr Brötchen beiseite gelegt und beginnt, Farben zu mischen.
2: Ach, ich mach mal lieber weiter.
0: Was mischst du da?
2: Wir mischen unsere Farben selber. Guck mal hier, blau und weiß. Ach, eben hellblau. Ach, so, und wenn ich noch etwas grau dazu mische? Ach, so, dann wird es dieses schöne Taubenblau hier.
0: Ah!
2: Oh, so. Und weißt du, was rauskommt, wenn man Blau und Gelb mischt?
1: Bella überlegt. Sie denkt an ihren Wasserfarbmalkasten. Das hat sie doch sicher auch schon mal gemacht. Welche Farbe kam denn dabei raus?
0: Ich hab's! Grün!
2: Alle Achtung! Richtig!
3: Hast du nicht gesagt, du baust ein Spielhaus?
0: Ja, gleich hier vorne auf der Wiese.
3: Schau mal, wir haben noch ganz viele Farbreste übrig. Vielleicht kannst du sie ja für dein Spielhaus gebrauchen.
2: Gute Idee. Ein bisschen Farbe schadet nie.
0: Ja, das ist eine super Idee.
2: Hier, die kleinen Eimerchen kannst du mitnehmen.
1: Bella freut sich. Jetzt hat sie wirklich alles, was sie für ihr Spielhaus braucht.
0: Danke!
3: Gerne doch.
2: Ach, gerne doch. So, Per, komm, lass uns weitermachen. Die Wolken da hinten, die könnten doch noch Regen bringen.
3: Ach was.
2: Na los!
3: Oh, lass mich doch mein Brot aufessen und meinen Kaffee trinken.
2: Der ist doch sowieso schon kalt. Keine Ausreden!
0: Danke nochmal. Macht's gut.
3: Tschüss.
2: Tschüss.
1: Bella balanciert die Farbeimerchen und ihre vollgepackte Kiste vorsichtig zur Wiese.
0: Ups.
1: Huch, beinahe wäre Bella der Eimerchenturm umgekippt. Aber in letzter Sekunde fängt sie sich wieder. Die Kinder staunen nicht schlecht, als Bella voll beladen zurückkommt.
4: Wofür brauchst du das ganze Zeug?
5: Was hast du denn vor?
0: Das werdet ihr gleich sehen.
4: Verstehe ich nicht.
6: Seltsam. Was wird denn das bitte?
5: Ich weiß auch nicht, was das werden soll.
0: So.
1: Bella beginnt, alles ordentlich zu sortieren. Dann überlegt sie, was sie zuerst braucht. Jeder Schritt will nämlich wohl überlegt sein.
0: So, jetzt lege ich mir alles zurecht.
1: Bella misst mit ihrem Zollstock die Bretter aus. Dann sägt sie 8 gleich lange Bretter zurecht. Danach sägt sie 8 Kopfenden etwas kürzer ab.
0: Drei. Das ist immer noch. 6. 7. 8. Das reicht.
1: Bella legt alles vor sich auf den Boden zurecht. Sie schiebt 4 Bretter nebeneinander und legt die passende Dachlatte darüber. Dann nagelt sie alles fest.
0: Ja, so klappt das.
1: Bella überlegt sich, was als nächstes getan werden muss. Unterdessen sehen einige der anderen Kinder verstohlen zu.
6: Das wird doch eh nichts. Der Haufen Holz da soll irgendetwas werden? Niemals.
4: Ich kann mir auch nicht vorstellen, was das werden soll.
5: Boah, ich habe auch keine Ahnung.
1: Bella jedoch lässt sich nicht ablenken. Konzentriert arbeitet sie weiter. Sie schraubt, nagelt und hämmert, misst aus, sägt und ab und zu geht sie einen Schritt zurück, um sich die Abstände anzusehen.
0: Ja, das passt.
1: Kinder wenden sich wieder von Bella ab. Keines kann sich vorstellen, was genau Bella vorhat. Aber genauso wenig glauben sie daran, dass Bella überhaupt etwas zustande bringt. Doch das stört Bella nicht. Sie glaubt an ihr Vorhaben. Und sie lässt sich dabei durch nichts aus der Ruhe bringen. Sie stellt alle Wände auf und verbindet sie mit den Kopfteilen. Ein Viereck steht bereits, auch das Dach ist fertig. Bellas Blick fällt auf die Farbeimer. Sie liebt Rot, mag aber auch Grün und Gelb. Deswegen darf alles ganz bunt werden. Die Farbe von den Malern reicht für alle Holzteile.
6: Wieso malt die Holzbretter an?
5: Seltsam.
6: Das wird ja sowieso nicht.
5: Was soll das bloß werden?
1: In der Zwischenzeit kommt Josephines Mutter mit einem kleinen Picknick vorbei. Sie stellt den Picknickkorb auf der Wiese ab und sieht Bella erstaunt an und schüttelt dann den Kopf.
2: Das ist doch nichts für Mädchen.
6: Ach, wieso?
2: Weil das eben so ist.
1: Josephines Mutter fällt keine richtige Antwort auf Bellas Frage ein.
0: Also, ich bin ein Mädchen und für mich ist das was.
1: Josephines Mutter schüttelt nur den Kopf. Sie kann nicht glauben, dass Bella recht haben könnte. Bella schaut geheimnisvoll und lächelt. Sie ist zufrieden mit dem Ergebnis.
0: Ah, ist das schön bunt geworden.
1: Die Kinder sehen sich ratlos an.
0: Ach so, jetzt brauche ich nur noch...
1: Bellas Blick fällt auf eine alte Schublade, die achtlos neben dem Holzstapel gelegen hatte. Vorne an der Schublade ist ein metallener Griff angebracht.
0: Ah, genau das Richtige! Der Griff wird eine super Türklinke abgeben.
1: Doch Bella fällt auf, dass ihr zum Abschrauben des Griffs der passende Schraubendreher fehlt.
0: Da muss ich wohl schnell noch mal nach Hause.
1: Bella läuft mit der Schublade unterm Arm eilig zurück in die Werkstatt. Die Wolken am blauen Himmel sind mittlerweile immer mehr geworden.
0: Vielleicht hatte die Malerin doch recht. Ich muss mich beeilen.
1: Bella schiebt die Werkstatttür auf. Papa ist nicht mehr da. Und von Ben und Mama ist auch keine Spur zu sehen oder zu hören.
0: Olli, du bist ja immer noch hier.
1: Bella beugt sich zu der kleinen Werkstattmaus herunter und streichelt Olli vorsichtig über den Kopf.
0: Liebes Mäuschen, ich muss schon wieder zurück zur Wiese. Weißt du, ich baue nämlich gerade etwas und will unbedingt gleich fertig werden.
1: Bella kramt in Papas Sachen. Wo steckt denn nur der passende Schraubendreher? Sie hält verschiedene Größen an die Schrauben des Griffs, doch keiner passt. Nur noch ein einziger ist übrig. Bella setzt ihn an und dreht ihn einmal im Kreis.
0: Ha! Ja! Da ist er!
1: Da kommt Papa herein.
7: Bella! Kann ich dir...
1: Doch da ist Bella schon längst wieder um die Ecke verschwunden. Zurück auf der Wiese schraubt Bella den Türgriff an.
0: Super!
1: Ja, es ist ein schönes Spielhaus geworden. Glücklich betrachtet Bella das Ergebnis. Auch die Farbe ist gut getrocknet. Das Blau des Himmels ist mittlerweile ganz verschwunden. Überall sind dunkle Wolken zu sehen. Die ersten Tropfen beginnen zu fallen. Es regnet.
6: Nee. Unsere Puppen werden ganz nass.
0: Jetzt wird alles nass.
6: Oh nein, es fängt jetzt auch noch an zu regnen.
8: Ja. So ein Mistwetter. So können wir gar nicht richtig weiterspielen.
2: Oh, jetzt muss ich das ganze Picknick wieder einpacken.
6: Nein, wir wollen noch weiter
0: nein,
6: essen.
0: Nein, bitte noch nicht einpacken.
5: Ich habe noch gar nichts abbekommen.
1: Der Regen wird immer stärker. Alle suchen hektisch ihre Sachen zusammen. Mittlerweile regnet es wie aus Eimern. Josephines Mutter läuft los, um ein paar Regenschirme zu holen. Doch Bella hat schon längst eine Idee. Sie öffnet die Türen ihres Spielhauses und winkt alle Kinder herbei.
0: Kommt alle her! Wenn wir ein bisschen zusammenrücken, passen wir alle hinein.
2: Psst,
1: Staunend treten alle ein.
0: Alter!
6: Wow!
0: Ja, genau!
6: Das ist ja toll!
0: Wow!
6: Wow! Wie cool!
9: Das sieht ja richtig cool aus. Das hätte ich nie gedacht.
6: Ein richtiges Haus!
3: Boah!
0: Wow! Oh, jetzt können wir sogar weiterspielen.
1: Der Regen prasselt leise auf das Dach. Aber im Haus wird niemand nass.
0: Jetzt ist es sogar richtig gemütlich hier.
1: Die Kinder freuen sich über die tolle Unterkunft.
5: Bella, wir möchten uns bei dir entschuldigen. Mädchen können alles, was Jungs können. Das wissen wir jetzt.
0: Ach, schon gut.
1: Die Mädchen nicken.
0: Stimmt. Bella ist ein richtiges Baumädchen. Und Baumädchen zu sein, ist richtig cool.
1: Mittlerweile ist Josephines Mutter mit ein paar Regenschirmen zurückgekommen. Doch die brauchen die Kinder nun nicht mehr. Weil sie nicht mehr ins Spielhaus passt, bleibt sie mit ihrem Schirm vor dem Spielhausfenster stehen und sieht hinein.
10: Oh, das ist ja ein tolles Haus geworden.
1: Josephines Mutter erkennt, dass sie zu vorschnell geurteilt hat.
10: Ich kenne das eben von zu Hause nicht. Dass auch Mädchen Baumädchen sein können. Aber ehrlich gesagt, finde ich es richtig klasse. Dein Spielhaus hat allen geholfen.
1: Bella freut sich, dass sie im Haus zusammen weiterspielen können. Ein paar Holzreste sind sogar noch übrig.
0: Sollen wir damit ein kleines Puppenhaus bauen?
3: Oh ja,
0: oh ja,
3: coole
0: super
3: Idee.
0: Idee.
6: Wow, komm,
0: ja.
6: Ja.
0: Super
6: ja.
0: Idee.
6: Komm, wir machen alle Dinge auf jeden Fall.
0: Ich probiere den Hammer aus. Das habe ich noch nie.
5: Und ich halte die Holzbrettchen für dich fest.
1: Josephines Mutter spendiert allen Kindern ein Eis. Bella strahlt. Sie hatte sich den Tag heute schön vorgestellt. Aber dass er so schön werden würde, hätte selbst sie nicht gedacht.
5: Halt mal, ich muss das hier noch festmachen.
0: Warte, hier fehlt noch ein Nagel.
5: Ich bräuchte mal den Hammer.
6: Da.
1: Alle Kinder sind so mit Werkeln beschäftigt, dass sie fast ihr Eis vergessen.
0: Hey, vergesst euer Eis nicht.
5: Ach ja, stimmt ja.
6: Ach ja.
1: Bella betrachtet ihre große Portion Eis mit Sahne und Streuseln. So ein Eis kann einfach nie groß genug sein.
0: Das schmeckt einfach so gut.
1: Alle essen genüsslich ihr Eis. Das Puppenhaus ist auch bald fertig. Was für ein schöner Tag, genau nach Bellas Geschmack. Aber jeder schöne Tag geht auch mal zu Ende.
0: Wir wollen jetzt gar nicht mehr nach Hause gehen.
6: Oh nein, können wir bitte noch ein bisschen bleiben?
0: So gemütlich ist es hier.
1: Bella und die anderen Kinder verabschieden sich, nachdem es zu regnen aufgehört hat.
0: Tschüss, macht's gut. Diesen Tag werde ich nie vergessen.
6: Ja,
0: danke,
6: das
0: Bella.
6: Gerne. Ja, ich fand den Tag auch total toll.
8: Ja, das war super.
5: Ja, finde ich auch.
1: Glücklich geht Bella nach Hause. Natürlich zuallererst in die Werkstatt. Um Olli zu füttern. Olli wartet schon ganz ungeduldig auf Bellas Rückkehr.
0: Olli, schau mal, was ich dir mitgebracht habe. Es ist noch etwas von unserem Picknick auf der Wiese übrig geblieben. Das kannst du jetzt alles haben.
1: Bella krümelt etwas Brot, Käsereste und ein Wurstende vor Ollis Mäuseloch.
0: Na, das schmeckt dir? Ja, das schmeckt dir richtig gut.
1: Glücklich kehrt Bella zurück nach Hause. Sie will Mama und Papa von ihrem besonderen Tag erzählen.
7: Gut, dass du da bist, Bella. Wir haben ein Feuer gemacht und uns überlegt, dass wir Stockbrot machen wollen. Der Regen hat ja jetzt aufgehört. Hm? Hast du Lust?
0: Ob ich Lust habe und wie?
10: Wie war dein Tag, mein Schatz?
7: Nachdem du so oft in der Werkstatt warst, hast du sicher etwas Tolles gebaut.
1: Also, Bella erzählt von dem Spielhaus und davon, dass zuerst keines der Kinder mitmachen wollte. Und von Josephines Mutter, dem Picknick und dass am Ende alle in ihrem Spielhaus untergekommen sind.
10: Das finde ich toll, Bella. Dass du dich nicht von deiner Idee hast abbringen lassen.
7: Das ist unsere Bella. Bella Baumädchen.
5: Natürlich können Mädchen alles, was Jungs auch können. Das weiß doch jeder.
0: Richtig.
5: Hey, was ist das denn?
1: Eine Taube klaut sich das erste fertig gebackene Stück Brot vom Tisch.
0: Ui! Das ist sicher eine von Opa Fritz Tauben.
10: Die sind ja ganz schön frech.
1: Wild durcheinander plappernd halten alle ihr Stockbrot über das Feuer und reden bis spät in den Abend. Als Josephine an diesem Abend im Bett liegt und ihre Mutter reinkommt, um das Licht auszumachen, setzt sie sich nochmal auf.
4: Ach, Mama, weißt du, was ich mir zum Geburtstag wünsche?
10: Nein, was denn?
4: Meine erste Werkzeugkiste.
10: Das finde ich eine gute Idee, Josephine.
4: Dann kann ich mir demnächst auch selbst ein Puppenbett bauen.
10: Stimmt, das ist ein richtig guter Wunsch. Und jetzt schlaf gut, meine Kleine.
1: Auch die Jungs erzählen zu Hause bewundernd von Bella Baumädchen. Alle sind von diesem Tag immer noch beeindruckt. Und Bella?
7: Es ist Schlafenszeit.
5: Ja, nur noch eine Minute.
0: Ich bin schon im Bett.
11: Ich wollte euch noch eine gute Nacht wünschen.
0: Mama, weißt du was?
11: Was denn, mein Schatz?
0: Ich weiß genau, was ich später werden will.
1: Auch Papa kommt jetzt dazu.
7: Jetzt bin ich aber gespannt.
0: Ich möchte später eine richtige Handwerkerin

sich an die große Portion Eis mit Sahne. Darüber schläft sie glücklich ein. Mit Wünschen verhält es sich nämlich genauso wie mit Eisbechern. Sie können nie groß genug sein.

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1: Hallo, ich bin's, die Josie. Clowns mit ihren Kostümen und Requisiten hautnah erleben, das kannst du bei der Führung mit anschließender Clown- und Zaubershow im Zirkus- und Clownmuseum in Wien. Am 11. Juni um 3 und 5 am Nachmittag. Die Teilnahme ist gratis, du brauchst aber eine Zählkarte und die bekommst du im Ticketshop auf der Museumswebsite. Der Kasperl kommt ins Max-Center Wels im Bundesland Oberösterreich. Jeden ersten und dritten Dienstag im Monat ist er dort. Das nächste Mal am 2. Juni. Los geht's immer um 4 am Nachmittag. Und Wien steckt voller Erfindungen und am 13. Juni kommt deine eigene dazu. Im 15. Bezirk unserer Bundeshauptstadt baust und tüftelst du an Lösungen für die Zukunft. Du entwickelst kluge Ideen für unsere Umwelt und lernst, wie Technik uns allen helfen kann. Der Workshop geht von 10 bis 11:45 und ist perfekt für dich, wenn du zwischen 8 und 11 Jahre alt bist. Melde dich vorab einfach an und werde in der Brunhildengasse 1 selbst zu einem Erfinder oder zu einer Erfinderin. 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
13: Im Nachrichtenstudio begrüßt dich Josie. Vor Nachtfrost du nicht sicher bist, bis Sophie vorüber ist. Das ist ein alter Wetterspruch und mit Sophie ist der 15. Mai gemeint, der Tag der heiligen Sophie, an dem es laut Wetterforschern den letzten Frost im Frühjahr geben kann. Die Tage davor werden nach den Eisheiligen benannt. Mamertus, Pankratius, Servatius, Bonifatius und schließlich die kalte Sophie. Heuer fallen die Eisheiligen eher mild aus und in den meisten Gegenden in Österreich gibt es keinen Frost in der Nacht. Trotzdem sind Gärtner und Bauern immer vorsichtig und schützen empfindliche Pflanzen, damit Blüten und Blätter nicht abfrieren. Ab nächster Woche ist es dann überstanden, dann sollte es nirgends im Land mehr Frost geben. Ein Eine Entenmutter hat sich einen besonderen Nistplatz ausgesucht. Den alten Glockenturm in Schwaz im Bundesland Tirol. Schon zum 8. Mal hat Gerda, so wird sie genannt, hoch oben im Nest Eier ausgebrütet. Heuer sind 7 Küken geschlüpft. Vor wenigen Tagen hat die Entenmutter mit ihren Kindern das sichere Nest verlassen. Weil die Kleinen aber noch nicht fliegen können, haben sie sich einfach vom Glockenturm fallen lassen. Alle haben den Sturz unverletzt überstanden. Danach hat sich Gerda mit ihren Kids auf den Weg zum Fluss Inn gemacht. Viele Einwohner von Schwaz haben sie dabei begleitet. Die Entenmutter ist bekannt in der ganzen Stadt. Vogelforscher haben sogar eine Kamera im Glockenturm aufgebaut, sodass alle mitverfolgen konnten, wie es der Entenfamilie gerade geht. Dicke Brummer kommen aus der Erde. Und sie haben nur eines im Sinn: fressen. Maikäfer heißen deswegen Maikäfer, weil sie jetzt im Mai aus dem Boden krabbeln. Dort haben sie nämlich in den vergangenen 3 bis 4 Jahren als Larven gelebt und schon da viel Schaden angerichtet. Sie fressen nämlich die Wurzeln von Pflanzen ab. Maikäferlarven, auch Engerlinge genannt, sind also Schädlinge. Wenn du in nächster Zeit einen großen, dicken Käfer mit braunen Flügeln und weißem Bauch siehst, der Fühler wie Fächer hat, dann ist das ein Maikäfer. Fliegen ist nicht so sein Ding. Er ist sehr schwerfällig und langsam. Maikäfer erheben sich nur in die Lüfte, um neues Fressen aufzusuchen.
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7: Hallöle, hier ist der André und heute gibt's den Buchstaben M wie Modem. Das Wort Modem ist grundsätzlich mal ein aus 2 Wörtern zusammengesetztes Wort, nämlich aus Modulator und Demodulator. Also das Mo von Modulator und das Dem von Demodulator. Daraus entsteht dann das Wort Modem. So ein Modem braucht man, wenn man mit seinem Computer ins Internet will. Das ist so ein kleines Kästchen, ungefähr so groß wie eine Jausenbox. Dieses Modem ist bei den meisten Menschen daheim mit einem Kabel an der Wand beim Telefonanschluss angeschlossen. Man braucht es, weil man seinen Computer ja nicht direkt mit dem Internet verbinden kann. Daher steckt man seinen Computer entweder mit einem Kabel an das Modem an oder man nutzt WLAN, also ganz ohne Kabel, dafür mit Funk. Aber warum macht man das eigentlich? Jetzt kommen wir zurück zum Namen. Modulieren und demodulieren heißt so viel wie umwandeln und zurückwandeln. Das Modem muss nämlich die Signale, die vom Computer kommen, umwandeln, damit sie auf den ganz langen Kabeln in der Wand nicht verloren gehen. Deswegen braucht jeder so ein Modem, wenn man ins Internet möchte. Manchmal ist so ein Modem auch in einem Router eingebaut. Aber zum Buchstaben R wie Router, da kommen wir erst.
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7: Und ich bin André Brunner-Frumann. Ich wünsche einen schönen Nachmittag. Ich hoffe, dir geht's richtig gut. In dieser kommenden Stunde werden wir wieder jede Menge tolle Spiele spielen. Und wenn du Lust hast, dann kannst du ja mal auch auf Radinos Pinnwand schreiben. Auf www.meinkinderradio.at. Da gibt's einen Button, der heißt Pinnwand. Und da kannst du uns eine Nachricht hinterlassen, wenn du dich vielleicht noch nicht traust, am Telefon mit dabei zu sein in dieser Sendung. Dann kannst du das natürlich auch schriftlich machen, denn ich lese hier in dieser Sendung immer wieder Nachrichten auch sehr gerne vor. Ich freue mich jetzt auf die kommende Stunde. Jetzt gibt's aber erstmal die notastische Musik.
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0: mit uns, yeah! www.meinkinderradio.at. Falls du dich anmelden möchtest und hier auf Mein Kinderradio in der Minidisco mit dabei sein möchtest. So, jetzt rufen wir beim Fabian an. Der Fabian, der ist in Niederösterreich zu Hause und der hat sich auch angemeldet, weil er mit dabei sein möchte. Schauen wir mal.
1: Hallo.
0: Hallo, wer spricht denn da?
1: Der Fabian.
0: Ja, Fabian, da bin ich ja goldrichtig bei dir. Schön, dass du dran bist. Weißt du auch, wer da ist?
1: Der André.
0: Ja, richtig. Hier ist Mein Kinderradio und ich bin der André. Und Fabian, jetzt wollen wir dich alle ein bisschen besser kennenlernen hier in der Minidisco. Wie alt bist du und in welchem Ort wohnst du?
1: Ich bin 7 Jahre alt und ich wohne in St. Michael.
0: Ja, das ist im schönen Bundesland Niederösterreich, Fabian, gell?
1: Ja.
0: Super. Du, hier steht auf meinem Anmeldezettel, du programmierst ein bisschen. Was programmierst du denn da Tolles?
1: Spiele mit Scratch.
0: Wahnsinn, das heißt, du bist schon ein richtiger Computerprogrammierer.
1: Schon.
0: Und kannst du mal allen Kindern vor dem Radiogerät erklären, wie programmiert man eigentlich? Wie funktioniert das?
1: Ja, das ist jetzt Scratch, das ist und kann sagen, das ist programmiert. Da muss man nämlich solche Blöcke hinziehen und dann das Richtige über die Blöcke auswählen und dann wird es so ein Spiel.
0: Das heißt, wenn man den richtigen Block auswählt, dann macht der Computer irgendetwas Bestimmtes, oder?
1: Ja, das sollte auf dem Block draufstehen. Zum Beispiel, da steht, wenn Fahne angeklickt wird und wenn die dann die Fahne angeklickt wird und dann schreibt, gehe 2 Schritte und dann gehe halt 2 Schritte.
0: Wahnsinn. Du, das ist ja großartig, dass du das schon kannst. Du, das ist mir schon mal den ersten Applaus wert. Alle Kinder, die ja was Besonderes können, die kriegen ja schon mal am Anfang einen Applaus. Und der Fabian, der ist so ein Kind. Fabian, jetzt müssen wir alle deine Freunde hier im Radio grüßen. Magst du mal aufzählen?
1: Michael, Leon, Julian, Konstantin, Radino und André.
0: Oh, das ist ja süß von dir. Dankeschön, Fabian. Du, ich schicke ganz, ganz liebe Grüße zurück zu dir nach Niederösterreich.
1: Danke.
0: Alles klar, jetzt spielen wir noch ein Spiel, hätte ich gesagt, oder? Welches magst du spielen?
1: Welche gibt's denn?
0: Also, es gibt das Auswahlspiel, das Reimwörterspiel oder das Gegenteilspiel.
1: Das Auswahlspiel.
0: Okay, beim Auswahlspiel geht's darum, da sage ich 2 Wörter und du sagst mir einfach, was du lieber magst, okay?
1: Okay.
0: Gut, geht's los? Sind wir konzentriert?
1: Ja.
0: Gut, jetzt atmen wir nochmal tief ein. Und nochmal ausatmen. Und jetzt legen wir los, okay? Was magst du lieber? Picknick oder Zelten?
1: Picknick.
0: Ein Picknick, weil da gibt's gutes Essen, gell?
1: Ja.
0: Okay. Lange ausschlafen oder früh aufstehen?
1: Früh aufstehen.
0: Okay. Auch am Wochenende?
1: Ja.
0: Ja, gerade am Wochenende, gell? Unter der Woche wäre es ja toll, wenn wir länger schlafen könnten.
1: Ist schon, aber was, warum?
0: Sag mal.
1: Weil mein Kinderradio hören will.
0: Oh, das ist ja toll. Das ist die beste Idee, die ich heute gehört habe. Super. Also, und letzte Frage. Beim Twinny, den grünen oder den orangen?
1: Den orangen.
0: Den orangen. Hier kommt ein Applaus. Das war der Fabian, der ist 7 Jahre alt aus dem Bundesland Niederösterreich. Und der war heute Nachmittag mit dabei in der Minidisco. Fabian, schön, dass du da warst. Ich wünsche dir einen schönen Nachmittag.
1: Ja, auch ein Mädchen.

0: war der Song nicht wieder mega dinotastisch? Ich mag den auf jeden Fall sehr, sehr gerne. Herzlich willkommen bei mein Kinderradio, falls du gerade das Radio eingeschaltet hast. Das hier ist die Minidisco. Die gibt's immer am Nachmittag zwischen 4 und 6 Uhr. Da spielen wir ganz, ganz schnelle Lieder, wo man mittanzen kann. Und natürlich, wir telefonieren mit jeder Menge Kindern. Und wenn du auch mal mit dabei sein magst, einfach anmelden, www.meinkinderradio.at. So, Leitung 2, Hallöle.
1: Hallöle, André, ich
0: heiße
1: Leonie.
0: Hallöle, Leonie, du kennst ja schon den offiziellen Gruß hier in der Minidisco. Herzlich willkommen bei der Minidisco. Wir wollen dich alle voll gerne kennenlernen. Wie alt bist du und in welchem Ort bist du zu Hause?
1: Ich bin 5 Jahre alt und ich wohne in Traun.
0: Du wohnst in Traun. Das ist ja im schönen Bundesland Oberösterreich, gell? Hier auf dem Zettel steht, du bist bei den Pfadfindern.
1: Ja.
0: Was machen die Pfadfinder eigentlich so?
1: Spiele.
0: Spiele spielt ihr. Und was sind das für Spiele?
1: Fangen.
0: Mhm.
1: Und wir lernen ganz viel über den Wald.
0: Das ist ja toll. Du, das klingt total lustig. Ich glaube, ich hätte auch immer zu den Pfadfindern gewollt. Hat irgendwie nicht gepasst. Und hier steht, du gehst auf eine Musical-Schule.
1: Ja.
0: Das heißt, du kannst gut singen?
1: Ja.
0: Sing mal was vor, ich bin gespannt.
1: Wenn der kalte Herbstwind zeigt und der Sturm die Bäume rüttelt, kräftig an den Felsen schüttelt und der ganze...
0: Ja, so ein Texthänger, der kann schon mal passieren. Ich würde sagen, du kriegst trotzdem einen Applaus, weil du so mutig warst und im Radio gesungen hast. Wow, das war quasi dein erster toller Auftritt, ne?
1: Ja.
0: Leonie, deine Freunde warten wahrscheinlich auch vor dem Radiogerät, dass du sie grüßt. Magst du sie mal aufzählen?
1: Ja.
0: Geht los.
1: Emma, Paul, Ben, Jan, Katharina, Sarah, Alina, Elena, Vanessa, Emma.
0: Und das war's?
1: Benjamin.
0: Und den Benjamin, den dürfen wir natürlich nicht vergessen. Liebe Grüße kommen natürlich auch von mir aus dem Radio. Wir spielen jetzt noch ein Spiel. Hast du dir schon ausgesucht eines zwischen Auswahlspiel, Reimwörterspiel und Gegenteilspiel?
1: Reimwörterspiel.
0: Oh, erklär mal, wie funktioniert's?
1: Du sagst ein Wort und ich muss das Reimwort dazu sagen.
0: Genau. Hast du das schon geübt zu Hause?
1: Nö.
0: Nö. Dann versuchen wir es jetzt hinzukriegen, okay? Mhm. Was reimt sich auf Tee?
1: See.
0: See reimt sich auf Tee. Richtig. Was reimt sich auf Flo?
1: Klo.
0: Klo reimt sich auf Flo, richtig. Und was reimt sich auf Hahn?
1: Fahren.
0: Fahren. Das würde man ja eigentlich fahren sagen, aber wenn man fahren sagt, so wie man so im Volksmund halt sagt, dann lasse ich es durchgehen. Hier kommt dein Applaus. Das war die Leonie, 5 Jahre alt, aus Traun im Bundesland Oberösterreich. Du, ich wünsche dir noch einen schönen Nachmittag. Danke fürs Mitdabeisein.
1: Tschüss, André. Schönen Nachmittag.

0: 10, 27, 36, 45, 54, 63, 72, 81, 90. Wenn man so betont sagt, dann fällt's noch mehr auf.
1: Aber eine Chaosrunde würdest du damit jetzt nicht überstehen.
0: Soll ich dir mal was sagen?
1: Was denn?
0: Bei der 9er Reihe zähle ich immer durch bis zu der Zahl, die ich gerade brauche.
1: Ich auch.
2: Das reimt sich!
0: Aber irgendwie kommt mir das Lied voll bekannt vor. War da nicht was mit 99? Wieso kam die 99 denn gar nicht vor?
1: 99 kommt raus bei 11 mal 9.
2: Was? 11 mal 9 gibt's auch noch?
0: Okay, jetzt mal nicht übertreiben.
3: Das war doch ein tolles Lied, oder? Sollen wir das öfter spielen hier bei uns auf meinem Kinderradio? Na gut, machen wir. Ich freue mich voll, dass du dein Radio jetzt anhast und die Mini-Disco mit André hörst. So, in der Leitung, was haben wir da? Leitung 4, da ist der Jason. Hi.
4: Hallo, André.
3: Hallöle, Jason. Ich wünsche dir einen schönen Nachmittag. Du, wir sind alle ganz, ganz aufgeregt. Wie alt bist du denn und in welchem Ort wohnst du?
4: Ich wohne in Aschbach.
3: Ja, das ist im
4: 5 Jahre alt.
3: Und 5 Jahre alt. Und Aschbach ist im schönen Bundesland Steiermark, gell?
4: Ja.
3: Du, und ich habe hier auf dem Zettel stehen, dass du Dinosaurier und Ausgrabungen liebst.
4: Ja.
3: Und was ist da daran so spannend? Erzähl mal ein bisschen.
4: Um Dinosaurier zu spannen, eigentlich haben sich welche angelogen, weil eigentlich ist der T-Rex der größte Raubsaurier, in was es je gab.
3: Wow. Und das Spannende vor allem da an Dinosauriern...
4: Ich bin ein kleiner Wissenschaftler.
3: Okay. Und das Spannende an Dinosauriern ist ja, dass die schon so lange her gelebt haben. Und deshalb findet man immer wieder noch Überreste und deshalb magst du wahrscheinlich Ausgrabungen so gerne, oder?
4: Ja. Und das Putzle von den Dinos. Da muss man die Dinoknochen auch geschickt zusammenbauen.
3: Und hast du das Puzzle schon fertig zusammengebaut?
4: Ich habe noch keins gefunden.
3: Ach so, du wünschst dir ein Puzzle davon?
4: Ja.
3: Ja, du, dann drücke ich dir die Daumen, dass du eines bekommst. Du, jetzt grüßen wir aber erstmal alle deine Freunde. Magst du sie aufzählen?
4: Und André?
3: Ja?
4: Eines muss ich dir noch sagen. Weißt du, wie die heißen?
3: Nein,
4: die,
3: sag mal.
4: Die Dinoknochen eigentlich?
3: Sag mal.
4: Sie sind den richtigen Namen, heißen sie, so wie Versteinerungen und Steine, heißen sie auch Fossilien.
3: Wow, danke, dass du uns wieder was beigebracht hast. Da kriegst du einen Applaus. Fossilien. Haben wir wieder was gelernt. So, jetzt sind aber deine Freunde schon ganz aufgeregt, dass du sie grüßt hier im Radio. Zähl sie mal auf.
4: Meine Tante... und noch meine ganzen Kindergartenfreunde aus Sechau. Kindergarten Sechau.
3: Okay, und ich schicke euch ganz, ganz liebe Grüße zu euch ins Bundesland Steiermark. Wir spielen jetzt noch ein Spiel, habe ich mir gedacht. Das Auswahlspiel, Reimwörterspiel oder Gegenteilspiel? Was magst du denn spielen?
4: Auswahlspiel.
3: Wie funktioniert das Auswahlspiel?
4: Du sagst ein Wort und ich... Sag dann, was ich lieber mag.
3: So spielen wir das Auswahlspiel. Geht los. Singen oder tanzen?
4: Singen.
3: Singen, okay. Duschen oder baden?
4: Baden.
3: Und Zähne putzen oder frisieren?
4: Zähne putzen.
3: Zähne putzen. Und bist du ein braver Zähneputzer?
4: Bei mir putzen immer die Eltern, weil eigentlich mag ich das auch nicht so gerne, aber...
3: Aber wenn man sich's schon aussuchen muss, gell, dann ist Zähneputzen das kleinere Übel. Du aber
4: ja,
3: weißt.
4: Ich habe kurze Haare, ich bin ein Bub.
3: Naja, aber trotzdem kann man ja Haare frisieren, auch als Bub.
4: Aber ich mag.
3: Weißt
4: nicht.
3: Du was, Jason, jetzt gibst du mir einfach einmal ein Versprechen ab hier im Radio. Du versuchst in Zukunft mal selber die Zähne zu putzen. Wäre das nicht etwas total Tolles, weil die großen Kinder machen das alle alleine.
4: Gut.
3: Versprichst du mir das?
4: Ja.
3: Super, und dann kriegst du schon mal einen Applaus hier. Der Jason ist 5 Jahre alt aus Aschbach im Bundesland Steiermark. Der putzt in Zukunft selber die Zähne. Muss nicht mehr Mama oder Papa für ihn übernehmen. Das wird am Anfang noch nicht ganz so gut klappen, aber er bemüht sich und dann wird es jeden Tag besser werden. Wir haben einen Deal, gell?
4: Den haben wir.
3: Den haben wir, genau. Schönen Nachmittag, Jason. Baba.
4: Nachmittag, André.

0: Na, hast du heute Geburtstag? Das trifft sich ja super gut, denn bei uns hier in der Minidisco gibt's gleich für alle Geburtstagskinder vor dem Radiogerät ein dinotastisches Geburtstagslied. Vielleicht kennst du es ja sogar und vielleicht kannst du sogar mitsingen. Das wäre sehr schön. Schönen Nachmittag Österreich, hier ist die Minidisco, hier ist Radino, mein Kinderradio. Und auf www.meinkinderradio.at, das ist übrigens Radinos Webseite, kannst du uns gerne einen Pinnwand-Eintrag hinterlassen. Lennox, 6 Jahre alt, aus der Bundeshauptstadt Wien, der hat das zum Beispiel gemacht. Den möchte ich gerne mal vorlesen. Er schreibt: Hallo Radino, ich bin der Lenny, 6 Jahre alt und höre wahnsinnig gerne Radio. Radino. Siehst du, jetzt kann ich schon nicht mehr lesen. Ich fange nochmal an. Hallo Radino, ich bin der Lenny, 6 Jahre alt und höre wahnsinnig gerne Radino. Es wäre cool, wenn du mich und meine Mama mal anrufen würdest, damit man mich im Radio hören kann. Vorerst mal ganz liebe Grüße vom Semmering. Liebe Grüße, Lenny. Lenny, das ich dich zurückrufen kann, musst du das Anmeldeformular ausfüllen. Mach mit in der Minidisco, heißt es, und das findest du auch auf der Webseite. Beim Pinnwand-Eintrag, da kann ich dir nicht helfen, weil du hast ja deine Telefonnummer gar nicht dazu geschrieben. Das solltest du im Übrigen auch nicht tun. Bitte keine Telefonnummern in die Pinnwand reinschreiben, weil dann kann es ja jeder lesen und dann rufen dich ganz viele Menschen an, die du gar nicht kennst, und das ist immer ein bisschen gefährlich. Also bitte das Mitmachformular von der Minidisco ausfüllen und dann rufe ich sehr gerne an.
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2: einige Ideen dazu habe ich jetzt für dich. Hallihallo, hier ist die Shady. Am Mittwoch, den 3. Juni, verwandelt sich die Westfield Shopping City Süd, also die SCS in unserer Bundeshauptstadt Wien, in ein Spieleparadies für kleine Umweltheldinnen und Umwelthelden. Von 2 bis 5 Uhr am Nachmittag kannst du an der interaktiven Bastelstation tüfteln oder bei den Susi-Charlotte-Summ-Spieleshows, beim Sesseltanz und Baum-Memory mitmachen. Schau einfach vorbei, lass dich beim Basteln inspirieren und erlebe einen Nachmittag voller Spiel und Spaß. Spielen im Freien ist endlich wieder möglich. Bei den Donauinselspielen in unserer Bundeshauptstadt Wien kannst du verschiedene alte und neue Spiele für die Zeit auf deiner Lieblingsinsel ausprobieren. Von Fidschi-Gogeln bis Schiffe versenken, auch Seemannsknoten kannst du lernen und ein Fallschirm ist auch dabei. Am 6. Juni von 11 Uhr bis 4 Uhr am Nachmittag. Der Kaschball kommt ins Max Center Wels im Bundesland Oberösterreich. Jeden 1. und 3. Dienstag im Monat ist er dort. Das nächste Mal am 2. Juni und dann nochmal am 16. Juni. Los geht's, immer um 4 am Nachmittag. Und wenn auch du Ideen hast, mit welchen dinotastischen Veranstaltungen Kinder in ganz Österreich ihre Freizeit gestalten können, dann schreib uns doch am besten über das Formular auf www.meinkinderradio.at.
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1: Wer schminkt die Mama und die Oma wie einen Clown, aber sich selber richtig, richtig gut? Wenn du die Frage beantwortet bekommen magst, dann solltest du unbedingt dranbleiben, denn gleich stelle ich dir jemanden vor, der macht das so. Davor schauen wir noch schnell mal auf Radinos Webseite in die Pinnwand www.meinkinderradio.at. Hier schreibt der Milo, 6 Jahre alt, aus Braunau am Inn. Lieber Radino, ich heiße Milo und bin ein sehr großer Fan von dir. Ich möchte mich gerne bei der Mini-Disco anmelden. Ich wünsche mir so sehr, dass das Lied Mach mir die Robbe. Liebe Grüße, Milo. Lieber Milo, Mach mir die Robbe spielen wir natürlich sehr, sehr bald wieder hier bei uns in der Mini-Disco. Habe ich mir schon aufgeschrieben, dass wir das unbedingt in die Playliste reinnehmen müssen. Und wenn du dich anmelden magst bei der Mini-Disco, dann musst du das Formular ausfüllen, mach mit in der Mini-Disco. Also am besten nicht hier auf die Pinnwand schreiben, dass man mitmachen möchte, sondern das Formular ausfüllen. Das ist ganz wichtig. So, und dann bist du demnächst nicht schon mit dabei. Annalina, 4 Jahre alt, aus Graz im schönen Bundesland Steiermark, schreibt: Lieber Radino, ich höre sehr gerne deine Sendungen und freue mich, dass du so tolle Lieder spielst. Liebe Grüße, Annalina. Das freut mich voll. Spielen wir auch gleich wieder Musik, oder? So, davor gibt's noch ein Kindertelefonat, weil ich hab dir ja versprochen, wir lösen jetzt noch auf, wer gerne die Oma als Clown schminkt. So, wer ist denn jetzt dran? Hallöle!
2: Hallo, André, hier ist die Laura aus Wald.
1: Hallo, Laura, hallöle! Ich wünsche dir einen schönen Nachmittag und herzlich willkommen in der Mini-Disco.
2: Danke.
1: Du, wie alt bist du und in welchem Bundesland bist du zu Hause?
2: Ich bin 9 Jahre alt und ich wohne im Bezirk Weiz.
1: Und das ist im schönen Bundesland Steiermark, gell?
2: Ja.
1: Hier steht, du liebst Make-up.
2: Ja.
1: Das heißt, du kannst schon richtig gut schminken?
2: Ja, manchmal.
1: Und wen schminkst du da so alles?
2: Mich selber und die Mama, die Oma und dann schaut sie aus wie ein Clown.
1: Das schaut sicher super lustig aus. Das heißt, selber schminkst du dich schön und die Mama und die Oma, die werden geschminkt wie ein Clown.
2: Ja.
1: Das ist ja großartig, Laura. Ihr kriegst schon mal einen Applaus. Ich

0: So, wir spielen jetzt ein Spiel. Auswahlspiel, Reimwörterspiel oder Gegenteilspiel. Was magst du denn spielen?
1: Auswahlspiel.
0: Gut, wie funktioniert das Auswahlspiel?
1: Du sagst zwei Sachen.
0: Mhm.
1: Und ich darf aussuchen, was ich lieber mag.
0: So spielen wir das Auswahlspiel. Geht's los?
1: Ja.
0: Gut. Paprika oder Tomaten?
1: Paprika.
0: Paprika. Und was ist deine Lieblingsfarbe beim Paprika?
1: Rot.
0: Rot. Ich mag die roten auch voll gerne. Brot ist super. Vor allem am Käsebrot schmeckt rot voll gut. So, Zuckerwatte oder Popcorn?
1: Zuckerwatte.
0: Und lange ausschlafen oder früh aufstehen?
1: Lange ausschlafen.
0: Ich mag das auch. Hier kommt ein Applaus. Ja, das war die Laura, 9 Jahre alt aus dem Bundesland Steiermark. Laura, schönen Nachmittag noch. Danke fürs Mit dabei sein. Tschüssi.
1: Tschüss, André. Schönen Nachmittag.

0: ins Bett.
1: Ja, so toll klingen unsere Lieder hier auf Radino, mein Kinderradio. Ich muss jetzt mal hier gerade auf Radinos Webseite schauen, www.meinkinderradio.at. Da haben wir ja die Pinnwand, da kann man auch tolle Sachen reinschreiben, wenn man sich nicht traut, im Radio selber zu sprechen. Also auch für diese Kinder haben wir das Perfekte geschaffen, dass die trotzdem mit dabei sein können hier in dieser Sendung. Die Sophia ist 7 Jahre alt, aus Röthenbach im Allgäu. Das ist in Deutschland und die schreibt: Hallo, wie geht es dir? Ich hoffe, du hast noch viel Spaß mit dem Lieder- und Geschichten aussuchen. Viel Spaß, ich liebe mein Kinderradio und ich liebe dich und die Minidisco. Deine liebe Sophia Carolina aus Deutschland. Tschüss. Ja, wow, das ist ja eine tolle, tolle Nachricht, Sophia. Ich freue mich voll. So, ich brauche jetzt weitere Pinnwand-Einträge, also gerne mal auf der Webseite vorbeischauen und da reinschreiben. Jetzt schauen wir hier gleich mal in Leitung 5. Ich brauche eine Vorstellung. Hallöle, wer ist denn dran?
2: Ich bin der Valentin und ich bin 7 Jahre alt und ich komme aus dem schönen Bundesland Kärnten.
1: Wow, das ist ja toll. Liebe Grüße gleich mal nach Kärnten. Und in welchem Ort genau wohnst du im schönen Bundesland Kärnten?
2: St. Peter.
1: Dann liebe Grüße nach St. Peter. Sag mal, hier steht, dass du zu den Pfadfindern gehst und gerne Lokführer werden willst von Beruf. Was muss ein Pfadfinder machen? Wie funktionieren die Pfadfinder?
2: Also lernen, was sich ein Pfadfinder ist, und wenn man schon den richtig beim Pfadfinder sind, dann kriegen wir schon den Halstuch.
1: Okay, also die Pfadfinder haben ein Halstuch und du musst bei den Pfadfindern lernen, was ein Pfadfinder ist. Und kannst du uns auch erklären, was ist ein Pfadfinder?
2: Ich kenne leider ein paar, das ist der

0: Roman, Luis.
1: Ja, das sind deine Freunde bei den Pfadfindern. Aber was die Pfadfinder so genau machen, das musst du wahrscheinlich erst lernen bei den Pfadfindern, oder?
0: Ja.
1: Ja, okay, gut, da haben wir noch ein bisschen Zeit. Aber Lokführer werden möchtest du. Wie bist du auf die Idee gekommen?
0: Mein Papa arbeitet bei meiner ÖBB.
1: Dein Papa arbeitet bei der ÖBB, also bei den, eigentlich schon bei den Zügen. Und hast du da auch einen Lieblingszug?
0: Ja, also der ist der Shinkansen.
1: Okay, und warum ist der so toll?
0: Weil der so schnell ist.
1: Okay, das ist ja toll. Du, dann hoffe ich, dass du der beste Zugführer aller Zeiten wirst, okay?
0: Ja.
1: Super, jetzt grüßen wir aber erstmal alle deine Freunde hier im Radio. Zähl sie mal auf.
0: Magdalena, Romina, Felix, Samuel, Amelie, Florian, Maxi, Paul, Tobias, meine Schwester und die ganze Familie.
1: Und liebe Grüße kommen natürlich von mir zu euch ins Bundesland Kärnten. So, Auswahlspiel, Reimwörterspiel oder Gegenteilspiel, was spielen wir?
0: Auswahlspiel.
1: Ja, wie funktioniert das Auswahlspiel?
0: Also, du sagst ein Wort und ich sag, was ich lieber mag.
1: Okay, du bist ja im Bundesland Kärnten zu Hause, deshalb die Frage. Ein See oder lieber das Meer?
0: Meer.
1: Das Meer, weil den See hast du eh immer daheim wahrscheinlich, gell?
0: Ja.
1: Gut, duschen oder baden?
0: Baden.
1: Baden, warum?
0: Weil du kommst spielen.
1: Okay. Und Zähne putzen oder Haare frisieren?
0: Haare frisieren.
1: Warum?
0: Weil das... Wir haben so eine Bürste und die tut nicht einmal weh, meine Haare zu bürsten.
1: Okay, gut. Aber wenn man jetzt Zähne putzt, dann hat man immer Mundgeruch.
0: Ja.
1: Okay. Na gut, ist halt das Auswahlspiel, ist deine Entscheidung. Hier kommt mal ein Applaus für dich, für den Valentin, der ist 7 Jahre alt aus dem Bundesland Kärnten. Du, ich wünsche dir noch einen schönen Nachmittag. Danke fürs mit dabei sein. Tschüssi.
0: Tschüss, André. Schönen Nachmittag.

0: Nachmittag macht besonders viel Spaß mit meinem Kinderradio und der Mini-Disco. Ich bin der André, ich wünsche dir einen schönen Nachmittag. So, in Leitung 7 wartet schon die Melina. Hallöle.
1: Hallöle, André.
0: Hallöle, Melina. Einen schönen Nachmittag wünsche ich dir. Du klingst voll fröhlich.
1: Ja.
0: Hast du einen tollen Tag gehabt bisher?
1: Ja.
0: Das ist super. Was war denn heute so los bei dir?
1: Ich war bei Freunden.
0: Ja? Und habt was Tolles gespielt?
1: Ja.
0: Das ist ja super. Und was habt's gespielt?
1: Verstecken.
0: Wow, das ist ein tolles Spiel. Das liebe ich. Allerdings, was ich nicht mag, ist, wenn ich nicht gefunden werde, weil muss ich so lange warten.
1: Ja.
0: Das ist immer ein bisschen blöd dann, gell? Melina, wie alt bist du und wo wohnst du?
1: Ich bin 7. Ich wohne in Österreich im 23. Bezirk.
0: Das ist in unserer schönen Bundeshauptstadt in Wien.
1: Ja.
0: Toll. Du, und was möchtest du werden, wenn du erwachsen bist vom Beruf?
1: Tierärztin.
0: Lass mich raten, warum. Weil du einen Hund hast.
1: Ja.
0: Das ist ja super. Und wie heißt der Hund?
1: Rocco.
0: Rocco ist aber ein schöner Name. Und das ist ein braver?
1: Ja.
0: Dein bester Freund?
1: Ja.
0: Wow, das ist schön. Du, apropos Freunde. Deine Freunde sitzen ja alle jetzt vor dem Radiogerät, sind uraufgeregt, weil du sie wahrscheinlich gleich grüßen wirst. Also zähl sie alle mal auf.
1: Die Ida, die Lena, die Emilia, der Jonas, die Isali, die Elma und meine Familie. Und das war alles.
0: Das waren alle. Und liebe Grüße kommen natürlich auch von mir aus dem Radio. Ich grüße euch alle. Fein, dass ihr zuhört. Melina, wir spielen jetzt noch ein Spiel. Auswahlspiel, Reimwörterspiel oder das Gegenteilspiel?
1: Das Gegenteilspiel.
0: Wie funktioniert das Gegenteilspiel?
1: Du sagst ein Wort und ich sag, was das Gegenteil davon ist.
0: Und du bist ja eines von den mutigen Kindern, weil das Gegenteilspiel ist schon eines von den schwierigeren Spielen. Und ich liebe mutige Kinder. Gut gemacht. Legen wir los?
1: Ja.
0: Super. Was ist das Gegenteil von neu?
1: Alt.
0: Alt ist das Gegenteil von neu. Richtig. Was ist das Gegenteil von schwierig?
1: Leicht.
0: Leicht ist das Gegenteil von schwierig. Völlig richtig. Und jetzt kommt ein ganz schwieriges. Aufpassen. Was ist das Gegenteil von pünktlich?
1: Unpünktlich.
0: Unpünktlich oder zu spät. Das ist ein Applaus. Das ist das Gegenteil von pünktlich. Unpünktlich oder zu spät. Wow. Die Melina ist 7 Jahre alt aus der Bundeshauptstadt Wien und die war heute Nachmittag mit dabei. Das hast du ganz, ganz großartig gemacht, Melina. Schönen Nachmittag noch. Tschüssi.
1: Tschüss, André. Schönen Nachmittag.

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10: Am Mikrofon ist Josie. Servus. Eine Entenmutter hat sich einen besonderen Nistplatz ausgesucht. Den alten Glockenturm in Schwaz im Bundesland Tirol. Schon zum 8. Mal hat Gerda, so wird sie genannt, hoch oben im Nest Eier ausgebrütet. Heuer sind 7 Küken geschlüpft. Vor wenigen Tagen hat die Entenmutter mit ihren Kindern das sichere Nest verlassen. Weil die Kleinen aber noch nicht fliegen können, haben sie sich einfach vom Glockenturm fallen lassen. Alle haben den Sturz unverletzt überstanden. Danach hat sich Gerda mit ihren Kids auf den Weg zum Fluss Inn gemacht. Viele Einwohner von Schwaz haben sie dabei begleitet. Die Entenmutter ist bekannt in der ganzen Stadt. Vogelforscher haben sogar eine Kamera im Glockenturm aufgebaut, sodass alle mitverfolgen konnten, wie es der Entenfamilie gerade geht. Vor Nachtfrost du nicht sicher bist, bis Sophie vorüber ist. Das ist ein alter Wetterspruch und mit Sophie ist der 15. Mai gemeint, der Tag der heiligen Sophie, an dem es laut Wetterforschern den letzten Frost im Frühjahr geben kann. Die Tage davor werden nach den Eisheiligen benannt. Mamertus, Pankratius, Servatius, Bonifatius und schließlich die kalte Sophie. Heuer fallen die Eisheiligen eher mild aus und in den meisten Gegenden in Österreich gibt es keinen Frost in der Nacht. Trotzdem sind Gärtner und Bauern immer vorsichtig und schützen empfindliche Pflanzen, damit Blüten und Blätter nicht abfrieren. Ab nächster Woche ist es dann überstanden. Dann sollte es nirgends im Land mehr Frost geben. Dicke Brummer kommen aus der Erde. Und sie haben nur eines im Sinn: Fressen. Maikäfer heißen deswegen Maikäfer, weil sie jetzt im Mai aus dem Boden krabbeln. Dort haben sie nämlich in den vergangenen 3 bis 4 Jahren als Larven gelebt und schon da viel Schaden angerichtet. Sie fressen nämlich die Wurzeln von Pflanzen ab. Maikäferlarven, auch Engerlinge genannt, sind also Schädlinge. Wenn du in nächster Zeit einen großen, dicken Käfer mit braunen Flügeln und weißem Bauch siehst, der Fühler wie Fächer hat, dann ist das ein Maikäfer. Fliegen ist nicht so sein Ding. Er ist sehr schwerfällig und langsam. Maikäfer erheben sich nur in die Lüfte, um neues Fressen aufzusuchen.
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12: sparefroh@meinkinderradio.at. Das ist die E-Mail-Adresse, wo du uns schreiben kannst. Aber auch Sprachnachrichten über unsere Smartphone-App sind natürlich möglich. Erik hat uns geschrieben und er möchte wissen, wie Geldscheine hergestellt werden. Josie?
10: Ja, das ist eine ziemlich spannende Frage, denn die wenigsten wissen, dass unsere Euro-Geldscheine nur an ganz wenigen Orten auf der Welt und unter ganz strenger Bewachung gedruckt werden dürfen. Einer dieser Orte ist die österreichische Nationalbank.
12: Okay, dann bastle ich mir halt zu Hause selbst meinen 100-Euro-Schein. Die Farben kann ich mir mit meinem Wasserfarbenkasten mischen.
10: Tja, wenn das nur so einfach wäre. Denn die genaue Farbmischung, die ist nämlich ein großes Geheimnis. Und sie wird nicht zufällig gemischt, sondern ganz genau abgewogen, damit sie stimmt. Ja, und auch das Papier ist ein ganz spezielles Papier.
12: Stimmt! So ein Geldschein greift sich ja wirklich anders an als mein Schulheft.
10: Richtig, das Papier wird ganz speziell gelagert und wird unter strengen Sicherheitsvorkehrungen in die Druckerei geliefert. Dort durchläuft es jede Menge Druckverfahren, zum Beispiel einem Offsetdruck.
12: Offsetdruck?
10: Ja, das ist eine große Druckmaschine mit vielen Walzen. Und danach geht's weiter in eine Tiefdruckmaschine. Da werden dann weitere Sicherheitsmerkmale eingedruckt.
12: Ah, das sind dann die, die ich mit den Fingern spüren kann, oder?
10: Genau, und dann wird noch eine Nummer drauf gedruckt.
12: Damit es jeden Schein nur einmal gibt, stimmt's?
10: Auch ja, aber vor allem können Profis genau aus der Nummer herauslesen, wo der Schein gedruckt worden ist und ob er überhaupt echt ist.
12: Wow, die machen es ja Fälschern ganz schön schwer.
10: Oh ja, und das ist auch gut so. Lass dir doch einmal beim nächsten Bankbesuch in deiner Sparkassenfiliale von einem Mitarbeiter alle Sicherheitsmerkmale zeigen.
12: Das mache ich. Und jetzt freue ich mich schon auf die Sprachnachricht vom nächsten Kind. Und auf die nächste Frage.
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14: Mit André Brunner-Frumann und deine Anmeldung www.meinkinderradio.at. Direkt auf Radinos Webseite, da findest du das Anmeldeformular. Aber ehrlicherweise muss ich dir sagen, wenn du es ausfüllst, dann musst du richtig Geduld haben. Also Weihnachten kommt wahrscheinlich schneller, muss man ehrlicherweise sagen, weil sich sehr, sehr viele Kinder angemeldet haben. Aber ich verspreche dir, jedes Kind bekommt einen Rückruf. Nur bitte, du musst der Mama und dem Papa sagen, sie müssen auch das Handy abheben. Weil Weißt du, wie oft uns das passiert, dass wir Kinder zurückrufen, probieren und dann heben Mama und Papa nicht ab? Auf unserer Webseite steht übrigens auch unsere Telefonnummer. Sag der Mama und dem Papa vielleicht, sie sollen die Telefonnummer einspeichern, dass wenn wir anrufen, dass du jetzt mit dabei sein kannst in der Minidisco, dass sie auch sehen, dass das Kinderradio ist. So, jetzt habe ich aber hier genug belehrt. Jetzt wird die notastische Musik gespielt. Ich freue mich auf die kommende Stunde mit dir. Ich bin André Brunner-Frumann. Hallöle und willkommen.
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0: mit uns, yeah! Die notastische Musik hier natürlich auch am Nachmittag auf mein Kinderradio. So, wir schauen jetzt in Leitung 7. Wer hat sich denn beworben auf www.meinkinderradio.at? Hallöle!
1: Hallo!
0: Hallo!
1: Hallo?
0: Wer spricht denn da?
1: Max.
0: Ja, Max! Du hast dich ja angemeldet bei der Minidisco.
1: Ja.
0: Und rate mal, wer da ist.
1: Radino?
0: Nein.
1: André.
0: Der André, genau. Ich wünsche dir einen schönen Nachmittag, Max. Geht's dir gut?
1: Ja, geht's dir auch gut?
0: Danke, mir geht's auch gut. Sag mal, wie alt bist du und in welchem Ort wohnst du?
1: Ich bin 6 Jahre alt und ich wohne in Österreich.
0: Ja. Österreich ist ja natürlich ein Land, das ist sehr groß. Und in diesem großen Land haben wir ganz viele Orte. Wie heißt denn dein Ort?
1: Niederösterreich.
0: Ah, das ist das Bundesland. Der Ort heißt?
1: Wiener Neustadt.
0: Wiener Neustadt, das ist der Ort. Also, Wiener Neustadt ist im Bundesland Niederösterreich und das Bundesland Niederösterreich ist im Land Österreich. So, voll kompliziert irgendwie, oder?
1: Ja.
0: Wahnsinn. Du, hier steht, dass du wahnsinnig gerne Nintendo Switch spielst.
1: Ja.
0: Was ist dein absolutes Lieblingsspiel?
1: Alle.
0: Na, da musst du dich jetzt entscheiden. Eines musst du rauspicken.
1: Kirby.
0: Okay, und um was geht's da?
1: Eigentlich habe ich schon fertig gespielt, aber ich weiß nicht, um was es gehen soll.
0: Boah, jetzt hast du so lange dran gespielt und dann weißt du gar nicht, um was es geht?
1: Ja.
0: Ja, Max, dann hast du ja gar nicht gut aufgepasst.
1: Doch, habe ich.
0: Okay. Na gut, dann hoffe ich, dass du jetzt wenigstens alle deine Freunde aufzählen kannst.
1: Den Erik, den David, nochmal David, den Mama, die Papa, den Arian, die Mona, die Paula. Alle, die mich kennen.
0: Okay. Und liebe Grüße kommen natürlich von mir auch aus dem Radio. Du weißt, was jetzt kommt?
1: Das Spiel.
0: Ja, und was?
1: Das Gegenteilspiel.
0: Das Gegenteilspiel, das ist toll. Da sage ich ein Wort und was sagst du?
1: Was ich lieber mag.
0: Nein, das ist...
1: Ah, nein, vergessen. Das Gegenteil.
0: Natürlich, deshalb heißt es ja auch Gegenteilspiel. Okay, was ist das Gegenteil von gesund?
1: Krank.
0: Krank ist das Gegenteil von gesund, richtig. Was ist das Gegenteil von Glück?
1: Pech.
0: Pech ist das Gegenteil von Glück, richtig. Und was ist das Gegenteil von kalt?
1: Warm.
0: Warm ist das Gegenteil von kalt. Hier kommt ein Applaus. Super, super, super. Das war der Max, 6 Jahre alt, aus Wiener Neustadt im Bundesland Niederösterreich. Du, ich wünsche dir einen schönen Nachmittag. Schön, dass du mit dabei warst.
1: Dir auch. Tschüss.
0: Tschüss.

0: Gleich hier in Radinos Minidisco möchte ich dir die Rosa aus dem Bundesland Oberösterreich vorstellen. Davor möchte ich nochmal schnell ein paar Pinnwand-Einträge von Radinos Webseite vorlesen. Du weißt ja, für all diejenigen, die es nicht abwarten können oder die sich vielleicht auch nicht trauen, im Radio zu sprechen, das gibt's ja auch, all die Kinder können mir einen Pinnwand-Eintrag hinterlassen auf www.meinkinderradio.at. Thea, 5 Jahre alt, aus Hannover in Deutschland, schreibt hier: Hallo Radino, auch in Norddeutschland hören wir super gerne deinen Radiosender. Am besten gefallen mir die Geschichten und die Lieder. Hier noch ein Witz für dich. Was ist grün und sitzt auf der Toilette? Das Krokodil. Viele Grüße, deine Thea. Thea, den finde ich tatsächlich sehr, sehr lustig, den Witz. Übrigens, wenn auch du einen Witz schicken magst, geht das über Radinos Handy-App. Am besten eine Sprachnachricht schicken. Spielen wir dann sehr, sehr gerne in der Witzekiste. So, jetzt ist es aber Zeit für die Rosa aus dem Bundesland Oberösterreich. 5 Jahre alt, aus Linz. Sag mal, Rosa, was hast du heute schon alles gemacht?
1: Ich war im Kindergarten und dort habe ich, war ich bei einem Kurs.
0: Wow. Und was war das für ein Kurs?
1: Ein Tanzkurs.
0: Wow, das heißt, du kannst voll gut tanzen?
1: Ja.
0: Super. Die Rosa kann also gut tanzen. Und hier steht auch, du gehst in den Steppunterricht. Das heißt, du kannst Stepptanzen?
1: Ja.
0: Du, das ist total toll. Ich liebe Stepptanzen. Aber jetzt werden viele Kinder wahrscheinlich gar nicht wissen, was Stepptanzen überhaupt ist. Kannst du uns das ganz kurz mal erklären?
1: Also, wir hatten eine eigene Schuhe, wo auf der Ferse ein Metallplättchen ist und dort bei den Zehen ist auch ein Metallplättchen. Und damit kann man auf den Boden schlagen und es macht dann so Geräusche.
0: Und das klingt dann ja richtig toll, wenn er so... Wenn das richtig getanzt wird, ist das voll rhythmisch und voll cool eigentlich. Und das nennt man Stepptanzen und die Rosa kann das. Du, das ist ja toll. Das ist mir schon mal einen Applaus wert, weil die Rosa das so gut kann. Und Rosa, müssen wir jede Menge Freunde von dir auch im Radio grüßen?
1: Ja.
0: Wen müssen wir grüßen? Zähl mal auf.
1: Die Paula, die Alexia, die Emma, die Ronja, eine Lara, noch eine Lara, dann eine Sophia, dann noch eine Sophia.
0: Die heißen ja alle gleich bei dir. Ja, wen noch?
1: Jakob und dann noch einen Jakob.
0: Und okay.
1: Johannes und eine Anna.
0: Und noch eine Anna wahrscheinlich, oder?
1: Ja, noch eine Anna. Dann eine Helen und noch eine Helen.
0: Sie sind aber nicht alles Zwillinge, oder?
1: Und eine Nevena.
0: Okay, aber da gibt's nur eine.
1: Und die will ich sonst noch kennen.
0: Okay, gut. Du, und liebe Grüße kommen natürlich von mir. Und noch einmal von mir zu euch ins schöne Bundesland Oberösterreich, okay? So, Rosa, wir spielen jetzt ein Spiel. Auswahlspiel, Reimwörterspiel oder Gegenteilspiel. Was magst du denn spielen?
1: Geräuschespiel.
0: Das versteckte Spiel hast du entdeckt, okay? Lauf los und zeig mir deine Klospülung. So, sind wir gespannt hier.
1: Nein.
0: Ja, jetzt haben wir die Klospülung hier gehört von der Rosa. Jetzt lauf mal los und zeig uns noch deine Türklingel, weil das sind die Lieblingsgeräusche von den meisten Kindern. Wir sind gespannt auf die Türklingel von der Rosa. Du, das ist ja, das klingt ja fast wie ein Telefon, eurer Türklingel. Das ist ja cool. Hier kommt ein Applaus. Also ich würde nie wissen, ob das Telefon läutet oder die Türglocke läutet. Wahrscheinlich würde ich einmal, wenn das Telefon läutet, die Tür aufsperren und einmal, wenn die Türklingel läutet, das Telefon abheben. So, Rosa, schön, dass du mit dabei warst. Das war voll lustig mit dir und deinen Zwillingsfreunden.
1: Das habe ich auch sehr lustig gefunden.
0: Ich auch. Ich wünsche dir noch einen schönen Nachmittag, Rosa. Tschüssi.
1: Tschüss, André. Schönen Nachmittag.

0: Das war wieder mal ein super dinotastisches Lied hier bei uns in Radino, mein Kinderradio. Also wenn du jetzt nicht so viel Geduld hast, dass du hier auf einen Rückruf von mir wartest, dann kannst du natürlich auch gerne auf Radinos Pinnwand schreiben, auf der Webseite www.meinkinderradio.at. Soll ich mal wieder einen Eintrag hier vorlesen? Mach ich. So, die Laura, 6 Jahre, aus Trögen in der Schweiz, schreibt hier: Hallo Radino und André, ich heiße Laura, bin seit einigen Tagen 6 Jahre alt und wohne in der Schweiz. Trögen liegt hoch über dem Bodensee im Vierländereck. Ich finde das Kinderradio mega. Mir gefallen die Geschichten, die Musik und wenn ihr uns die Welt erklärt. Ich reite und turne sehr gerne. Liebe Grüße aus der Schweiz, Laura. Oh Laura, das ist so ein schöner Eintrag und ich freue mich voll, dass du uns das Vierländereck auch erklärt hast. Das ist ja toll. Vielen, vielen Dank. So, jetzt schauen wir aber erstmal weiter in, was nehmen wir denn? Leitung 2. Wer ist denn dran? Bitte um eine Vorstellung.
1: Hallo, ich bin die Anna aus Wien, im 21. Bezirk, das ist der Floridsdorf. Meine Hobbys sind Hobbyhorsen, Tiere, Natur, Hamster und Mäuse.
0: Und was ist Hobbyhorsing genau?
1: Hobbyhorsing ist so ein Sport, das springt mit seinem Steckenpferd über so Hindernisse, quasi so über so Hölzer und so Hütchen und so.
0: Okay, also das heißt, du hast ein Steckenpferd, das ist kein echtes Pferd und du musst quasi dem Pferdchen die Beine quasi zur Verfügung stellen.
1: Ja,
0: genau.
1: Ungefähr.
0: Okay, und dann springst du so über echte Hindernisse und so?
1: Ja.
0: Okay, und muss man da auf irgendetwas besonders Acht geben beim Hobbyhorsing?
1: Ja, dass der Stock nicht an dem Hindernis quasi ankommt, weil sonst ist das quasi so ein Fehler in der Art.
0: Und gibt es auch was, wo man bei den Beinen zum Beispiel aufpassen muss, dass man auch schön trabt und so?
1: Ja, wenn du zum Beispiel trainierst, dann musst du so die Beine immer so in einem geschickten Tempo und so quasi immer so schwingen ein bisschen.
0: Und wie lange machst du das schon?
1: Also seit meinem Geburtstag am 8. März.
0: Okay, also noch nicht so lange, gell?
1: Nein.
0: Super, gut. Wollen wir jetzt alle deine Freunde hier mal grüßen im Radio?
1: Ja.
0: Zählen sie mal auf.
1: Der Ben, das ist mein Bruder. Die Lisa, meine Cousine. Die Luisa. Die Miriam. Die Julia. Die Lena. Die Nicole. Die Johanna und der Julian.
0: Super. Liebe Grüße kommen natürlich auch von mir aus dem Radio. Wir spielen jetzt noch ein Spiel, Auswahlspiel, Reimwörterspiel oder Gegenteilspiel. Was magst du spielen?
1: Geräuschespiel.
0: Du hast das versteckte Spiel entdeckt. Na dann hätte ich mal gesagt, du wieherst mal wie ein Pferd. Wow, das hat ja richtig echt. Mach nochmal. Wow, das war ja toll. Okay, und dann hätte ich jetzt noch gerne die Türklingel.
1: Ja.
0: Ja, da müssen wir schnell hinlaufen, oder?
1: Ja, die ist.
0: Du, das Pferd hat mich ja beeindruckt. Das hat ja richtig echt geklungen. So. Jetzt nochmal die Türklingel.
1: Wie macht man das?
0: Die geht nicht, oder wie?
1: Nein, man muss da erst rausgehen.
0: Und dann wieder reingehen, damit man sie auch hören quasi, nicht? Schwierig. Na, weißt du was, du kriegst jetzt einfach mal einen Applaus von mir. Das war die Anna, die ist 10 Jahre alt, aus dem 21. Bezirk in der schönen Bundeshauptstadt in Wien. Und dir wünsche ich noch einen schönen Nachmittag. Danke fürs mit dabei sein. Tschüssi. Jetzt habe ich sie gehört. Ja, das hat gut funktioniert. Schönen Nachmittag, Anna. Tschüssi.
1: Ja, tschüss.

Und kommt mein Freund der Oscar, geht es ab in den Morast. Und dann suhlen wir uns mit viel Gegrunz, solange es uns beiden passt. Ja, ja, da.

0: ich muss jetzt mal durchatmen. Ich habe mich so schnell gedreht während dem letzten Lied hier bei uns im Studio. Wahnsinn, jetzt mal fast ein bisschen schwindig. Da telefonieren wir doch lieber wieder mit einem Kind. Wer hat sich angemeldet? Auf www.meinkinderradio.at.
1: Hallo André, da ist die Caitlin.
0: Ja Caitlin, einen schönen Nachmittag wünsche ich dir. Wie alt bist du und in welchem Ort bist du zu Hause?
1: Ich bin 10 Jahre alt und wohne in Ort Kärnten.
0: Okay, Kärnten ist ja das Bundesland. Wie heißt denn der Ort, wo du wohnst?
1: Feistritztrau,
0: das ist wie gesagt im schönen Bundesland Kärnten. Gut, was möchtest du eigentlich werden von Beruf, wenn du mal erwachsen bist?
1: Entweder Biologielehrerin oder Gymnastiklehrerin.
0: Oh, also auf jeden Fall mal Lehrerin, oder?
1: Ja.
0: Und warum gerade Biologielehrerin? Was ist denn so toll an Biologie?
1: Ich finde den Beruf so cool, weil meine Biologielehrerin, die ist halt sehr lustig und wir machen dann immer schöne Sachen miteinander.
0: Okay, das heißt, du möchtest auch mal so eine lustige Biologielehrerin werden, oder?
1: Ja.
0: Super, gut. Dann hätte ich gesagt, wir zählen jetzt alle mal deine Freunde auf. Die warten sicher schon ganz gespannt vor dem Radiogerät, dass du sie grüßt. Also leg los.
1: Die Annika, den Matteo, die Sophia, die Sarah, die Annalena, die Laura und meine Mama und auf jeden Fall mal die Laura.
0: Okay, die haben sich jetzt sicher alle wahnsinnig drüber gefreut. Ich schicke euch liebe Grüße aus dem Studio zu euch ins schöne Bundesland Kärnten. Weißt du, was jetzt kommt, Caitlin?
1: Ja.
0: Was denn?
1: Wir spielen das Spiel.
0: Natürlich. Reimwörterspiel, Auswahlspiel oder Gegenteilspiel. Was hast du dir denn ausgesucht?
1: Das Auswahlspiel.
0: Gut, wie funktioniert's?
1: Also sie sagen mir etwas und ich muss dann sagen, was sie mir eher mag.
0: So machen wir das. Und eigentlich sind wir hier in der Mini-Disco per Du, also du darfst gerne sagen Du zu mir. Okay, duschen oder baden?
1: Duschen.
0: Duschen. Mag sie lieber die Caitlin? Petersilkartoffeln oder Pommes?
1: Petersilkartoffeln.
0: Die sind wirklich sehr lecker. Und dann hätten wir noch Wasser oder Saft?
1: Wasser.
0: Wasser. Hier kommt ein Applaus. Das war die Caitlin, 10 Jahre alt, aus dem Bundesland Kärnten. Die war heute Nachmittag hier mit dabei in Radinos Minidisco. Und dir wünsche ich noch einen schönen Nachmittag, Caitlin. Pfiat dir.
1: Danke, tschüss.

0: Hier wird Spaß gemacht am Nachmittag. Hier ist mein Kinderradio. Einen schönen Nachmittag wünsche ich auch dir vor dem Radio. So, wir schauen jetzt mal in Leitung 4, ob da schon wieder ein Kind wartet. Hallöle.
1: Hallöle, André.
0: Hallöle, ja.

0: Haare flattert, oder?
1: Ja.
0: Ja. Du sag mal, Helena, müssen wir jetzt jede Menge Freunde von dir wahrscheinlich im Radio grüßen, oder?
1: Ja.
0: Magst du sie mal aufzählen?
1: Ja.
0: Leg los.
1: Die Sarah, die Hanna, die Magdalena, der Paul, meine Cousine, meine Cousins und den Radino.
0: Oh, der freut sich sicher. So, was spielen wir jetzt für ein Spiel? Ich habe das Reimwörterspiel, das Gegenteilspiel oder das Auswahlspiel?
1: Das Auswahlspiel.
0: Das Auswahlspiel. Da sag ich ja zwei Dinge und was machst du?
1: Was ich lieber mag.
0: Du sagst, was du lieber magst. Okay. Pizza oder Nudeln?
1: Nudeln.
0: Die Nudeln. Am besten mit Tomatensauce? Oder magst du was anderes drauf?
1: Tomatensauce.
0: Die Tomatensauce, okay. Gut. Hamster oder Meerschweinchen?
1: Hamster.
0: Der Hamster. Und dann noch Paprika oder Tomate?
1: Paprika.
0: Paprika? Ich dachte, jetzt kommen die Tomaten, weil du sie in der Tomatensauce so gern magst. Aber es ist doch Paprika. Welche Farbe? Grün, gelb oder rot?
1: Alle.
0: Alle. Das ist super. Hier kommt ein Applaus. Das ist die Helena, 5 Jahre alt, aus der schönen Steiermark. Und sie war heute Nachmittag in der Mini-Disco mit dabei. Du Helena, schönen Nachmittag noch. Danke fürs Mit dabei sein.
1: Schönen Nachmittag.

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0: Bitte anmelden für die Mini-Disco online auf Radinos Webseite www.meinkinderradio.at. So, in Leitung 4 wartet schon die Elena. Hallöle.
1: Hallöle, André.
0: Hallöle, Elena. Schön, dass du mit dabei bist und herzlich willkommen hier in Radinos Mini-Disco bei Mein Kinderradio.
1: Danke.
0: Du, wir wollen dich alle ein bisschen besser kennenlernen. Wie alt bist du und in welchem Ort bist du zu Hause?
1: Ich wohne in Mundelfing und ich bin 6 Jahre alt.
0: Mundafing, wo ist denn das bitte, in welchem Bundesland?
1: Das ist in Oberösterreich.
0: In Oberösterreich ist der tolle Ort Mundafing, na super. Du, was hast du denn für einen Berufswunsch für die Zukunft? Was möchtest du werden, wenn du erwachsen bist vom Beruf?
1: Detektivin.
0: Detektivin? Wow, das ist ja ein toller Beruf. Na bitte, da kannst du tolle, spannende Dinge rausfinden. Du, lass uns jetzt schnell mal alle deine Freunde grüßen. Zähl sie mal schnell auf.
1: Maximilian, Lorenz und Emma, Levin und Leon, Julian, Nora, Mila, Joshua, Luisa und Dominik, Lorenz und Emma und alle, die ich sonst noch kenne.
0: Und liebe Grüße kommen natürlich auch von mir aus dem Radio. Auswahlspiel, Reimwörterspiel oder Gegenteilspiel, was magst du denn spielen?
1: Reimwörterspiel.
0: Wie funktioniert das Reimwörterspiel? Da sage ich ein Wort und was machst du?
1: Ich sage das Reimwort.
0: Super, dann geht's gleich los. Was reimt sich auf Fee?
1: T.
0: T reimt sich auf Fee, richtig. Was reimt sich auf Schild?
1: Bild.
0: Bild reimt sich auf Schild, richtig. Und was reimt sich auf Strand?
1: Hand.
0: Hand reimt sich auf Strand, richtig. Hier kommt ein Applaus. Das war die Elena, 6 Jahre alt aus dem Bundesland Oberösterreich. Und Elena, ich wünsche dir einen schönen Nachmittag. Schön, dass du mit dabei warst. Tschüssi.
1: Tschüss. Schönen Nachmittag.

0: hört mein Kinderradio mit dem André und dem Radino in der Mini-Disco täglich 2 Stunden lang am Nachmittag ab 4 Uhr. Ja, an dieser Stelle heißt es für uns beide schon Tschüss, Baba zu sagen, aber schon morgen sollten wir uns wieder treffen. Ich hoffe, du versprichst mir das, dass du auch morgen ab 4 Uhr am Nachmittag wieder einschaltest. Denn dann hören wir gemeinsam coole Musik für coole Kids und tanzen durchs Kinderzimmer. Ich freue mich. Bis dahin, alles Liebe. Tschüss.
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9: Servus und hallo, ich bin's, die Josie. Tausende Kinder waren mit dem Fahrrad beim Kiddikl-Mess dabei. Sie sind mit ihren Familien gemeinsam überall in Wien geradelt. Die vielen kleinen und großen Radfahrer wollen so darauf aufmerksam machen, wie wichtig die Sicherheit im Straßenverkehr ist. Kinder, die mit dem Rad unterwegs in die Schule, zum Sport oder zu Freunden sind, brauchen gute Radwege und geschützte Straßenübergänge in allen Bezirken der Stadt. Außerdem soll Kiddikl-Mess noch mehr Kinder und Jugendliche zum Radfahren anregen. Bewegung ist gesund und macht Spaß. Die Aktion Kiddikl-Mess hat heuer schon zum 8. Mal stattgefunden. Jedes Jahr radeln mehr Leute mit. Am 30. Mai wird es eine große gemeinsame Ausfahrt geben und für September ist schon eine weitere Kiddikl-Mess geplant. In Wien kommst du jetzt schneller ins Freibad. Auch wenn wir noch nicht richtiges Badewetter haben, so haben im ganzen Land schon viele Freibäder geöffnet. Man muss ja nicht unbedingt schon ins Wasser gehen. Die Spielplätze und Liegewiesen locken schon einige Gäste an. Damit die Anfahrt zu den Wiener Freibädern einfacher wird und die Busse und BIMs nicht gesteckt voll sind, fahren ab sofort bis Mitte September mehr Busse zu den Bädern. Wer nicht mit dem Bus fahren möchte, der kann sich auch ein Fahrrad ausleihen. In der Nähe vieler Freibäder gibt es Wien-Mobilstationen. Über 3000 Fahrräder stehen in Wien bereit. Ein Teil davon hat sogar Kindersitze darauf befestigt. Egal wie du anreist, die Badesaison kann losgehen. Die Gelsen surren wieder durch die Luft. Sobald es warm wird, kommen sie aus dem Wasser. In Tümpeln oder Regentonnen haben sich aus den Eiern Larven entwickelt. Sie sehen wie kleine Nägel aus, die an der Wasseroberfläche hängen. Aus ihnen werden Gelsen. Wenn dich eine erwischt, dann juckt das ganz fürchterlich. Es gibt aber Regeln, die du befolgen kannst, damit der Juckreiz schnell wieder vergeht. Ganz wichtig ist, nicht kratzen, sonst können Bakterien in die offene Wunde gelangen und alles wird noch viel schlimmer. Am besten hilft Kühlen, etwa mit einem Kühlpad, das du auf den Stich drückst. Ein altes Hausmittel ist auch, eine aufgeschnittene Zwiebel auf den Stich halten.
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3: Hallo, schön, dass du wieder eingeschaltet hast zu Radinos Werkstatt. Heute haben wir etwas Dinotastisches geplant. Und zwar bauen wir eine Holzeisenbahn. Dafür brauchen wir in der Bauanleitung einiges. Einen Quadratstab, einen Halbrundstab, eine Sperrholzplatte, Holzleim, einen Holzdübel, Kotflügelscheiben, Schrauben, Schraubhaken und Ringschrauben. Und Werkzeug brauchen wir natürlich auch. Und zwar eine Feinsäge, einen Hammer und einen Akkuschrauber. Ich glaube, wir haben alles. Bist du bereit, David?
5: Ja, ich bin bereit, Philipp. Und freue mich schon.
3: Na dann geht's los!
5: Als erstes müssen wir aus dem Quadratstab unsere Lok und unsere Waggons zurechtschneiden. Dafür machen wir den Quadratstab mit einer Schraubzwinge fest und messen dann die Länge unserer Lok und Waggons ab.
3: Und für das Führerhaus der Lokomotive.
5: Ganz genau. Am besten ist, wir wechseln uns mit Messen und Sägen ab.
3: Dann messe ich mal ab. Also für die Lok 7 cm steht hier in der Bauanleitung. Ich mache dir einen Strich mit dem Bleistift.
5: Dankeschön. Dann übernehme ich einfach das Sägen. Die Bauanleitung gibt's übrigens auch auf der Mein Kinderradio Webseite www.meinkinderradio.at. So, jetzt aber weiter mit dem nächsten Schritt. Jetzt öffnen wir die Schraubzwinge und ziehen den Quadratstab etwas nach. Dann wiederholen wir das Ganze für die beiden Waggons. Wie lang werden die?
3: Die Waggons 5 cm und das Führerhaus 2,5 cm.
5: Okay, haben wir. So, jetzt braucht die Lokomotive noch einen Kessel. Dafür machen wir den Halbrundstab in der Schraubzwinge fest, messen wieder 5 cm und sägen auch dieses Teil zurecht.
3: Ja, und unser Führerhäuschen braucht noch ein Dach.
5: Richtig, das schneiden wir aus der Sperrholzplatte. Während ich das Dach ausschneide, könntest du doch schon alle Teile glatt schleifen.
3: So machen wir das. Immerhin bin ich ja schon ein echter Profi mit dem Sandpapier.
5: Ja, da hast du recht.
3: So, fertig. Jetzt haben wir alle unsere Holzteile perfekt glatt geschliffen.
5: Nur dann können wir beginnen, unsere Lok zusammenzubauen. Als erstes montieren wir das Führerhaus. Das nageln wir auf ein Ende unserer Lokomotive.
3: Aber aufpassen, dass es aufrecht steht, das Häuschen. Sonst hat der Kessel keinen Platz mehr.
5: Ja, richtig. Den Kessel aus dem Halbrundstab und das Dach kleben wir jetzt mit Leim auf die Lok. Dann fehlt nur noch der Schornstein.
3: Damit es eine echte Dampflokomotive wird.
5: Genau. Als Schornstein verwenden wir den Dübel. Um den zu befestigen, bohren wir zuerst ein Loch in den vorderen Bereich der Lok und hämmern dann den Dübel dort hinein.
3: Cool. Jetzt sieht das wirklich aus wie eine Lok. Aber ich finde, es fehlt noch Farbe.
5: Da hast du absolut recht. Während der Leim trocknet, kannst du ja die Waggons bemalen.
3: Super, das mache ich.
5: Noch ein kleiner Tipp. Nimm dir die Unterlegscheiben, die dann unsere Räder werden, und leg sie schon mal auf den Zug.
3: Ah, die verdecken ja dann Teile des Zuges. Dann male ich dort nichts Wichtiges an.
5: Korrekt, du Handwerksmeister.
3: So, jetzt sind die Waggons bemalt. Ich habe mich für blau und lila entschieden. Und das Dach des Häuschens von der Lok, das bemale ich später noch rot an.
5: Wow, sieht super aus. So einen Zug habe ich noch nie gesehen.
3: Danke, David. Mir gefällt es auch sehr gut.
5: Dann zeichnen wir jetzt ein, wo die Räder hinkommen. Dafür nehmen wir wieder die Unterlegscheiben und markieren uns die Stelle, wo wir sie befestigen.
3: Und dann bohren wir dort die Löcher?
5: Genau. Dafür spannen wir unsere Zugteile wieder mit der Schraubzwinge fest. Und dann bohren wir ganz leicht vor.
3: Aber aufpassen, dass du nicht in den Tisch bohrst.
5: Natürlich. Deshalb spanne ich die Teile ja so ein, dass sie etwas über die Tischkante hinausstehen.
3: Jeder Waggon und auch die Lok bekommt 4 Räder. Das heißt, wir brauchen insgesamt 12 Unterlegscheiben.
5: Und dann auch gleich viel Schrauben zum Befestigen.
3: Ich schraube die Räder gleich an.
5: Ist gut. Aber zieh die Schrauben nicht so fest. Die Räder müssen sich ja auch noch drehen können.
3: Das weiß ich doch.
5: Eh klar. Jetzt müssen wir nur noch die Kupplungen befestigen.
3: Ich weiß, wofür das ist. Das ist, damit die einzelnen Waggons miteinander verbunden sind.
5: Ja, und wir nehmen dafür eine Ringschraube und einen Haken. Die Lok zieht alle Waggons an einer Ringschraube. Das heißt, die Waggons bekommen vorne einen Haken und hinten eine Ringschraube.
3: Außer der letzte Waggon, der braucht hinten keine Ringschraube mehr.
5: Eigentlich nicht, aber wer weiß, vielleicht möchtest du deinen Zug ja mal erweitern. Da wäre es dann schon gut, wenn auch der letzte Waggon hinten eine Ringschraube hätte.
3: Auch wieder wahr. Dann werde ich jetzt wieder vorzeichnen.
5: Und ich vorbohren. Wenn du fertig bist mit Anzeichnen, kannst du bei den ersten schon die Schrauben und Haken reindrehen.
3: David, wir sind wirklich ein super Team.
5: Finde ich auch, Philipp. Und ich denke, unsere Eisenbahn kann sich echt sehen lassen.
3: Und wenn du die Eisenbahn auch baust und sich deine auch sehen lassen kann, dann lass sie uns sehen und mach ein Foto davon und lade es auf Radinos Webseite hoch.
5: Genau, das würde mich echt auch interessieren. Auf meinkinderradio.at beim Menüpunkt Galerie gibt's ein Formular dafür. Schick uns fleißig Fotos. Und jetzt heißt's wieder,
3: bis zum nächsten Mal.
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0: Die Insel Sodor liegt mitten im schönen blauen Ozean. Mit ihren grünen Wiesen und Feldern, den herrlichen Sandstränden und vielen, vielen Sehenswürdigkeiten lockt sie jedes Jahr Scharen von Besuchern an, die vom Festland herüberkommen und sich an der schönen Natur erfreuen. Hier gibt es dunkle Wälder, einsame Felsbuchten, in denen das Meer rauscht und uralte Windmühlen, die ihre Räder lustig im Wind drehen. Was alle jedoch am meisten begeistert, das sind die Dampflokomotiven. Echte alte Dampfloks aus Uropas Zeiten. Thomas, Henry, James, Percy, Edward und viele andere. Sie haben die Insel weithin berühmt gemacht. Heute sind alle Dampfloks aufgeregt. Sie rattern übermütig auf den Gleisen umher und plappern und kichern und dampfen. Gerade kommt eine von ihnen herangeschnauft. Sie ist mittelgroß, hat einen hellblauen Dampfkessel, knallrote Puffer und zieht zwei hölzerne, schokoladenfarbene Waggons hinter sich her. Die drei sind bester Laune. Man sieht es an ihren lustigen, übermütigen Gesichtern.
1: Hallo, ich bin's, Thomas die Dampflok. Und die beiden hinter mir, das sind Annie und Clarabelle, meine Lieblingsanhänger. Heute haben wir einen besonders besonderen Sonderauftrag. Stimmt's, ihr da hinten?
2: Yippie!
1: Wir sind alle sehr aufgeregt, weil unser Chef, der dicke Kontrolleur, also der Chef der Eisenbahn, Geburtstag hat. Da soll ein rauschendes Fest gefeiert werden. Ich darf den dicken Kontrolleur und Lady Head vom Bahnhof in Maithwaite abholen und zur Geburtstagsfeier fahren. Na, und da heißt es pünktlich sein. Ja, ja, denn der dicke Kontrolleur mag eines überhaupt nicht. Warten. Oh, schneller, schneller. Tut, tut.
2: Ja.

0: Eilig rattert Thomas mit Annie und Clarabel über die weite Ebene in Richtung Maythwaite. Er lässt seine Kolben pumpen und pustet weiße Dampfwölkchen aus seinem Schornstein. Der Fahrtwind bläst ihm direkt ins Gesicht. Das gefällt Thomas. Und Annie und Clarabel gefällt es, durch die schöne Sommerlandschaft gezogen zu werden.
1: Wir sind die wichtigste Strecke der Eisenbahn.
0: Schon erscheint in der Ferne der Bahnhof. Gerade pustet Thomas eine besonders dicke Dampfwolke in die Luft. Da kullert er verdutzt mit den Augen und macht ein erschrockenes Gesicht.
2: Nanu, wen sehe ich da hinten am Bahnsteig? Da steht, Nanu, ein dicker Herr im schwarzen Anzug. Hat einen Zylinder auf dem Kopf. Ist das etwa der dicke Kontrolleur? Zunder und Asche! Ich muss mich verspätet haben. Oh, oh, oh, was das wohl gibt!
0: Thomas rollt eilig in den Bahnhof ein und hält mit sanftem Schwung am Bahnsteig, wo der Herr im schwarzen Anzug schon ungeduldig auf- und abschreitet.
2: Hallo, tut mir leid, Sir, ich dachte, ich wäre früh dran.
0: Jetzt dreht sich der dicke Kontrolleur um und Thomas bekommt einen gehörigen Schreck.
2: Oh weia, der hat ja einen Schnurrbart, der dicke Kontrolleur.
3: Hallo, da bist du ja. Thomas, mein lieber junger Freund, du siehst ja heute perfekt poliert aus.
2: Danke, Sir.
0: Der dicke Kontrolleur lacht so laut, dass sein Zylinder wackelt. Unserem Thomas ist jetzt aber gar nicht mehr zum Lachen zumute. Was ist denn nur los mit dem dicken Kontrolleur?
2: Der ist doch sonst nicht so lustig, dass ihm vom Lachen der Zylinder wackelt. Er hat mich auch noch nie lieber Freund genannt. Und dann der Schnurrbart.
3: Ist irgendwie irgendwas? Du machst so ein komisches Gesicht.
2: Nein, Sir. Alles bestens, Sir.
3: Weißt du was? Mein lieber junger Freund, Thomas, lass uns zum Flüsterwald fahren. Das ist einer meiner Lieblingsorte. Wir haben ja noch jede Menge Zeit bis zum Fest. Okay? Alles einsteigen. Und los geht's.
2: Ja, jawohl, Sir.

0: In Dampfschwaden eingehüllt, verlässt Thomas nachdenklich den Bahnhof und beschleunigt auf freier Strecke bis auf Volldampf. Hinter sich Annie und Clarabel mit dem dicken Kontrolleur.
1: Dieser Schnurrbart und überhaupt ist er so komisch heute, der dicke Kontrolleur. Ich sollte eigentlich mal nachfragen, was er hat, aber dann mache ich mich lächerlich. Und alle lachen über mich, das will ich nicht. Erst mal zum Flüsterwald fahren und dann weitersehen.

0: Gerade kommt unser kleiner Zug beim Flüsterwald an. Der Flüsterwald ist ein uralter Wald mit herrlichen alten Baumriesen und einer wunderschönen Spielwiese davor. Die Kinder lieben diese Gegend und kommen immer zum Spielen hierher. Edward ist auch schon da. Edward, das ist eine freundliche blaue Dampflok, fast so wie Thomas, nur etwas langgestreckter. Denn er hat einen längeren Kohletender. Er hat die Kinder hierher transportiert.
1: Hallo, Edward.
2: Hi, Thomas. Was ist mit dir? Du siehst besorgt aus.
1: Hallo, Edward, ich bin auch besorgt. Hm? Weißt du, der dicke
3: Wundervoll. Diese Natur hier, ganz herrlich.
0: Der dicke Kontrolleur ist ausgestiegen und schwenkt begeistert seinen Zylinder hin und her. Thomas und Edward blicken gespannt zu ihm hinüber.
2: Wie? Was ist los mit ihm?
1: Später. Er darf nichts merken. Bitte, Sir, wir können nicht lange bleiben, sonst kommen die Kinder zu spät zum Fest. Ich darf nicht zu spät kommen.
3: Thomas, mein Junge, du machst dir einfach zu viel Sorgen. Vergiss jetzt mal das Fest. Entspann dich. Wir haben doch noch jede Menge Zeit.
0: Und damit stapft der dicke Kontrolleur über die Wiese hinüber zu den Kindern.
3: Hallo Kinder, wer möchte mit Verstecken spielen?
1: Siehst du, Edward, was ich meine? Er will spielen. Der dicke Kontrolleur will spielen. Ist das nicht verrückt?
2: Ja, hat er eben wirklich gesagt, wer möchte mit Verstecken spielen?
1: Ja, das hat er.
2: Das ist aber eigenartig. Das hat er doch noch nie.
1: Du sagst es.
2: Und was hat er da nur im Gesicht?
1: Einen Schnurrbart. Der war plötzlich da. Also irgendwie kommt mir der dicke Kontrolleur gar nicht wie der dicke Kontrolleur vor.
2: Das ist wirklich eigenartig komisch.
1: Ja.

0: Der dicke Kontrolleur ist wirklich wie umgewandelt. Er spielt die ganze Zeit Verstecken mit den Kindern. Behende hüpft er zwischen den alten Bäumen umher, kichert mit den Kindern und lacht, dass sein Zylinder wackelt. Thomas und Edward stehen verdutzt und schauen zu. Thomas ist so verwirrt, dass seine Feuerbüchse raucht.
1: Mann, Thomas, der dicke Kontrolleur spielt doch sonst nie Verstecken. Da stimmt was nicht. Der ist wie ausgewechselt.
2: Ich weiß. Ich muss ihn fragen, was das alles zu bedeuten hat.
0: In diesem Moment kommt der dicke Kontrolleur zurück. Er strahlt über das ganze Gesicht und ist ganz aus der Puste vom Spielen.
3: Das ist ein Spaß! Toll! Toll, toll, toll!
2: Sir?
3: Mein Junge, was gibt's?
2: Ich wollte fragen, ob...
1: Nun, frag doch schon, Thomas.
3: Nun, Thomas.
2: Wir müssen uns beeilen, Sir, sonst kommen wir zu spät.
4: Und die Kinder auch.
3: Nun, hetzt doch die Kinder nicht so, Edward. Thomas, lasst sie spielen. Immer mit der
2: wir
3: Ruhe.
2: Müssen aber.
3: Ja, dann steig ich mal ein.
2: Wir kommen sonst zu spät.
4: Ja.
0: Der dicke Kontrolleur steigt in aller Ruhe bei Annie ein und winkt den Kindern noch einmal freundlich zu. Edward ist so erstaunt, dass sein Dampfkessel blubbert.
4: Aber warum hast du nichts gesagt, Thomas?
2: Ich wollte ihn ja fragen, was los ist. Aber ich kann mich doch nicht lächerlich machen. Du weißt, lächerliche Loks sind keine wirklich nützlichen Loks.
3: Oh, Wiedersehen, Kinder! Abfahrt!
5: Wiedersehen! Tschüss! Es hat Spaß gemacht!
2: Na, endlich geht's weiter. Bis später, Edward!
4: Bis später, Thomas! Viel Glück!

0: Thomas ist wieder auf der Strecke mit Annie und Claribel und dem dicken Kontrolleur. Er macht ein besorgtes Gesicht. Mit aller Kraft lässt er den Dampf durch die Ventile zischen. Er ächzt und keucht mit Volldampf die Gleise entlang.
1: Wir werden zu spät kommen, zu spät kommen. Unpünktlich zum Fest. Oje, oje, oje, oje.
0: Beim Stellwerk steht das Stoppsignal auf Rot. Und Thomas muss auch noch anhalten.
1: Muss anhalten, auch das noch.
0: Da öffnet sich Annies Holztür. Der dicke Kontrolleur springt heraus und klettert hinauf ins Stellwerk.
2: Bin gleich wieder da, Thomas. Will mal ein paar Weichen stellen. Oh, das ist super, super. Oh, oh. Weichen stellen, Weichen stellen.
1: Oh nein.
0: Thomas ist jetzt völlig verwirrt. Aus seinen Ventilen kriechen graue Dampfschwaden sein Fahrgestell entlang. Aber auch der Weichensteller oben in seinem Häuschen ist mehr als verdutzt. Der dicke Kontrolleur kommt doch sonst nie ins Stellwerk.
2: Hallo, guter Mann, wie geht's? Ich hab da eine Frage. Darf ich auch mal ein bisschen Weichen stellen?
3: Aber Sir, ich meine, eigentlich nicht. Das geht doch nicht.
2: Oh, doch. Oh, mein lieber, guter Freund, das geht sogar sehr gut. Ja, sehen Sie.
1: Oh, oh weia, was macht der dicke Kontrolleur da? Er legt den Hebel um und jetzt springt die Weiche um. Oh, das, hallo? Die Weiche muss zurückgestellt werden. Gleich kommt Gordon mit dem Schnellzug.
4: Gut, gut.
1: Zu spät, Zunder und Asche. Da kommt Gordon. Oh.
0: Mit einem Ruck verschiebt sich die Weiche und macht so den Weg frei zur Nebenstrecke. Schon kommt der Schnellzug angedonnert. In den Waggons sitzen all die wichtigen Gäste für die Geburtstagsfeier. Aber jetzt wird Gordon und sein Schnellzug auf die Nebenstrecke geleitet. Gordon schnauft heran, reißt ungläubig den Mund auf und bekommt Stirnfalten vor Ärger. Drohend verzieht sich sein mächtiges Gesicht.
5: Wie? Ups, was soll das denn? Hey da, ihr Leute am Stellwerk, falsche Weichenstellung! Wir fahren ja auf der Nebenstrecke. Holla, hey, tut, tut.
0: Tja, zu spät. Schon rollt der Schnellzug auf der Nebenstrecke weiter. Entfernt sich immer mehr und rollt davon. Immer weiter weg von seinem Ziel, der Geburtstagsfeier. Thomas verdreht entsetzt die Augen. Sein Kessel pocht und dampft.
1: Oh, oh, der schnelle Gordon auf der Nebenstrecke. Das gibt nichts Gutes.
2: Hurra! Weiche, weiche, Hussa, Hussa, Hussa, das war lustig.
1: Schotter und Schienenräumer, was soll das alles? Ich bin verwirrt. Ich muss den dicken Kontrolleur fragen, wieso er sich so seltsam verhält.
2: Meine Güte, Weichen stellen, das ist super, was für ein Spaß. Alles einsteigen, Thomas. Abfahren, los geht's. Tut, tut.
1: Okay, Sir. Ich sag lieber doch nichts. Ich kann mich doch nicht lächerlich machen. Tut.

0: Hermes saust nach Maidwaite so schnell er kann. Aber die Zeit wird dennoch knapp. Thomas ist sehr besorgt.
1: Ich kann nicht schneller als schnell sein. Wir sind einfach viel zu spät dran. Und Lady Head wartet bestimmt schon. Erst hat der dicke Kontrolleur einen Schnurrbart. Dann will er mit den Kindern unbedingt Versteck spielen. Und dann leitet der Gordon auf eine Nebenstrecke um, die vom Ort des Festes wegführt. Ich verstehe gar nichts mehr.
0: Endlich. Thomas erreicht Maidwaite. Gerade rollt er pustend und dampfend am Bahnsteig ein. Aber der Bahnhofsvorsteher ist sehr verärgert.
2: Thomas, du kommst zu spät. Viel zu spät. Der dicke Kontrolleur und Lady Head mussten mit Bertie den Bus zum Fest fahren. Aber Bertie ist leider nicht beim Fest angekommen. Und die Kinder und die besonders wichtigen Gäste auch nicht. Alle futsch. Was sagst du nun?
1: Aber wenn der dicke Kontrolleur mit Bertie fährt, wer sitzt dann bitte in meinem Anhänger in Annie? Hallo, Sir!
3: Mein lieber Thomas, was gibt's denn?
1: Entschuldigen Sie, Dicker, Herr Kontrolleur, Sie sind heute so anders als sonst. Ist wirklich alles in Ordnung?
3: Ja, Thomas, alles bestens. Aber ich bin nicht der dicke Kontrolleur. Ich bin Sir Lormhead. Ich bin sein Zwillingsbruder.
1: Der Zwillingsbruder vom dicken Kontrolleur.
3: Ja, du hast richtig gehört, sein Zwillingsbruder. Ich bin Sir Loham.
1: Sir Loham? Ha, so, jetzt wird mir alles klar.

0: Thomas wünscht sich nur, er hätte früher gefragt. Aber egal, jetzt gibt es keine Zeit mehr zu verschwenden, wenn er eine wirklich nützliche Lok sein will.
1: Also, Bertie muss irgendwo eine Panne haben. Wir müssen sofort nach ihm suchen.
0: Gesagt, getan. Sir Loham steigt wieder bei Annie ein und Thomas dampft los. Und tatsächlich, schon bald hat man Bertie den Bus entdeckt. Motorschaden neben der Strecke. Aus dem Motorraum qualmt es noch. Der dicke Kontrolleur und Lady Hatch stehen daneben und sind sehr verärgert.
2: Ja. Thomas, wo bist du nur gewesen? Du hast Chaos und Verspätung. Oh, oh, oh. Wer ist denn da hinten im Waggon? Ah, hallo, mein Bruder, ich bin's. Oh. Oh nein, du liebe Güte, Loham, treibst du mal wieder deine üblichen Späße? Und ob, mein dicker Kontrolleur. Ich hab mich wirklich prächtig amüsiert mit deinem Thomas. Loham, du hast Chaos und Verspätung verursacht. Das ist... Egal. Wir müssen uns beeilen. Einsteigen, weiter geht's. Okay.

0: Alles wird jetzt doch noch gut. Thomas bringt den dicken Kontrolleur, seinen lustigen Zwillingsbruder und Lady Hat gerade noch rechtzeitig zum Fest. Und irgendwann trifft auch Gordon mit den übrigen Gästen ein. Er zieht zunächst noch eine furchterregende Grimasse, weil er die ganze Strecke rückwärts fahren musste.
1: Rückwärts fahren, so etwas Demütigendes.
0: Aber als es schließlich doch noch ein wundervolles Fest wird, bei dem viel gelacht wird, muss irgendwann auch der sonst so ernste Gordon herzhaft lachen.
1: Seht nur, jetzt haben wir zwei dicke Kontrolleure. Das finde ich wieder toll.
2: Ha ha ha ha!

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3: Conny geht verloren. Was ist nur heute los? Connys alter Lieblingspulli kneift unter den Armen. Und bei der Latzhose gehen die Träger nicht mehr zu. Sind die Sachen geschrumpft? Oder ist Conny gewachsen? Wir können gleich an der Tür nachgucken, sagt Papa. Denn dort haben sie einen kleinen roten Strich gemacht, als Papa Conny das letzte Mal gemessen hat. Conny stellt sich an den Türrahmen. Nicht auf Zehenspitzen, sagt Papa. Aber Conny steht gar nicht auf den Zehenspitzen. Sie ist tatsächlich seit dem letzten Mal ein ganzes Stück größer geworden. Kein Wunder, dass nichts mehr passt. Conny braucht dringend neue Anziehsachen.

Große Häuser. Mama nimmt Conny an die Hand. Zuerst gehen sie in einen Schuhladen. Mama will wissen, ob Connys Füße auch größer geworden sind. Die Verkäuferin misst mit einem Gerät, wie lang und breit Connys Füße sind. Und wirklich, die sind auch gewachsen. Conny braucht neue Schuhe. Mama und die Verkäuferin nehmen ein Paar nach dem anderen aus dem Regal. Conny muss alle anprobieren. Aber die roten Schuhe mag Conny nicht. Und die rosa-weißen drücken an den Zehen. Als Conny mit ein paar neuen Schuhen herumgehen soll, sieht sie auf der anderen Seite des Regals plötzlich rote Turnschuhe. Die will sie haben. Sie probiert sie ganz alleine an und hüpft kreuz und quer durch den Laden. Die neuen Schuhe sind prima. Aber wo ist jetzt Mama? Conny sucht in den Gängen und ruft nach ihr. Zum Glück ist der Laden nicht so groß und Conny findet Mama schnell wieder. Mama erklärt ihr, was sie tun soll, wenn sie sich noch einmal im Laden verlieren. Conny soll dann zu einer Kasse gehen und eine Verkäuferin ansprechen. Die haben ein Mikrofon und können im ganzen Laden nach Mama rufen. Aber die roten Turnschuhe gefallen Mama auch gut. Sie bezahlen die neuen Schuhe und Conny darf sie gleich anbehalten. Als nächstes gehen sie in ein großes Kaufhaus. Dort wimmelt es von Menschen, die schwere Tüten und Taschen tragen. Mit der Rolltreppe fahren Conny und Mama in den vierten Stock. Conny liebt Rolltreppen. Man muss gar keine Stufen steigen und fährt von ganz allein nach oben. Oben werden die Stufen plötzlich ganz klein und verschwinden. Conny will sich das genauer ansehen, aber Mama will lieber weiter. In der Kinderabteilung findet Mama drei Hosen, die Conny anprobieren soll. Auf dem Weg zu den Umkleidekabinen entdecken sie auch noch einen schönen Ringelpulli. In der Kabine zieht Conny sich aus und an. Sie kann sich gar nicht entscheiden. Die Latzhose will sie auf jeden Fall. Die Jeans auch. Die dritte Hose ist zu lang, aber dafür passt der Ringelpulli prima. Schließlich nehmen sie die beiden Hosen und den Pulli. Und jetzt muss Conny mal. Aber Mama will erst die neuen Sachen bezahlen. Sie stellen sich an der Kasse an. Conny zupft Mama immer wieder an der Jacke. Es ist dringend. Endlich fahren sie mit der Rolltreppe hinunter in den zweiten Stock. Dort sind die Toiletten. Aber auch da ist wieder eine Warteschlange. Und das, obwohl es dort sogar noch mehr Toiletten gibt als im Kindergarten. Jetzt ist es wirklich dringend. Conny will nicht in die Hose machen. Zum Glück lässt eine nette Frau sie vor. Mama wartet vor der angelehnten Kabinentür, damit Conny nicht abschließen muss. Danach fahren sie wieder in die Kinderabteilung. Conny braucht ja noch T-Shirts. Mama kramt mit einer Hand auf einem Tisch. In der anderen Hand hat sie die Tüten. Für Conny hat sie keine Hand mehr frei. Aber das macht nichts. Conny entdeckt die runden Ständer. Man kann die Ständer drehen, wie ein Karussell. Das macht Spaß. Doch plötzlich merkt sie, dass ihre Tasche weg ist. Mit dem Geld. Die liegt bestimmt noch in der Umkleidekabine. Conny rennt schnell dorthin zurück. In welcher war sie bloß? Ach ja, ganz hinten. So ein Glück. Die kleine Handtasche und das Geld sind noch da. Conny nimmt die Tasche und will zurück zu Mama. Aber wo ist Mama? Conny sucht und sucht. Sie findet einen Tisch mit T-Shirts und sie findet andere Mütter. Aber Mama findet sie nicht. Vielleicht wollte Mama etwas für Jakob kaufen. Conny sucht die Babysachen und ist auf einmal in der Spielzeugabteilung. Aber da ist Mama auch nicht. Jetzt fällt ihr ein, was Mama gesagt hat. Geh zu einer Kasse. Nur wo ist hier eine Kasse? Connys Augen werden ganz nass. Was ist, wenn sie Mama nie mehr wiederfindet? Muss sie dann für immer hier bleiben? Conny denkt an Papa und Jakob und Kater Mau und an ihr Zimmer. Sie weint jetzt richtig. Ob Mama auch weint? Plötzlich kommt eine Durchsage. Die kleine Conny wird von ihrer Mama an der Kasse bei den Rolltreppen erwartet. Wo die Rolltreppen sind, weiß Conny noch. Sie läuft schnell hin. Da ist eine Kasse und dort ist Mama. Conny ist ja so froh. Sie läuft in Mamas Arme und drückt sie ganz fest. Mama drückt Conny auch ganz fest. Sie ist so froh, dass Conny wieder da ist. Sie mag nicht einmal schimpfen. Nach dem Schrecken haben beide tüchtig Hunger. Sie gehen in ein Restaurant und bestellen Pizza und Salat. Conny erzählt von der verlorenen Tasche. Mama schimpft jetzt doch ein bisschen, weil Conny einfach weggelaufen ist. Mama hat sich große Sorgen gemacht. Conny muss versprechen, dass sie das nächste Mal Bescheid sagt. Das verspricht Conny. Als sie mit dem Essen fertig sind, hat Conny eine Idee. Sie will ein Geschenk für Jakob kaufen. Mama ist einverstanden. Nur in das große Kaufhaus will sie heute lieber nicht mehr. Sie gehen in einen kleinen Laden für Kindersachen. Conny kauft für Jakob ein gelbes Quietscheentchen.

0: Sie bezahlt es selbst, mit dem Geld von Oma. Stolz trägt sie die Tüte mit ihrem Geschenk in der einen Hand. Aber mit der anderen hält sie vorsichtshalber ganz fest Mamas Hand.
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3: Teddys Geburtstag. Neulich feierte mein Kuschelteddy Knuffel ein großes Fest. Es fand an keinem gewöhnlichen Ort statt, sondern unter meiner Bettdecke. Denn das Bett war ja auch Knuffels zu Hause.
4: »Guck mal, wer alles hier ist«, rief er mir zu.
3: Ich schaute unter die Decke, doch es war da so dunkel, dass ich zunächst gar nichts sehen konnte.
4: »Hier unten bei deinen Füßen sind wir«, rief mein Teddy ungeduldig.
3: Ich guckte tiefer und tiefer, und dann sah ich sie. Neben meinen Zehen saßen in einem Kreis Knuffel, die blonde Puppe, mein grünes Plüschkrokodil und zwei kleine, selbstgebastelte Kastanienmännchen.
5: »Ah, jetzt sehe ich euch. Was macht ihr denn da?«
3: fragte ich. Knuffel antwortete:
4: »Ich habe doch heute Geburtstag, das musst du doch wissen. Vor genau einem Jahr haben deine Eltern mich auf dem Flohmarkt gekauft.«
5: »Ja, daran kann ich mich gut erinnern«, erwiderte ich. »Aber Knuffel, sag mal, wo ist denn dein bester Freund, der Spielzeugfeuerwehrmann? Wollte er nicht mitfeiern?«
3: Aber Knuffel antwortete traurig:
4: »Ach, ich weiß es nicht. Er ist einfach nicht gekommen.«
3: Doch dann hörte ich ein leises Klappern.
5: »Wartet mal, ich höre da etwas«, sagte ich.
3: Und richtig. Unten auf dem Teppich stand der Spielzeugfeuerwehrmann auf der Leiter seines Feuerwehrautos. Er rief:
6: »Hallo, ihr da oben im Bett. Ich komme leider nicht hoch zu euch. Meine Leiter ist zu kurz. Ohne eure Hilfe schaffe ich das nicht.«
3: Das kleine Plüschkrokodil sprang auf und guckte unter der Decke hervor.
7: »Wir müssen ihm helfen«, rief es. »Lasst uns den Feuerwehrmann gemeinsam hochziehen.«
3: Alle Geburtstagsgäste schauten über den Bettrand nach unten. Doch so einfach, wie sie dachten, war es nicht.
4: »Oh je, wir schaffen es nicht. Das Bett ist viel zu hoch.«
3: »Och«, meinte Knuffel traurig.
4: »Was können wir nur tun?«
5: »Ich habe eine Idee«, sagte ich. »Wir holen den Feuerwehrmann mit einem Fahrstuhl hoch.«
4: »Wo willst du denn den Fahrstuhl herzaubern?« fragte Knuffel.
5: »Warte nur ab«, erwiderte ich zuversichtlich.
3: Ich legte mich auf den Bauch und ließ meine Arme am Bett herunterbaumeln. Meine Hände erreichten nun das Ende der Feuerwehrleiter, auf dem der Spielzeugfeuerwehrmann stand. Dann streckte ich ihm meine flache Hand entgegen. So konnte er ganz einfach auf meine Handfläche steigen und ich hob ihn anschließend hoch ins Bett.
6: »Toll, ohne dich hätte ich das nie geschafft«,
3: rief der Feuerwehrmann dankbar. Auch Knuffel strahlte über sein ganzes Teddybärgesicht.
4: »Du bist ja ein toller Fahrstuhl, oho«, sagte er voller Bewunderung zu mir und verschwand mit seinen Geburtstagsgästen wieder unter der Bettdecke.
3: Dort feierten sie alle zusammen ein fröhliches Fest. Als alle Gäste müde waren vom Spielen und Tanzen, rief er:
4: »Das war ein toller Geburtstag, weil alle meine Freunde da waren.«
6: »Auch ich«,
3: lachte der Feuerwehrmann.
4: »Auch du«,
3: sagte Knuffel glücklich und umarmte seinen besten Freund.
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3: Die leuchtende Zauberfrucht. Das kleine Faultier Fabian hing gemütlich an seinem Lieblingsast und schaute hinauf in den Abendhimmel. Der Mond leuchtete hell. Er war kugelrund. Fabian wunderte sich sehr und dachte bei sich, das große Ding dort oben ist bestimmt eine leckere Frucht. Eine riesige Goldorange vielleicht. An den nächsten Abenden wartete das kleine Faultier sehr gespannt darauf, dass die leuchtende Frucht sich am Himmel zeigte. Fabian musste ja schließlich bereit sein und sie auffangen, wenn sie reif war und herunterfiel. Aber etwas war doch sehr merkwürdig. Irgendwie wurde die Frucht immer kleiner. Knabberte etwa jemand daran?
4: Wow, das ist ja eine Zauberfrucht. Sie kann sich verwandeln,
3: staunte das kleine Faultier.
4: Jetzt ist nach einigen Nächten aus meiner Goldorange eine Leuchtbanane geworden. Lecker, die mag ich auch gern.
3: Doch bereits ein paar Abende später stellte Fabian traurig fest, dass sein Wunderobst fast vom Himmel verschwunden war. Nur noch eine dünne Scheibe war übrig geblieben.
4: Ach, nur noch eine Scheibe Glitzermelone ist übrig,
3: seufzte das kleine Faultier enttäuscht.
4: Das helle Strahlen ist auch verblasst.
3: Daher war es eine gute Sache, dass ein Freund Pedro vorbeigeflattert kam und sich zu ihm auf den Ast setzte. Pedro war ein kunterbunter, fröhlicher Papagei. Fabian erzählte ihm, was geschehen war.
5: Ach Fabian, du musst wirklich noch viel lernen, kicherte der Papagei.
3: Dort oben am Himmel, das ist der Mond. Den kannst du nicht aufessen. Er nimmt immer wieder ab und immer wieder zu. Schon ganz bald ist er wieder dick und rund. Dann leuchtet er wunderschön auf uns herab. Solche Vollmondnächte sind besonders schön.
4: Das ist toll, was du alles so weißt, staunte das kleine Faultier.
3: Danke, Fabian. Ich fliege halt viel im Dschungel herum, freute sich der Papagei. Dafür hast du sehr viel Fantasie, mein Freund. In der nächsten Vollmondnacht saßen die beiden Freunde auf ihrem Lieblingsast und schauten zum lieben Mond hinauf.
4: Du bist dir wirklich ganz sicher, dass es keine goldene Zauberfrucht ist?
3: Fragte Fabian leise.
4: Ja, eigentlich echt schade, schmunzelte der Papagei.
3: Da strahlte der Mond über das ganze runde Gesicht und lachte sie freundlich an. Der gute alte Mond hatte wirklich schon sehr viel gesehen und gehört, aber diese Geschichte mag er besonders gerne. Er schickt dir jetzt einen besonders schönen Mondstrahl auf die Erde, damit du ruhig und sanft einschlafen kannst.

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3: Wenn ihr noch gar nicht müde seid und noch gar keine Lust habt, ins Bett zu gehen, obwohl schon längst Schlafenszeit ist, dann denkt doch einmal an die Tiere. Ich meine jetzt nicht euren Hund oder eure Katze, auch nicht den Kanarienvogel, sondern die Tiere, die einen Winterschlaf halten. Ja, die schlafen den ganzen Winter hindurch. Wenn ihr eine Schildkröte habt, dann wisst ihr schon etwas darüber. Die Schildkröten verkriechen sich im Herbst, sie mögen nichts mehr fressen und dann muss man sie in Ruhe lassen und darf sie nicht stören. Und erst im Frühling kommen sie wieder hervor. Der Igel im Garten macht's ähnlich. Er sucht sich unter einem Holzstoß oder beim Kompost ein geschütztes Versteck. Dort polstert er sich mit Laub ein weiches Lager zurecht, rollt sich zu einer Kugel zusammen und schläft den ganzen langen Winter über. Die Frösche und Lurche verkriechen sich im Schlamm und schlafen, bis im Frühling die Sonne wieder warm scheint und sie aufweckt. Vielleicht habt ihr auch schon einmal den Ausdruck gehört, der schläft wie ein Murmeltier. Ja, die Murmeltiere gibt's wirklich, allerdings sehr selten und man bekommt sie kaum zu sehen. Sie leben im Hochgebirge, in Felsenhöhlen. Den Sommer über futtern sie, was sie nur können, damit sie richtig fett werden. Im Herbst schneit es in den Bergen viel früher als im Flachland. Da rollen sich die Murmeltiere zusammen und kuscheln sich in ihren Höhlen alle ganz eng und warm aneinander. Und da kann's draußen schneien und stürmen. Die Murmeltiere schlafen und schlafen. Wenn die Frühlingssonne sie weckt, sind sie ganz mager geworden, denn sie haben die ganze Zeit über von ihrer Fettschicht gelebt. Auch der Hamster isst sich den Sommer über ein dickes Bäuchlein an, und was er nicht gleich verzehren kann, das trägt er in seinen unterirdischen Bau. Im Herbst isst er sich dort noch einmal richtig voll, ehe er sich zum Winterschlaf bettet. Ab und zu wacht er auf und holt sich ein bisschen von seinem Vorrat, dann schläft er aber gleich wieder weiter. Ganz ähnlich macht's der Dachs. Die niedliche Haselmaus baut um sich herum eine warme Kugel aus Gras und Moos und in der schläft sie so fest, dass nichts sie aufwecken kann, nur der Hunger. Dann schlüpft sie schnell heraus aus ihrem Nest und knabbert von ihren Vorräten, die sie ganz in der Nähe aufgespeichert hat, rollt sich aber gleich wieder zusammen und schläft weiter. Das größte Tier, das einen Winterschlaf hält, ist der Bär. Er verschläft die kälteste Zeit tief in seiner Höhle und kommt im Frühling abgemagert wieder zum Vorschein. Aber ich glaube doch nicht, dass einer von euch das nachmachen möchte, auch im weichsten Federbett nicht. Der Winter ist doch eine recht schöne und lustige Zeit. Da ist es schon viel besser, ihr geht abends rechtzeitig in euer Bett und schlaft die Nacht hindurch, damit ihr am Morgen wieder frisch und munter seid, im Sommer wie im Winter. Also, gute Nacht.
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2: Die Maus im Mond. In Amerika, ganz in der Nähe von dem Ort, wo die Menschen Raketen in den Weltraum zu den Sternen schießen, hatte eine Maus vor vielen Jahren einen ungewöhnlichen Wunsch. Sie wollte unbedingt einmal zum Mond fliegen. Weil der Mond so gelb aussah, glaubte sie, er würde aus köstlichem Käse bestehen. Die Maus wollte unbedingt herausfinden, ob es stimmte. So beschloss sie eines Abends, sich auf das verbotene und sehr gut bewachte Raketenstartgelände zu schleichen. Ein Glück, dass sie so winzig war, denn so bemerkte sie niemand. Sie schaute sich auf dem Gelände um und lief neugierig umher. Schon nach kurzer Zeit stand sie vor einem riesigen Ding, das hoch bis in den Himmel ragte. Das musste sie sein. Die Mondrakete. Einige Astronauten in dicken Anzügen trugen gerade silberne Kisten in die Rakete. Das war ihre Gelegenheit. Sie hüpfte blitzschnell durch eine offene Klappe in die Rakete hinein und versteckte sich in einer Ecke hinter den großen Kisten. Es dauerte noch eine ganze Weile, doch auf einmal gab es einen mächtigen Knall. Die Rakete war gerade gestartet. In der Rakete wurde es furchtbar laut, doch die kleine Maus hatte keine Angst, denn sie wusste, bald schon würde sie auf dem Mond sein, dem Ort, von dem sie schon so lange träumte. Sie schlief ein wenig und dann ging plötzlich ein kräftiger Ruck durch die ganze Rakete. Sie waren auf dem Mond gelandet. Die Maus kam aus ihrem Versteck hervor und schaute durch ein kleines Fenster. Was sie sah, begeisterte sie. So schön gelb und so riesig war der Mond. Sie konnte es nicht mehr abwarten. Sie flitzte aus der Rakete hinaus und lief an den Astronauten vorbei. Einer steckte gerade eine Fahne in den Boden. Was das wohl zu bedeuten hatte, darüber konnte die Maus aber jetzt nicht nachdenken, denn sie wollte endlich den köstlichen Käse probieren. Sie kletterte hinab in ein großes Loch. Voller Vorfreude rieb sie sich noch einmal genüsslich über den Bauch und dann biss sie zu.
1: Autsch!
2: Die Maus quiekte auf vor Schmerz. Der Käse schmeckte überhaupt nicht nach Käse und er war steinhart. Die Maus hatte so laut gequiekt, dass die Astronauten den Schrei gehört hatten. Sie liefen zu dem Krater, in dem einzig und allein die kleine Maus saß. Sie trauten ihren Augen nicht und riefen, eine Maus im Mond, das ist eine Sensation! Sie nahmen die Maus mit in die Mondrakete und flogen zurück zur Erde. Doch kaum hatten sie nach der Landung die Tür geöffnet, machte die Maus einen großen Satz nach draußen und lief so schnell weg, dass keiner sie mehr einholen konnte. Als sie wieder zu Hause in ihrem Mauseloch war, schaute sie hinauf zum Mond.
3: »Schade«, dachte sie, »er ist nicht aus Käse, aber schön ist er trotzdem.«
2: Erschöpft von der anstrengenden Reise schlief sie in ihrem Mäusebettchen ein.
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3: Häschen aus der Grube. Vater und Mutter Hase lebten mit ihren 4 Hasenkindern glücklich in einer großen Grube am Feldrand. Sie hatten genug zu essen und zu trinken und der böse Fuchs, der sie schon so oft geärgert hatte, hatte sich schon länger nicht mehr blicken lassen. Eines Tages ging der älteste Sohn mit einem wichtigen Anliegen zu seinen Eltern.
4: »Liebe Eltern«, sagte er, »ich muss euch etwas sagen. Das Leben in der Grube ist zwar schön, aber ich möchte nun Abenteuer in der großen, weiten Welt erleben.«
3: Die Eltern und die Geschwister waren traurig, weil der größte Hasenjunge ihre Grube verlassen wollte, aber sie freuten sich auch mit ihm, dass er jetzt alt genug war, die Welt allein zu erkunden. Am nächsten Morgen schon machte er sich auf den Weg. Er hatte von seiner Mutter ein paar frisch geschälte Möhren mitbekommen und er packte alles, was er sonst noch so brauchte, in einen Rucksack, den er sich auf seinen Rücken schnallte. Er war schon eine ganze Weile gewandert, als er sich noch einmal umschaute. In der Ferne standen seine Brüder und Schwestern und die Eltern, und alle winkten ihm noch lange mit ihren Taschentüchern zu. Der Hasenjunge wurde nun etwas traurig, da er noch nie so weit von zu Hause weg gewesen war. Doch er freute sich auch auf die vor ihm liegenden Abenteuer. So wanderte er viele Stunden immer weiter, bis er schließlich erschöpft zu einer Scheune kam. In ihrem Schatten breitete er seine Decke aus, die er mitgenommen hatte, und legte sich auf sein langes Hasenohr.
4: »Ich muss mich jetzt etwas ausruhen«, murmelte er und schloss seine Augen.
3: Er hatte jedoch nicht bemerkt, dass sich der böse Fuchs auf dem Dach der Scheune sonnte. Der Fuchs hatte den Hasenjungen nicht kommen sehen, aber jetzt hob er schläfrig den Kopf.
5: »Ich rieche Hasen«, schnüffelte er und schaute von der Scheune herab.
3: Als er den Hasen sah, freute sich der Fuchs. Er kletterte leise über eine rostige Regenrinne vom Dach herunter und schlich sich vorsichtig an den Hasen heran. Er hatte ihn schon fast erreicht. Da schrie der Fuchs laut auf.
4: »Aua! Aua! Wo bin ich denn da reingetreten?«
3: Das Gejaule ließ den Hasen aufwachen. Erschrocken sah er direkt in die Augen des listigen Fuchses, der ihm bereits bedrohlich nahe gekommen war. Der Fuchs war in eine Mausefalle getreten, die neben dem Hasen lag, und konnte nun nicht mehr weiterlaufen. Aber wie merkwürdig! Rings um den Hasen hatte jemand ganz viele Mausefallen aufgestellt, während dieser schlief. Verwundert schaute sich der Hasenjunge um und erblickte plötzlich seinen Vater.
6: »Da machst du Augen, was? Ich bin dir gefolgt und habe die Mausefallen zu deinem Schutz aufgestellt. Ich weiß ja, wo der böse Fuchs wohnt«, sprach der Hasenvater lächelnd.
4: »Was wäre ich nur ohne dich?«,
3: meinte der älteste Hasensohn erleichtert und strahlte zurück.
4: »Ich werde auf meiner Reise nun besser auf mich aufpassen und immer nach dem Fuchs Ausschau halten. Viele Grüße an Mama und die Brüder und Schwestern«, sagte er und verabschiedete sich erneut von seinem Vater.
3: Der Hasenvater kehrte noch am selben Abend zurück in die Grube und erzählte der Familie von seinem Erlebnis. Der böse Fuchs aber wurde am Abend von dem Bauern der Scheune befreit. Er schwor sich danach, nie wieder einen Hasen zu jagen und auch gar nicht mehr böse zu sein.
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An diesem Wochenende dürfen Caro und ihr Freund Eddie auf dem Dachboden von Caros Großeltern übernachten. Zahnbürste und Pyjama sind im Rucksack verstaut und Kuschelelch Ingmar muss natürlich auch mit. Tschüss, bis morgen, ruft Eddie, als sie losgehen.

0: Hallo, da seid ihr ja schon. Opa winkt aus dem Dachfenster, als er die beiden kurze Zeit später kommen sieht. Ich hab hier schon mal klar Schiff gemacht. Hurra! Wir dürfen auf dem Dachboden übernachten, Eddie, jubelt Caro. Na, dann geht mal nach oben. Es ist schon ganz gemütlich, sagt Oma. Alle Matrosen an Deck, die Kojen sind eingerichtet, meldet Opa. Jawohl, Kapitän, die Mannschaft ist komplett, schmunzelt Caro. Da hören sie Oma von unten rufen, es gibt Abendbrot. In der Küche gibt es Omas berühmte Kombüsenschnittchen. Caro läuft das Wasser im Mund zusammen. Oma, du bist die Beste, freut sie sich. Gut gestärkt und mit frisch geputzten Zähnen liegen sie später in den Kojen. Draußen ist es jetzt schon dunkel. Wind kommt auf und es sind merkwürdige Geräusche zu hören. Du, Eddie, flüstert Caro. Für einen Matrosen ist mir ziemlich mulmig. In diesem Moment hören sie schwere Schritte. Boah, ein Glück, es ist dein Opa, sagt Eddie. Du, Opa, wir hören hier so komische Sachen. Kannst du nicht noch etwas hierbleiben? Bittet Caro.
1: Das klappert ja tatsächlich ordentlich. Bei dem Wind hole ich die Flagge lieber ein, dann wird es auch leiser, sagt Opa. Und nun will ich mal sehen, ob ich hier noch ein Plätzchen für meine Hängematte finde.
0: Zwischen zwei Dachbalken hat er einen guten Platz gefunden. Und dann macht Opa es sich so richtig gemütlich. Schon fängt er an, seine alten Seemannsgeschichten zu erzählen.
1: Wir fuhren damals auf einem alten Bananendampfer. Ich stand an Heck und fütterte die Möwen als...
0: Opa erzählt und erzählt. Dabei wird seine Stimme langsam immer leiser. Auf einmal ist von Opa nur noch ein leises Schnarchen zu hören. Das hört sich wie Wellenrauschen an, murmelt Caro. Und dann schlafen auch Caro und Eddie ein.

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Es ist 21 Uhr. 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
0: 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Es ist 21:59 Uhr.

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5: 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Es ist 23:01 Uhr.

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Es ist 1:02 Uhr. 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